Battle in der Mittepartei hat sich nun auch der Parteivorstand von Regierungsrätin Valérie Dittli distanziert. Mit 14-6 Stimmen bei 2 Enthaltungen empfiehlt der Vorstand den Delegierten, eine weitere Kandidatur Dittlis nicht zu unterstützen, wie er mitteilt. Die Vorstandsmitglieder zeigen sich tief enttäuscht über die Art und Weise, wie Dittli ihre erneute Kandidatur bekannt gegeben hatte. Sie habe sich nicht mit der Partei abgestimmt und Fristen nicht eingehalten. Dies zeuge von einer, Zitat, offensichtlichen Geringschätzung der Partei und ihrer Mitglieder. Dittli hatte am Sonntag angekündigt, sie wolle bei den Wahlen nächstes Jahr noch einmal antreten. Gegen sie läuft unter anderem eine Strafuntersuchung wegen des Verdachts auf Amtsmissbrauch. Zu 2 Kurzmeldungen. Der Waldbrand im Westen der deutschen Stadt Köln ist endgültig gelöscht, das sagen die Behörden. Das Feuer war vor einer Woche bei der Ortschaft Hürtgenwald ausgebrochen und hat eine Fläche von 300 Hektar Wald zerstört. Es handelt sich um den größten Waldbrand in der Geschichte des Bundeslandes Nordrhein-Westfalen. Zwischenzeitlich wurden rund 2000 Menschen evakuiert. Und die USA verhängen neue Sanktionen gegen Kuba. Betroffen sind laut dem US-Außenministerium etwa staatliche Bergbau- oder Metallunternehmen. Der kubanische Außenminister schrieb dazu, die USA wollten der kubanischen Wirtschaft schaden und die Regierung daran hindern, grundlegende Dienstleistungen für die Bevölkerung bereitzustellen. Kuba leidet unter einer schweren Wirtschaftskrise. Verschärft wurde diese durch eine US-Ölblockade seit Anfang Jahr. Das Wetter. Heute ist es zunächst grau und nass. Am Nachmittag gibt es im Westen Aufhellungen, dies bei 17 bis 21 Grad. Das war Nachrichten von Radio SRF, verantwortlich Frank Estermann. SRF Verkehrsinfo von 2.03 Uhr auf der A1 Zürich Richtung Bern in Höhe Wangen an der Aare ist die Ausfahrt gesperrt wegen Hochwasser. Auf der A1 St. Gallen Richtung Bern zwischen Zürich-Seebach und Zürich-Affoltern stockender Verkehr wegen Bauarbeiten. Und auf der A1 Lausanne Richtung Genf zwischen Coppe und der Verzweigung Le Vengeron Verkehrsbehinderung wegen eines Pannenfahrzeugs. Der Standstreifen ist blockiert.

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1: Die Nachrichten von SRF um 3 mit Frank Estermann. Was würde ein neues Atomkraftwerk in der Schweiz kosten? Mit dieser Frage haben sich die Akademien der Wissenschaften befasst. Und sie kommen zum Schluss, ein neues AKW kostet zwischen 14 und 43 Milliarden Franken. Die Forschenden haben zwei Reaktortypen angeschaut, die für die Schweiz in Frage kommen. Sie haben je ein optimistisches Szenario mit idealem Projektverlauf und ein weniger optimistisches Szenario mit Bauverzögerungen und Kostenüberschreitungen berechnet. Weiter schreiben die Akademien der Wissenschaften, dass ein neues Kernkraftwerk wohl nur mit erheblicher staatlicher Unterstützung gebaut werden könnte. Auch in anderen Ländern hätten private Investoren nur dann AKWs gebaut, wenn der Staat mitbezahlt habe. Das Schweizer Stimmvolk dürfte nächstes Jahr entscheiden, ob das Neubauverbot für Atomkraftwerke aufgehoben wird. Zu zwei Kurzmeldungen aus der Schweiz. Nach dem Präsidium der Waadtländer Mitte-Partei hat sich nun auch der grössere Parteivorstand gegen eine erneute Kandidatur von Regierungsrätin Valérie Titli ausgesprochen. Die Vorstandsmitglieder zeigten sich tief enttäuscht über die Art und Weise, wie Titli ihre erneute Kandidatur in einem Interview bekannt gegeben hatte. Das Vorgehen zeuge von einer, Zitat, offensichtlichen Geringschätzung der Partei und ihrer Mitglieder. Und bei einem Wohnungsbrand in der Stadt Schaffhausen wurden gestern Abend 11 Personen verletzt. 9 von ihnen mussten ins Spital gebracht werden, wie die Polizei mitteilt. Das Feuer brach in einer Wohnung in einem Mehrfamilienhaus aus. Mehrere Personen mussten aus dem Gebäude evakuiert werden. Die Feuerwehr habe verhindert, dass sich das Feuer auf andere Wohnungen ausbreiten konnte. Der Waldbrand im Westen der deutschen Stadt Köln ist endgültig gelöscht, das sagen die Behörden. Das Feuer war vor einer Woche bei der Ortschaft Hürtgenwald ausgebrochen und hat eine Fläche von 300 Hektar zerstört. Es handelte sich um den größten Waldbrand in der Geschichte des Bundeslands Nordrhein-Westfalen. Zwischenzeitlich wurden mehrere hundert Menschen evakuiert. Entspannt hat sich auch die Situation im Waldbrandgebiet in einem belgischen Naturschutzgebiet in der Nähe der deutschen Grenze. Das Feuer ist laut den Behörden zunehmend unter Kontrolle und dürfte sich nicht mehr ausbreiten, sofern die Wetterbedingungen stabil bleiben. Das Wetter bei uns. Heute ist es zunächst grau und nass. Am Nachmittag gibt es im Westen Aufhellungen, dies bei 17 bis 21 Grad. Das waren Nachrichten von Radio SRF, verantwortlich Frank Estermann. SRF Verkehrsinfo von 3.03 Uhr auf der A1 Zürich Richtung Bern in Höhe Wangen an der Aare ist die Ausfahrt gesperrt wegen Hochwasser und auf der A1 St. Gallen Richtung Bern zwischen Zürich Seebach und Zürich Affoltern stockender Verkehr wegen Bauarbeiten.

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1: Die Nachrichten von SRF um 4 mit Frank Estermann. Der Waldbrand im Westen der deutschen Stadt Köln ist endgültig gelöscht. Das sagen die Behörden. Das Feuer war vor einer Woche bei der Ortschaft Hürtgenwald ausgebrochen und hat eine Fläche von 300 Hektar zerstört. Es handelte sich um den größten Waldbrand in der Geschichte des Bundeslands Nordrhein-Westfalen. Zwischenzeitlich wurden rund 2000 Menschen evakuiert. Entspannt hat sich auch die Situation im Waldbrandgebiet in einem belgischen Naturschutzgebiet in der Nähe der deutschen Grenze. Das Feuer ist laut den Behörden zunehmend unter Kontrolle und dürfte sich nicht mehr ausbreiten, sofern die Wetterbedingungen stabil bleiben. Zu zwei Meldungen aus der Schweiz. Der Bau eines neuen Atomkraftwerks in der Schweiz dürfte zwischen 14 und 43 Milliarden Franken kosten. Das zeigt ein Bericht der Akademien der Wissenschaften. Die Forschenden gehen davon aus, dass ein AKW nur mit finanzieller Unterstützung des Bundes gebaut werden könnte. Für private Investoren alleine wäre eine solche Investition ein zu großes Risiko. Und bei einem Wohnungsbrand in der Stadt Schaffhausen wurden gestern Abend 11 Personen verletzt. 9 von ihnen mussten ins Spital gebracht werden, wie die Polizei mitteilt. Das Feuer brach in einer Wohnung in einem Mehrfamilienhaus aus. Mehrere Personen mussten aus dem Gebäude evakuiert werden. Die Feuerwehr habe verhindert, dass sich das Feuer auf andere Wohnungen ausbreiten konnte. Das Klimaphänomen El Niño behindert die Schifffahrt im Panama-Kanal. Wegen El Niño fehlt im Einzugsgebiet des Kanals der Niederschlag. Zwischen Mai und August habe es gut ein Drittel weniger Regen gegeben als im langjährigen Durchschnitt, teilt die Kanalbehörde mit. Bei jeder Schiffsdurchfahrt fließt Süßwasser aus dem Kanal ins Meer. Um einen nachhaltigen Betrieb des Kanals zu gewährleisten, wird nun die Zahl der Passagen reduziert, und zwar von heute 36 pro Tag auf noch 32 bis Mitte September. Der Panama-Kanal verbindet den Atlantik mit dem Pazifik. Rund 5% des weltweiten Seehandels werden über die Wasserstraße transportiert. Das Wetter. Heute ist es zunächst grau und nass, am Nachmittag gibt es im Westen Aufhellungen, dies bei 17 bis 21 Grad. Das waren Nachrichten von Radio SRF, verantwortlich Frank Estermann. SRF Verkehrsinfo von 4.03 Uhr auf der A1 Zürich Richtung Bern in der Höhe Wangen an der Aare ist die Ausfahrt wegen Hochwasser gesperrt. Auf der A1 St. Gallen Richtung Bern zwischen Zürich Seebach und Zürich Affoltern stockender Verkehr wegen Bauarbeiten. Und A1 Zürich Richtung Bern zwischen Wangen an der Aare und Deitingen Verkehrsbehinderung wegen Straßenschäden. Der rechte Fahrstreifen ist gesperrt.

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1: Die Nachrichten von SRF um 5 mit Frank Estermann. Ein neues Schweizer Atomkraftwerk würde 14 bis 43 Milliarden Franken kosten. Das zeigt eine neue Studie. Und vier mächtige europäische Länder kritisieren Israel wegen einer geplanten Siedlung im Westjordanland. Das Wetter: am Vormittag gibt es teils kräftige Regengüsse, am Nachmittag gibt es aus Westen einige Aufhellungen. Was würde ein neues Atomkraftwerk in der Schweiz kosten? Mit dieser Frage haben sich die Akademien der Wissenschaften befasst und sie kommen zum Schluss, ein neues AKW kostet zwischen 14 und 43 Milliarden Franken. Die Forschenden haben zwei Reaktortypen angeschaut, die für die Schweiz in Frage kommen. Sie haben je ein optimistisches Szenario mit idealem Projektverlauf und ein weniger optimistisches Szenario mit Bauverzögerungen und Kostenüberschreitungen berechnet. Weiter schreiben die Akademien der Wissenschaften, dass ein neues Kernkraftwerk wohl nur mit erheblicher staatlicher Unterstützung gebaut werden könnte. Auch in anderen Ländern hätten private Investoren nur dann AKWs gebaut, wenn der Staat mitbezahlt habe. Das Schweizer Stimmvolk dürfte nächstes Jahr entscheiden, ob das Neubauverbot für Atomkraftwerke aufgehoben wird. Nach dem Präsidium der Waadtländer Mittepartei hat sich nun auch der Parteivorstand von Regierungsrätin Valérie Dittli distanziert. Mit 14 zu 6 Stimmen bei 2 Enthaltungen empfiehlt der Vorstand den Delegierten, eine weitere Kandidatur Dittlis nicht zu unterstützen, wie er mitteilt. Die Vorstandsmitglieder zeigen sich tief enttäuscht über die Art und Weise, wie Dittli ihre erneute Kandidatur bekannt gegeben hatte. Sie habe sich nicht mit der Partei abgestimmt und Fristen nicht eingehalten. Dies zeuge von einer, Zitat, offensichtlichen Geringschätzung der Partei und ihrer Mitglieder. Dittli hatte am Sonntag angekündigt, sie wolle bei den Wahlen nächstes Jahr noch einmal antreten. Gegen sie läuft unter anderem eine Strafuntersuchung wegen des Verdachts auf Amtsmissbrauch. Vier mächtige europäische Staaten kritisieren gemeinsam Israel und dessen Siedlungspolitik. Deutschland, Großbritannien, Frankreich und Italien fordern Israel auf, ein Siedlungsprojekt im palästinensischen Westjordanland wieder zurückzuziehen. Aus Berlin berichtet Dagmar Pepping von der ARD.
2: Der Ton des gemeinsamen Statements ist ungewöhnlich scharf. Die Entscheidung der israelischen Regierung, Ausschreibungen für den Bau des Siedlungsprojektes zu veröffentlichen, ist inakzeptabel, heißt es in der gemeinsamen Erklärung, die von der Bundesregierung herausgegeben wurde. Das Siedlungsgebiet würde die Aussichten auf eine Zwei-Staaten-Lösung untergraben, indem das Westjordanland geteilt und die Einheit der palästinensischen Gebiete beschädigt werde. Die vier europäischen Länder fordern die Regierung Israels, Zitat, nachdrücklich dazu auf, die Pläne unverzüglich zurückzunehmen und die Ausweitung der Siedlungen im Westjordanland zu beenden. Durch diese rücke nicht nur eine Friedenslösung in weitere Ferne, auch Israels internationales Ansehen werde weiter beschädigt, heißt es. Darüber hinaus schicken die Bundesregierung und ihre drei europäischen Partner eine Warnung an Wirtschaftsunternehmen. Diese sollten nicht erwägen, sich auf Bauausschreibungen zu bewerben.
1: Das israelische Wohnungsministerium hatte am Dienstag eine Ausschreibung für über 1200 Wohnungen eröffnet in einem sensiblen Gebiet östlich von Jerusalem. Insgesamt plant Israel dort 3400 Wohnungen für jüdische Familien zu bauen. Der Waldbrand im Westen der deutschen Stadt Köln ist endgültig gelöscht, das sagen die Behörden. Das Feuer war vor einer Woche bei der Ortschaft Hürtgenwald ausgebrochen und hat eine Fläche von 300 Hektar zerstört. Es handelte sich um den größten Waldbrand in der Geschichte des Bundeslands Nordrhein-Westfalen. Zwischenzeitlich wurden rund 2000 Menschen evakuiert. Entspannt hat sich auch die Situation im Waldbrandgebiet in einem belgischen Naturschutzgebiet, ganz in der Nähe der deutschen Grenze. Das Feuer ist laut den Behörden zunehmend unter Kontrolle und dürfte sich nicht mehr ausbreiten, sofern die Wetterbedingungen stabil bleiben. Das Klimaphänomen El Niño behindert die Schifffahrt im Panama-Kanal. Wegen El Niño fehlt im Einzugsgebiet des Kanals der Niederschlag. Zwischen Mai und August habe es gut ein Drittel weniger Regen gegeben als im langjährigen Durchschnitt, teilte die Kanalbehörde mit. Bei jeder Schiffsdurchfahrt fließt außerdem Süßwasser aus dem Kanal ins Meer. Um einen nachhaltigen Betrieb des Kanals zu gewährleisten, wird nun die Zahl der Passagen reduziert, und zwar von heute 36 pro Tag auf noch 32 bis Mitte September. Der Panama-Kanal verbindet den Atlantik mit dem Pazifik. Rund 5% des weltweiten Seehandels werden über diese Wasserstraße transportiert. Zum Fußball. Thun verliert das Playoff-Hinspiel für die Europa League auswärts in Polen gegen Lech Poznan 0-7. Und drei Schweizer Clubs spielten ihr Playoff-Hinspiel für die Conference League. Sitten verliert gegen Ajax Amsterdam auswärts 2-4. Lugano gewinnt zu Hause gegen Maccabi Tel Aviv 2-1. Und St. Gallen unterliegt auswärts Nordsjælland aus Dänemark 0-1. Die Rückspiele finden alle in einer Woche statt. Das Wetter. Heute ist es bewölkt und es fällt verbreitet Regen. Lokal sind kräftige Gewitter möglich. Im Laufe des Nachmittags gibt es aus Westen einige trockene und sonnige Phasen. Die Temperaturen erreichen 17 bis 21 Grad. Das waren Nachrichten von Radio SRF, verantwortlich Frank Estermann.

0: 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Jetzt wird sechs in meinen aktuellen Informationen. Heute Morgen.
1: Guten Morgen. Wir sprechen heute früh über die nächsten Volksabstimmungen. Zwei Vorlagen gibt es auf nationaler Ebene und im Moment zeichnet sich ab, dass beide eher abgelehnt werden. Warum, das hören Sie gleich. Und dann gehen wir der Frage nach, was ein neues Atomkraftwerk in der Schweiz kosten könnte. Laut einer neuen Studie könnte es nämlich deutlich teurer sein als bisher angenommen. Als erstes aber einen kurzen Blick aufs Wetter mit Manuel Risi aus der Nachrichtenredaktion.
2: Guten Morgen. Am Vormittag regnet es heute teils kräftig. Am Nachmittag hält es dann aus Westen auf. Es gibt 17 bis 21 Grad.
1: Wie soll die Schweiz mit ihrer Neutralität in Zukunft umgehen? Und soll die Schweiz künftig deutlich mehr Lebensmittel selbst produzieren? Diese zwei Fragen beantwortet das Schweizer Stimmvolk in etwas mehr als einem Monat am 27. September. Dann wird über die Ernährungsinitiative und über die Neutralitätsinitiative abgestimmt. Stand jetzt dürften beide Initiativen einen schweren Stand haben. Das zeigt die neueste Umfrage des Forschungsinstituts GFS Bern im Auftrag der SRG. Inlandredaktorin Noemi Ackermann.
3: In der ersten SRG-Umfrage lehnt eine Mehrheit die Neutralitätsinitiative ab. Derzeit wollen 54% ein Nein in die Urne legen, 42% sind für die Vorlage, sagt der Chorleiter des Forschungsinstituts GFS Bern, Lukas Golder.
4: Die Meinungen sind schon relativ deutlich gemacht, fast drei Viertel geben feste Meinungsbilder ab. Die Neutralitätsinitiative startet aus der Defensive.
3: Spannend dabei, besonders groß ist die Ablehnung bei den über 70-Jährigen.
4: Die Initiativseite mit Christoph Blocher argumentiert ja vielleicht auch gerade aus der Kriegszeit, aber die Menschen, die in der Nachkriegszeit sozialisiert wurden, im Kalten Krieg, die haben Russland eben damals schon erlebt und es ist wahrscheinlich, dass sie genau deswegen besonders kritisch mit der Initiative umgehen.
3: Anders als bei der Neutralitätsinitiative ist die Meinungsbildung bei der Ernährungsinitiative noch nicht weit fortgeschritten. Heute gibt es bei den Befragungen eine ausgeglichene Situation mit leichtem Vorsprung für die Nein-Seite. Die Stimmberechtigten sehen durchaus das Problem, auf das die Initiative hindeute, gerade nach dem heißen und trockenen Sommer, so Lukas Golde.
4: Viele denken, dass es eigentlich wichtig wäre, beim Wasser mehr zu machen, auch für die Souveränität der Ernährung auf eigenem Boden. Diese Grundstoßrichtungen der Ernährungssouveränitätsinitiative sind gut abgestützt.
3: Besonders bei Grünen, Frauen und Jüngeren findet die Vorlage Zustimmung. Die Debatte sei aber noch nicht richtig lossiert. Meist würden erst dann auch die Schwächen von Vorlagen debattiert. Das Forschungsinstitut GFS Bern geht daher bei beiden Vorlagen von einem Nein-Trend aus.
1: Noemi Ackermann hat berichtet. Die erste SRG-Umfrage wurde vom Forschungsinstitut GFS Bern durchgeführt. Befragt wurden vom 3. bis zum 16. August insgesamt 17.212 Personen. Die Ergebnisse sind eine Momentaufnahme und keine Prognose für den Abstimmungsausgang am 27. September. Was würde der Bau eines neuen Atomkraftwerkes in der Schweiz kosten? Mit dieser Frage hat sich die Akademie der Wissenschaften befasst. Und die Kostenspanne, die fällt relativ groß aus, Manuel Risi.
2: Ja, die Forschenden sagen, ein neues AKW könnte zwischen 14 und 43 Milliarden Franken kosten. Angeschaut haben sie dabei zwei Reaktortypen, die für die Schweiz in Frage kommen und haben jeweils ein optimistisches und ein weniger optimistisches Szenario berechnet. Das optimistische Szenario geht von einem idealen Projektverlauf aus. Im weniger optimalen Szenario rechnen die Forschenden mit größeren Bauverzögerungen und Kostenüberschreitungen. Weiter schreibt die Akademie der Wissenschaften, dass ein neues Kernkraftwerk wohl nur mit erheblicher staatlicher Unterstützung gebaut werden könnte. Auch in anderen Ländern hatten private Investoren nur AKWs gebaut, weil sich der Staat finanziell beteiligte. Noch nicht klar ist, ob in der Schweiz überhaupt neue AKW gebaut werden dürfen. Darüber dürfte das Stimmvolk im kommenden Jahr entscheiden.
1: Und nun nach Israel. Israel will im besetzten Westjordanland neue Siedlungen bauen. Die Pläne, die sind höchst umstritten. Nun haben sich 7 Staaten eingeschaltet. In einer gemeinsamen Erklärung kritisieren sie die Siedlungspläne.
2: Unter den Ländern sind etwa Deutschland, Großbritannien und Frankreich. Sie verlangen, dass Israel seine jüngsten Siedlungsprojekte im palästinensischen Westjordanland wieder zurückzieht. In einer gemeinsamen Erklärung nennen sie den Entscheid inakzeptabel. Sie sagen, durch das Siedlungsprojekt rücke nicht nur eine Friedenslösung in weitere Ferne und israelische Siedlungen im Westjordanland seien rechtswidrig, das besage das Völkerrecht. Das israelische Wohnungsministerium hatte Anfang Woche eine Ausschreibung für über 1200 Wohnungen eröffnet in einem sensiblen Gebiet östlich von Jerusalem. Insgesamt plant Israel dort 3400 Wohnungen für jüdische Familien zu bauen.
1: Und zurück in die Schweiz. Am Sonntag hatte die Waadtländer Regierungsrätin Valérie Dittli angekündigt, dass sie bei den Wahlen im kommenden Jahr nochmals antreten will. Nun nimmt die Kritik an Dittli zu.
2: Nach dem Präsidium der Waadtländer Mittepartei hat sich nun auch der Parteivorstand von Valérie Dittli distanziert. Eine Mehrheit des Vorstands empfiehlt den Delegierten, eine weitere Kandidatur Dittlis nicht zu unterstützen, wie der Vorstand mitteilt. Die Vorstandsmitglieder zeigen sich tief enttäuscht über die Art und Weise, wie Dittli ihre erneute Kandidatur bekannt gegeben hatte. Sie habe sich nicht mit der Partei abgestimmt und Fristen nicht eingehalten. Dies zeuge von einer, Zitat, offensichtlichen Geringschätzung der Partei und ihrer Mitglieder. Gegen Dittli läuft derzeit unter anderem eine Strafuntersuchung wegen des Verdachts auf Amtsmissbrauch.
1: Und wie weiter mit dem Bündner Bergdorf Brienz? Die Gefahr eines Bergsturzes besteht zurzeit zwar nicht mehr, aber die Behörden sind bereit, für die Umsiedlung der Bevölkerung zu bezahlen.
2: Ja, Gemeinde und Kanton haben am Abend informiert, wie es mit dem Dorf und denjenigen weitergeht, die in Brienz bleiben wollen. Zusammen mit der ETH sollen die bleibenden Bewohnerinnen und Bewohner das künftige Dorf Brienz gestalten. Wer geht? Dessen Haus soll abgerissen werden. 42 Umsiedlungsgesuche sind bei der Gemeinde bisher eingegangen. Dank Entwässerungsstollen ist Brienz seit 6 Monaten wieder bewohnbar. Das Galankatal in Südbünden ist nach einem Unwetter von der Umwelt abgeschnitten. Schlammlawinen haben die einzige Straße ins Tal an mehreren Stellen überspült. Noch ist unklar, wie groß der Schaden ist. Aus Sicherheitsgründen wird erst morgen mit der Räumung der Straße begonnen. Auch in Misox hat ein Erdrutsch bei Lostalo die Kantonsstraße verschüttet. Dort ist jedoch eine Umfahrung möglich. In einem Dorfteil von Lostalo wurden vorsorglich die Bewohnerinnen und Bewohner evakuiert. Wir kommen zum Fußball. In der Europa League hat Thun das Playoff-Hinspiel auswärts in Polen verloren mit 0:7 gegen Lech Poznań. Und 3 Schweizer Clubs haben ihr Playoff-Hinspiel für die Conference League gespielt. Sitten hat gegen Ajax Amsterdam verloren mit 2:4. Lugano gewann gegen Maccabi Tel Aviv 2:1. Und St. Gallen verlor gegen Nordseeland aus Dänemark 0:1. Die Rückspiele finden dann in einer Woche statt. Wir kommen zu den Börsendaten von SIX. Der Dow Jones Index in New York hat 1,3% verloren. Der Nikkei Index in Tokio fällt um 0,5%. Der Euro wird zu 93,52 Rappen gehandelt und der Dollar zu 79,96 Rappen.
1: Das waren die Informationen von heute Morgen. Verantwortlich Martina Koch. Und die Zeit, es ist 6:09.
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5: Ah, haben Sie also wunderbar geschlafen die Nacht. Endlich hat es mal etwas genützt, dass man das Fenster aufgemacht hat. Ein frisches Lüftchen ist reingekommen. Die Regentropfen haben es draussen geprasselt. Wunderbar. Ich hoffe, Ihnen ist es auch so gegangen. Ich bin Sabrina Lehmann. Einen wunderschönen guten Morgen wünsche ich Ihnen.

Na, ein Titel, der gerade wunderbar zum Tag passt. Sonnenschein und Wolkenbruch. Und um den Wolkenbruch sind wir ja wirklich froh, oder? Ich war gestern gerade im Wohnwagen am Aufräumen, wo es erst mal so richtig geschifft hat. Also so richtig. Vielleicht sind Sie auch schon im Wohnwagen oder Wohnmobil bei Regen. Das ist recht laut, aber gibt einem gerade so ein heimeliges Gefühl. Sie müssen mal hören. Schön, oder? So, aber eigentlich haben wir jetzt ganz ein anderes Thema. Morgenwunsch. Läutet Sie an, wenn Sie ein Lied haben, das Sie gerne hören würden an diesem Regenfreitagmorgen. 0848 531 531 ist die Nummer. Einfach probieren. Auch wenn die Stimme vielleicht noch ein bisschen brummelig ist, so früh am Morgen. 0848 531 531.

0: Waltzing Matilda. In einer ganz schönen Version, wie ich finde. Slim Das, die haben wir gehört.
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0: Ich darf Ihnen heute Morgen Silvia Schweizer von St. Gallen vorstellen. Guten Morgen, Frau Schweizer.
2: Guten Morgen, Frau Lehmann. Guten Morgen, Schweiz.
0: Wie ist es bei Ihnen? Regnet es gerade oder ist es noch trocken? Höre ich Vögel im Hintergrund?
2: Es regnet.
0: Es regnet. Jetzt habe ich gerade gemeint, ich höre Vögel.
2: Nein,
0: gerne. Also um einen Regentag, wenn man mal nicht schwitzt wie verrückt, was steht bei Ihnen an?
2: Basteln, putzen, Sachen vorbereiten, wieder wird noch bächen.
0: Oha!
2: Ja.
0: Wieso da? Gibt es Besuch?
2: Nein, ich gehe auf Besuch.
0: Ach so, dann nehmen Sie einen Kuchen mit?
2: Ja, oder Ähnliches. Je nachdem, was gewünscht wird.
0: Ach so, da darf man wünschen bei Ihnen?
2: Ja.
0: Und was machen Sie am liebsten, wenn Sie backen tun oder Dessert machen tun?
2: Ja, schon Küchen.
0: Der Lieblingskuchen?
2: Stäuselkuchen mit Aprikosen.
0: Oh, fein.
2: Jetzt im Moment aber mit Zwetschgen.
0: Fein. Tönt ja. Gut.
2: Sie ist auch gut.
0: Ja, da hoffe ich doch. Sie wünschen sich den Polohofer und Schmetterband mit den Blumen. Wer möchten Sie noch grüßen?
2: Ich würde Simon und Ernst Signer von St. Georgen, Steigrubers von St. Georgen, Agnes Scherer und alle, die mich sonst noch kennen.
0: Gehen wir gerne so weiter und dann wünsche ich Ihnen in dem Fall einen erfolgreichen Erledigungstag.
2: Danke vielmals.
0: Tschüss, täglich, Frau Schweizer.
2: Danke, gleichfalls. Auf Wiederhören.
0: Danke, ade.

Das ist einfach ein schöner Titel, oder? Um so ein bisschen in den Tag zu starten. «Innamorati» de Toto Cutugno ist das gewesen, was wir hier gehört haben. Und wenn Sie jetzt im Fall noch nicht ganz so wach sind, oder könnte ja sein, so halb sieben am Morgen, könnte ja sein, dass man dann noch so ein bisschen verdruckt ist, dann habe ich Ihnen jetzt einen, wo Sie garantiert wach werden. Ist nicht einer, um einfach so mega mitzingen, sondern ist einfach einer, der gute Laune macht.

0: Es ist ganz genau 20 vor 7.
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0: Mir vis-à-vis ist der Gaudenz Fluri von SRF mit und ich muss gerade lachen, weil er probiert hat, sein Mikrofon so aufzuwürgen, dass für seine Größe auch geht.
2: Genau,
0: guten Morgen.
2: Ich habe einfach ein bisschen Knie, das geht auch so. Jetzt
0: du hast geschrieben Raclette-Wetter bei dir auf der Webseite.
2: Ja, stimmt doch, oder? Wir haben jetzt aktuell 17 Grad, das ist noch nicht wahnsinnig verrückt, aber es bleibt etwa bei diesen 17 Grad, zumindest auf der Alpen-Nordseite. Es kann bis gegen 20 Grad raufgehen im Süden, vielleicht noch ein Grad mehr, aber also dort in diesen Grössen bewegen wir uns heute. Darum kann man mal wieder ein Raclette machen, weil die Sonne scheint jetzt auch nicht gross. Es ist heute den ganzen Tag durch der allermeiste Nord bewölkt und eben auch endlich kommt es mal wieder verbreitet, kann regnen. Es sieht wirklich gut aus, dass es eigentlich praktisch überall mal sollte Regen geben, aber es wird natürlich nicht überall genug Regen geben. Stellenweise kann es aber auch wieder recht viel geben. Es sind auch kräftige Gewitter möglich, vor allem im Süden, am Nachmittag aber auch zum Teil noch auf der Alpen-Nordseite. Also das heisst, der oder andere Bach könnte auch heute wieder hochkommen. Gestern hat es ja vor allem auf der Alpen-Südseite ziemlich kräftig geschüttet, dass dann Bäche drüber ausgegangen sind. Ein bisschen Sonne gibt es auch jetzt in den Morgenstunden, dann das erste Mal noch im Kanton Graubünden und allenfalls sogar auch noch im Tessin. Und dann gegen den Abend tut es vom Westen her ein bisschen auf und es kann vor allem in der westlichen Hälfte von der Schweiz da und dort noch ein bisschen Sonne geben.
0: Dann ist Freitag, das heisst, wir schauen aufs Wochenende.
2: Ja, das ist relativ schnell erzählt. Es gibt ein ziemlich sonniges Wochenende bei 23 Grad im Norden und 27 Grad im Süden.
0: Das kennen wir schon fast nicht mehr, oder? Sonne und nicht Affenhitze.
2: Ja, das ist eigentlich sehr komisch. Aber wenn du gerade die Affenhitze antönst, es wird nächste Woche dann wieder wärmer und es könnte ab Mitte nächste Woche sogar noch mal heiß werden.
0: Sicher nicht.
2: Mal.
0: Ja, gut. Schauen wir mal, was kommt. Danke vielmals.

Ah, haben Sie es gekannt? Kennt man sofort, oder? Das Guckerzeitli war das, gespielt von der Kantonspolizei Zürich. Von der Musik natürlich, von der Kantonspolizei Zürich. Das Guckerzeitli. Hat mir gerade eine Kollegin erzählt, die Tochter lernt jetzt Blockflöte. Und was lernt man als erstes in der Blockflötenstunde? Der Gucku, natürlich. Der Gucku braucht nicht viele Finger.

0: Sie hören die SRF Musikwelle an dem Freitag, 21. August. Wir gehen ab bis heute Morgen zum Peter Hanselmann. Guten Morgen. Und da klappt etwas nicht. Wir probieren es auf dem Weg.
1: Über die das Schweizer Stimmvolk Ende September abstimmt. Die erste GFS Bern-Umfrage dazu zeigt, dass beide im Moment eher abgelehnt werden. Wir haben die Gründe dafür. Und dann gehen wir der Frage nach, was ein neues Atomkraftwerk kosten könnte. Laut einer neuen Studie könnte es nämlich deutlich teurer sein als bisher angenommen. Und mit mir im Studio ist Manuel Risi. Er hat erst einen kurzen Blick aufs Wetter.
2: Guten Morgen auch von meiner Seite. Am Vormittag regnet es heute teils kräftig. Am Nachmittag hält es dann aus Westen auf. Dabei gibt es 17 bis 21 Grad.
1: In etwas mehr als einem Monat, am 27. September, stimmt die Schweizer Stimmbevölkerung über zwei Initiativen ab. Einmal die Ernährungsinitiative, die einfach gesagt will, dass die Schweiz deutlich mehr Lebensmittel selbst produziert. Und einmal die Neutralitätsinitiative, die eine strikte Neutralität fordert. Beide Initiativen dürften an der Urne einen schweren Stand haben. Das zeigt die neueste Umfrage des Forschungsinstituts GFS Bern im Auftrag der SRG. Noemi Ackermann.
3: In der ersten SRG-Umfrage lehnt eine Mehrheit die Neutralitätsinitiative ab. Derzeit wollen 54% ein Nein in die Urne legen, 42% sind für die Vorlage, sagt der Chorleiter des Forschungsinstituts GFS Bern, Lukas Golder.
4: Die Meinungen sind schon relativ deutlich gemacht, fast drei Viertel geben feste Meinungsbilder ab. Die Neutralitätsinitiative startet aus der Defensive.
3: Spannend dabei, besonders groß ist die Ablehnung bei den über 70-Jährigen.
4: Die Initiativseite mit Christoph Blocher argumentiert ja vielleicht auch gerade aus der Kriegszeit, aber die Menschen, die in der Nachkriegszeit sozialisiert wurden, im Kalten Krieg, die haben Russland eben damals schon erlebt und es ist wahrscheinlich, dass sie genau deswegen besonders kritisch mit der Initiative umgehen.
3: Anders als bei der Neutralitätsinitiative ist die Meinungsbildung bei der Ernährungsinitiative noch nicht weit fortgeschritten. Heute gibt es bei den Befragungen eine ausgeglichene Situation mit leichtem Vorsprung für die Nein-Seite. Die Stimmberechtigten sehen durchaus das Problem, auf das die Initiative hindeute, gerade nach dem heißen und trockenen Sommer, so Lukas Golde.
4: Viele denken, dass es eigentlich wichtig wäre, beim Wasser mehr zu machen, auch für die Souveränität der Ernährung auf eigenem Boden. Diese Grundstoßrichtungen der Ernährungssouveränitätsinitiative sind gut abgestützt.
3: Besonders bei Grünen, Frauen und Jüngeren findet die Vorlage Zustimmung. Die Debatte sei aber noch nicht richtig lossiert. Meist würden erst dann auch die Schwächen von Vorlagen debattiert. Das Forschungsinstitut GFS Bern geht daher bei beiden Vorlagen von einem Nein-Trend aus.
1: Noemi Ackermann. Die erste SRG-Umfrage wurde vom Forschungsinstitut GFS Bern durchgeführt. Befragt wurden vom 3. bis zum 16. August insgesamt 17.212 Personen. Die Ergebnisse, die sind eine Momentaufnahme und keine Prognose für den Abstimmungsausgang am 27. September. Bis zu 43 Milliarden Franken. So viel könnte ein neues Kernkraftwerk kosten. Auf diesen Preis für ein neues AKW kommen die Akademien der Wissenschaften. Sie sind bereits die dritten, die in diesem Jahr einen Preis für ein neues Kernkraftwerk errechnet haben. Auffallend, die Kosten, die sind deutlich höher als bei den Berechnungen des Energiekonzerns Axpo und der ETH. Klaus Ammann.
5: Die Autorinnen und Autoren rechnen nicht nur mit deutlich höheren Kosten als die bisherigen Studien zum Thema, sondern auch mit einer überraschend großen Spannbreite. 14 Milliarden Franken im besten Fall, 43 Milliarden im schlechtesten. Die Höhe der Kosten erklärt Urs Neu, der Leiter der Energiekommission der Akademien der Wissenschaften, damit, dass darin nicht nur die Bau-, sondern auch die Finanzierungskosten für ein neues Kernkraftwerk enthalten seien.
6: Das heisst, die Kosten für das Kapital, das man einsetzt, weil das halt in der Summe dem Betrag entspricht, den man aufwenden muss, bevor das Kraftwerk überhaupt Strom liefert. Das ist bei den meisten anderen Studien nicht der Fall.
5: Die Kosten zur Kapitalbeschaffung verteuern den Bau um zwischen 20% und 30%. Tatsächlich entspricht so das tiefe Szenario, die 14 Milliarden Franken, ungefähr dem, was die anderen Studien für realistisch halten. Während ETH und AXPO auch Szenarien mit tieferen Kosten von nur 8 Milliarden Franken für möglich halten, weil AKWs mit jedem Neubau günstiger würden, schließen die Akademien einen viel höheren Preis von bis zu 43 Milliarden nicht aus, aufgrund der bisherigen Erfahrungen. Da stellt Urs Neu eine Diskrepanz fest.
6: Das heißt, die beobachteten Kosten sind von Kraftwerk zu Kraftwerk angestiegen. Hingegen die Branche erwartet, dass von Kraftwerk zu Kraftwerk die Kosten sinken.
5: Klar ist, das Risiko, dass die Kosten am Ende höher ausfallen als ursprünglich gedacht, das müsste der Staat tragen. Und dieses Risiko allein liegt laut der neuen Studie im zweistelligen Milliardenbereich.
1: Ins Ausland. Israel will im besetzten Westjordanland neue Siedlungen bauen. Die Pläne, die sind höchst umstritten. Nun haben sich 7 Staaten eingeschaltet. In einer gemeinsamen Erklärung kritisieren sie diese Siedlungspläne, Manuel Risi.
2: Unter den Ländern sind etwa Deutschland, Großbritannien und Frankreich. Sie verlangen, dass Israel seine jüngsten Siedlungsprojekte im palästinensischen Westjordanland wieder zurückzieht. In einer gemeinsamen Erklärung nennen sie den Entscheid inakzeptabel. Sie sagen, durch das Siedlungsprojekt rücke eine Friedenslösung in weitere Ferne. Und israelische Siedlungen im Westjordanland seien rechtswidrig, das besage das Völkerrecht. Das israelische Wohnungsministerium hatte Anfang Woche eine Ausschreibung für über 1200 Wohnungen eröffnet in einem sensiblen Gebiet östlich von Jerusalem. Insgesamt plant Israel dort 3400 Wohnungen für jüdische Familien zu bauen.
1: Und zurück in die Schweiz. Am Sonntag hatte die Waadtländer Regierungsrätin Valérie Dittli angekündigt, dass sie bei den Wahlen im kommenden Jahr nochmals antreten will. Nun nimmt die Kritik an Dittli zu.
2: Ja, nach dem Präsidium der Waadtländer Mitte-Partei hat sich nun auch der Parteivorstand von Valérie Dittli distanziert. Eine Mehrheit des Vorstands empfiehlt den Delegierten, eine weitere Kandidatur Dittlis nicht zu unterstützen, wie der Vorstand mitteilt. Die Vorstandsmitglieder zeigen sich tief enttäuscht über die Art und Weise, wie Dittli ihre erneute Kandidatur bekannt gegeben hatte. Sie habe sich nicht mit der Partei abgestimmt und Fristen nicht eingehalten. Dies zeuge von einer, Zitat, offensichtlichen Geringschätzung der Partei und ihrer Mitglieder. Gegen Dittli läuft derzeit unter anderem eine Strafuntersuchung wegen des Verdachts auf Amtsmissbrauch.
1: Und vom Kanton Waadt in den Kanton Graubünden. Wie weiter mit dem Bündner Bergdorf Brienz? Die Gefahr eines Bergsturzes besteht zurzeit zwar nicht mehr, aber die Behörden, die sind bereit, für die Umsiedlung der Bevölkerung zu bezahlen.
2: Gemeinde und Kanton haben am Abend informiert, wie es mit dem Dorf und denjenigen weitergeht, die in Brienz bleiben wollen. Zusammen mit der ETH sollen die bleibenden Bewohnerinnen und Bewohner das künftige Dorf Brienz gestalten. Wer geht, dessen Haus soll abgerissen werden. 42 Umsiedlungsgesuche sind bei der Gemeinde bisher eingegangen. Dank eines Entwässerungsstollens ist Brienz seit 6 Monaten wieder bewohnbar. Das Galankatal in Südbünden ist nach einem Unwetter von der Umwelt abgeschnitten. Schlammlawinen haben die einzige Straße ins Tal an mehreren Stellen überspült. Noch ist unklar, wie groß der Schaden ist. Aus Sicherheitsgründen wird erst morgen mit der Räumung der Straße begonnen. Auch im Misox hat ein Erdrutsch bei Lostallo die Kantonsstraße verschüttet. Dort ist jedoch eine Umfahrung möglich. In einem Dorfteil von Lostallo wurden vorsorglich die Bewohnerinnen und Bewohner evakuiert. Wir kommen zum Fußball. In der Europa League hat Thun das Playoff-Hinspiel auswärts in Polen verloren mit 0:7 gegen Lech Poznań. Und 3 Schweizer Clubs haben ihr Playoff-Hinspiel für die Conference League gespielt. Sitten hat gegen Ajax Amsterdam verloren mit 2:4. Lugano gewann gegen Maccabi Tel Aviv 2:1. Und St. Gallen verlor gegen Nordsjælland aus Dänemark 0:1. Die Rückspiele, die finden dann in einer Woche statt.
1: Und dann, Manuel Risi, haben Sie noch mehr Zahlen für uns.
2: Und diese kommen von der Börse. Der Dow Jones Index in New York hat 1,3% verloren. Der Nikkei Index in Tokio fällt um 0,2%. Der Euro wird zu 93,52 gehandelt und der Dollar zu 80,00. Die Informationen stammen von SIX.
1: Das waren Informationen von heute Morgen. Verantwortlich war Martina Koch. Und die Zeit, es ist 7:10.
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0: Ich weiss ja nicht, wie es Ihnen gegangen ist, aber gestern, als ich ins Bett bin, hat es gerade so richtig geschüttet. Ich habe dann das Fenster aufgemacht und dann ist mir bewusst geworden, wie viele Mal, dass ich jetzt das Fenster aufgemacht habe und es eigentlich nichts gebracht hat. Es ist richtig schöne, frische Luft reingekommen. Dann bin ich hergelegen und habe einfach am Prasseln vom Regen zugelassen. Richtig schön gsi. Ich hoffe, Sie haben auch gut geschlafen. Am Mikrofon Sabrina Lehmann. Wunderschönen guten Morgen wünsche ich.

Wenn die Sonne erwacht in den Bergen, könnte passen. Im Bündnerland könnte es sogar sein, dass man heute zuerst noch schnell die Sonne sieht. Aber eben nach so vielen Sonnentagen sind wir ja alle ganz froh, wenn es mal regnet und die Sonne eine kurze Pause macht. Da gibt es jetzt keine Pause, sondern wieder Musik, bevor wir dann später miteinander in den Wald gehen.

0: Der Tennessee Waltz haben wir gelesen. So, und jetzt gehen wir zusammen in den Wald. Gut, ist jetzt vielleicht gerade heute mal nicht so das Wetter für einen Spaziergang unter den Bäumen. Aber zum Glück können Sie ja einfach nur mal hören. Ich habe Ihnen jetzt nämlich eine ganz schöne Morgengeschichte. Wenn Sie können und Lust haben, sitzen Sie doch einfach schnell nebenan und hören einfach nur zu. Der Walter Depp.
1: Er ist blind und hat mir mal seinen Wald gezeigt. Der ist glücklicherweise ganz in der Nähe vom Blindenheim, wo er wohnt. Im Laufe der Jahre haben er sich in diesem Wald ein paar Rundwege gemerkt und so fing er sich mit oder ohne Blindenhund zurecht. Unterwegs hat er Orientierungshilfen, die ihm den Weg weisen. Ein Baum zum Beispiel, der ganz speziell ausstrahlt. Oder die verschiedenen Geräusche von seinen Schritten auf dem Waldboden. Hier hat er gesagt, weiss ich, dass es jetzt leicht links geht, um Kurven herum, tiefer in den Wald hinein. Und er schmeckt auch, wo er sei. Und nie spürt die Jahreszeiten so gut wie im Wald. Der Frühling, wenn es wieder fängt an zu schmecken und man die Vögel wieder hört singen. Die Vögel, die dann vor allem den Sommerwald beschallen. Letzten Sommer sind er manchmal schon morgen um 4 Uhr in den Wald gekommen, schon bevor sich die ersten Vögel wieder gemeldet haben. Zuerst Amseln, dann Zingdrosseln, später neben anderen die Meiseli oder auch noch die Buchfinken. Seit der Geburt ist er blind. Aber eigentlich hat er das Gefühl, er sehe den Wald nicht anders als die, die noch mit den Augen sehen. Der Wald sei für ihn noch etwas zum Schmecken, zum Hören und zum Meditieren. Beschreiben können ihn zwar nicht. Ich weiss nur, dass es hier Bäume gibt, hat er gesagt. Mit dicken und dünnen Stämmen, grober oder feiner Rinden, Tannen oder Buchen. Manchmal umarmen sie. Ohne Bäume gäbe es keinen Wald. Und ohne Wald wäre hier nichts als eine grosse Leere. Da hat er mit dem weissen Stock vorausgezeigt. Dort nach der nächsten Kurve nehmen wir das schmale, moosige Weg, das rechts in den Jungwuchs hineingeht. Dort wächst er nachher der Wald. Wie ein Wunder kommen gerne wieder neue Pflänzchen führen. Er braucht sie nicht zu sehen, hat er gesagt. Können sie spüren.

Jasmin, Melanie ist das gsi. Tausche Teddy gegen Mann. Ja, meine Damen und Herren, es ist Freitag. Das heisst, Sie könnten für heute am Nachmittag auch noch Ihren Wunsch bei uns abgeben. Fürs Wünscht ihr was? Wenn Sie Lust haben, könnten Sie einfach auf unseren Telefonbeantworter schwätzen. 0848 086 086 ist die Nummer. Vielleicht haben Sie ja selber einen Wunsch oder vielleicht kennen Sie jemanden, der Geburtstag hat, wo Sie noch möchten grüssen. Und mit ein bisschen Glück sind Sie heute am Nachmittag mit dabei. Jetzt gibt es hier einen Titel, den mich auch früher erinnert, wo wir dann noch in der Musik gespielt haben. Power Polka Band mit der Kuschelpolka.

0: Knocki sind das gewesen mit 1 und jetzt ist es nicht 1, sondern 20 vor.
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0: Gaudenz Fluri von SRF Meteo. Temperatursturz. Gestern haben wir geschwitzt wie verrückt. Wir haben das Gatten davon gehabt. Ja. Du bist gerade joggen gegangen. Erzähl mal dein Erlebnis.
2: Ja, ich bin einfach gestern Nachmittag noch schnell ein bisschen joggen und wirklich gemütlich gegangen. Und ich bin bachnass gewesen, wie wenn es irgendwie die 35 Grad hätte, die wir diesen Sommer hatten.
0: Es ist einfach schwül.
2: Einfach weil es so typisch war, hohe Luftfeuchtigkeit. Hat dann mal noch kurz ein bisschen geregnet und dann wieder die Sonne reingeschaut. Da schwitzt man fast mehr, als wenn es richtig heiß ist. Wobei es hat ja eben gestern auch am Nachmittag dann gleich noch bis etwa 28 Grad gegeben. Es ist also noch mal wärmer geworden, als was wir zum Teil erwartet haben. Das unter anderem natürlich schon auch noch wegen diesen trockenen Böden, wo einfach dann, wenn dann die Sonne reinscheint, halt sich doch schneller mag aufwärmen, als was die Modelle in dem Sinne so noch das Gefühl haben. Aber jetzt trotzdem, heute aktuell um die 17 Grad auf beiden Seiten von Alpen und heute scheint die Sonne ja kaum und darum bleiben die Temperaturen ziemlich in dem Bereich, den wir jetzt haben, außer dort, wo die Sonne noch früher kommt am Nachmittag und gegen den Abend, das ist vor allem in den westlichen Landesteilen der Fall, dort kann es dann noch bis gegen die 20 Grad aufgehen, das gleiche gilt für die Alpen-Südseite. Jetzt aktuell scheint die Sonne gerade noch knapp im Kanton Graubünden, gewissen Ort, aber auch dort sind jetzt dicke Wolken auf und es kommt heute wirklich mal verbreitet regnen. Die Chance ist also recht gut, dass es wirklich überall mal Regen gibt, auch in der Nordwestschweiz, wo es ja bisher noch fast nichts gegeben hat. Auch dort sind die Chancen nicht schlecht, dass es wenigstens ein paar Millimeter gibt, wo das Ganze ein bisschen dämpft. Aber die grosse Entspannung gibt das noch nicht. Dann dort natürlich schon, wo es auch kann wieder zu viel geben kann, weil in einem Gewitter drin ist es auch möglich, dass es lokal dann wieder so viel gibt, dass wieder der ein oder andere Bach hochkommt, so wie gestern auf der Alpen-Südseite.
0: Morgen ist dann aber schon wieder, also wenn es jetzt hohes Wasser hat, Entspannung und sonst halt schon wieder Fertigregen.
2: Genau, je nachdem, was man dann hat, ist es eine Entspannung oder halt einfach eben genau schon wieder vorbei mit dem guten Nass von oben, weil es ist auf beiden Seiten von Alpen am Wochenende wieder trocken und es ist auch ziemlich sonnig an beiden Tagen mit wenigen Einschränkungen von ein paar Wolkenresten und Quellwolken. Niederschlagswahrscheinlichkeit ist klein und das bei Temperaturen von 23 Grad im Norden und 27 Grad auf der Alpen-Südseite.
0: Und wenn man noch ein bisschen die nächste Woche hineinschaut, sieht es schon wieder
2: nicht nach. Es sieht nicht nach den grossen Regenmengen aus. Es gab vor allem wieder die Rauf mit der Temperatur. Es könnte am Donnerstag auch noch mal heiß werden. Und am meisten kann Regen kommen, tut es in der Nacht auf der Dienstag.
0: Danke vielmals.

0: Paloma Blanca, Nina und Mike sind das gewesen. Und jetzt reden wir, ja, es gibt ja nicht nur den ESC, also den Eurovision Song Contest. Es gibt auch das EST. Und am EST tönt es eben so. Ja, das EST ist das eidgenössische Scheller- und Treichler-Treffen. Das ist von heute bis am Sonntag zu Schüpfen im Berner Seeland. Über 10'000 Besucherinnen und Besucher werden erwartet und tausende Aktive aus der ganzen Schweiz, sagt der OK-Präsident Hans-Jörg Rätz.
1: Also von den Treichlern sind wir rund 3'000, die aus der ganzen Schweiz hier zu Besuch kommen. Ja, ein grosser Teil sind aus dem Berner Oberland, das sind rund 40 Clubs. Und auch in der Schweiz natürlich ist auch ein grosser Teil. Und dann hat es einzelne Regionen, die vertreten sind, mit kleineren Formationen.
0: Das eidgenössische Scheller- und Treichler-Treffen ist alle drei Jahre und damals zum 15. Mal. Neu ist das Jahr aber, dass die Formationen auch bewertet und ausgezeichnet werden. Trotzdem sei das EST kein Wettkampf, sondern vor allem ein Volksfest.
1: Es ist also entstanden, sie so aus dem 16. Jahrhundert und hat sich das eigentlich entwickelt. Da jetzt nach, hat man es gebraucht, für den Winter zu vertreiben, für Weihnachten. Fasnacht, das gibt ganz verrückte Geschichten, wo eigentlich das Treicheln ist entwickelt worden. Und es ist schön, dass die Tradition so weiterlebt.
0: Sagt der OK-Präsident vom eidgenössischen Scheller- und Treichler-Treffen, wo das Wochenende zu Schüpfen ist. Ja. Und mich nimmt vor allem Wunder, ob man nach 3 Tagen durchtreicheln überhaupt noch etwas hört und, oder nur noch das Läuten in den Ohren hat, oder?

0: Der Günther Norris und sein Gala-Orchester haben wir gehört. Mit Pauline geht tanzen. Jetzt ist es 8 Uhr, das heisst, wir gehen ab bis heute Morgen. Da moderiert heute Peter Hanselmann. Guten Morgen. Und da funktioniert irgendetwas immer noch nicht, darum schalten wir um. Bitte schön.
1: Dem Abstimmungssonntag im September. Unsere Umfrage zeigt, beide Vorlagen haben es beim Stimmvolk im Moment schwer. Und danach stellen wir eine Frage, die die Schweiz beschäftigt. Was kostet es, ein neues Kernkraftwerk zu bauen? Eine neue Studie kommt auf höhere Zahlen als die bisherigen. Und dann der Blick aufs Wetter, heute mit Manuel Risi aus der Nachrichtenredaktion.
2: Guten Morgen. Am Vormittag regnet es heute teils kräftig, am Nachmittag hält es dann aus Westen auf. Dabei gibt es 17 bis 21 Grad.
1: Wie soll die Schweiz mit ihrer Neutralität in Zukunft umgehen? Und soll die Schweiz künftig deutlich mehr Lebensmittel selbst produzieren? Diese zwei Fragen beantwortet das Schweizer Stimmvolk in etwas mehr als einem Monat am 27. September. Dann wird über die Ernährungsinitiative und über die Neutralitätsinitiative abgestimmt. Stand jetzt dürften beide Initiativen einen schweren Stand haben. Das zeigt die neueste Umfrage des Forschungsinstituts GFS Bern im Auftrag der SRG. Inlandredaktorin Noemi Ackermann.
3: Derzeit wollen 54% ein Nein für die Neutralitätsinitiative in die Urne legen. 42% sind für die Vorlage, sagt der Co-Leiter des Forschungsinstituts GFS Bern, Lukas Golde. Spannend dabei, besonders groß ist die Ablehnung bei den über 70-Jährigen.
4: Die Initiativseite mit Christoph Blocher argumentiert ja vielleicht auch gerade aus der Kriegszeit, aber die Menschen, die in der Nachkriegszeit sozialisiert wurden, im Kalten Krieg, die haben Russland eben damals schon erlebt und es ist wahrscheinlich, dass sie genau deswegen besonders kritisch mit der Initiative umgehen.
3: Anders als bei der Neutralitätsinitiative ist die Meinungsbildung bei der Ernährungsinitiative noch nicht weit fortgeschritten. Heute gibt es bei den Befragungen eine ausgeglichene Situation mit leichtem Vorsprung für die Nein-Seite. Es gäbe durchaus ein Bewusstsein für das Problem, auf das die Initiative hindeute, so Golde.
4: Viele denken, dass es eigentlich wichtig wäre, beim Wasser mehr zu machen, auch für die Souveränität der Ernährung auf eigenem Boden. Diese Grundstoßrichtungen der Ernährungssouveränitätsinitiative sind gut abgestützt.
3: Die Debatte sei aber noch nicht richtig lanciert. Meist würden erst dann auch die Schwächen von Vorlagen debattiert. Das Forschungsinstitut GFS Bern geht daher bei beiden Vorlagen von einem Nein-Trend aus.
1: Noemi Ackermann. Die erste SRG-Umfrage wurde vom Forschungsinstitut GFS Bern durchgeführt. Befragt wurden vom 3. August bis zum 16. August insgesamt 17.212 Personen. Die Ergebnisse, die sind eine Momentaufnahme und keine Prognose für den Abstimmungsausgang am 27. September. Was kostet ein neues Kernkraftwerk? Diese Frage beschäftigt die Schweiz, denn schon bald kann die Schweizer Stimmbevölkerung darüber abstimmen, ob neue AKWs gebaut werden dürfen oder nicht. Nach dem Energiekonzern Axpo und der ETH liefern nun auch die Akademien der Wissenschaften einen Preis für neue Kernkraftwerke. Und zwar einen, der deutlich höher ist als die bisherigen. Klaus Ammann.
5: Die Autorinnen und Autoren rechnen nicht nur mit deutlich höheren Kosten als die bisherigen Studien zum Thema, sondern auch mit einer überraschend großen Spannbreite. 14 Milliarden Franken im besten Fall, 43 Milliarden im schlechtesten. Die Höhe der Kosten erklärt Urs Neu, der Leiter der Energiekommission der Akademien der Wissenschaften, damit, dass darin nicht nur die Bau-, sondern auch die Finanzierungskosten für ein neues Kernkraftwerk enthalten seien.
6: Das heisst, die Kosten für das Kapital, das man einsetzt, weil das halt in der Summe dem Betrag entspricht, den man aufwenden muss, bevor das Kraftwerk überhaupt Strom liefert. Das ist bei den meisten anderen Studien nicht der Fall.
5: Die Kosten zur Kapitalbeschaffung verteuern den Bau um zwischen 20% und 30%. Tatsächlich entspricht so das tiefe Szenario, die 14 Milliarden Franken, ungefähr dem, was die anderen Studien für realistisch halten. Während ETH und AXPO auch Szenarien mit tieferen Kosten von nur 8 Milliarden Franken für möglich halten, weil AKWs mit jedem Neubau günstiger würden, schließen die Akademien einen viel höheren Preis von bis zu 43 Milliarden nicht aus, aufgrund der bisherigen Erfahrungen. Da stellt Urs Neu eine Diskrepanz fest.
6: Das heißt, die beobachteten Kosten sind von Kraftwerk zu Kraftwerk angestiegen. Hingegen die Branche erwartet, dass von Kraftwerk zu Kraftwerk die Kosten sinken.
5: Klar ist, das Risiko, dass die Kosten am Ende höher ausfallen als ursprünglich gedacht, das müsste der Staat tragen. Und dieses Risiko allein liegt laut der neuen Studie im zweistelligen Milliardenbereich.
1: Und wir wechseln ins Ausland. Kritik an die Adresse Israels. Mehrere europäische Staaten kritisieren gemeinsam Israels Siedlungspolitik. Israel solle das Siedlungsprojekt mit dem Namen E1 im palästinensischen Westjordanland wieder zurückziehen. Die europäischen Staaten schreiben, es sei inakzeptabel, dass Israel in einem sensiblen Gebiet insgesamt 3.400 Wohnungen für jüdische Familien bauen will. Die scharfe Kritik aus Europa, die sei außergewöhnlich, sagt Auslandredaktorin Anna Drechsel.
7: Ja, es ist tatsächlich außergewöhnlich scharfe und deutliche Kritik und sie kommt von den politischen Schwergewichten in Europa. Großbritannien, Frankreich, Italien und sogar Deutschland, das ja üblicherweise mit Kritik an Israel sehr zurückhaltend ist. Weiter haben sich ja auch Norwegen, die Niederlande und Kanada der Forderung angeschlossen, Israel müsse die Bauvorhaben zurückziehen. Diese Staaten haben auch eine Warnung an Bauunternehmungen ausgesprochen. Sie sollten sich nicht für diese Aufträge bewerben, denn das könne für sie rufschädigend sein. Sie gingen das Risiko ein, sich damit selbst der Verletzung des Völkerrechts schuldig zu machen. Die Besiedelung der besetzten Gebiete ist ja laut Völkerrecht illegal. Also es gab deutliche Worte an die Adresse Israels, aber eben auch nicht mehr. Konsequenzen wurden nicht angekündigt, sollte Israel die Ausschreibungen für E1 nicht zurückziehen.
1: Aber eben mehrere europäische Staaten kritisieren also Israel und stellen Forderungen. Was kann diese konkret bei der israelischen Regierung erreichen?
7: Also ich denke, weil es sich eben in Anführungsstrichen nur um Worte handelt und keine konkreten Maßnahmen gegen Israel angekündigt wurden, wie etwa Wirtschaftssanktionen oder Ähnliches, gerade deswegen denke ich eben nicht, dass sich die aktuelle Regierung von dieser Stellungnahme beeindrucken lässt. Regierungschef Benjamin Netanyahu und seine teils rechtsextremen Koalitionspartner, die sind eng mit der Siedlungsbewegung verbündet oder Teil davon. Den Siedlungsbau voranzutreiben, ist ein Wahlversprechen und auch die Herzensangelegenheit von Finanzminister Bezalel Smotrich. In gut 2 Monaten wird in Israel gewählt. Diese Regierung ist also möglicherweise nicht mehr allzu lange im Amt. Und man hat den Eindruck, Netanyahu und seine Minister wollten in der Zeit, die ihnen noch bleibt, möglichst viele Fakten schaffen, um die Errichtung eines palästinensischen Staates auch in Zukunft massiv zu erschweren oder zu verunmöglichen. Und zu diesen Fakten zählt eben auch das Siedlungsprojekt E1 bei Jerusalem.
1: Sagt Auslandredaktorin Anna Drechsel. Vor einer Woche brach im Westen der deutschen Stadt Köln ein Waldbrand aus. Nun ist das Feuer endgültig gelöscht. Das teilen die Behörden mit Manuel Risi.
2: Es handelte sich um den größten Waldbrand in der Geschichte des Bundeslands Nordrhein-Westfalen. Er hat eine Fläche von 300 Hektaren zerstört. Zwischenzeitlich wurden rund 2000 Menschen evakuiert. Entspannt hat sich auch die Situation im Waldbrandgebiet in einem belgischen Naturschutzgebiet in der Nähe der deutschen Grenze. Das Feuer dort ist laut den Behörden zunehmend unter Kontrolle und dürfte sich nicht mehr ausbreiten, sofern die Wetterbedingungen stabil bleiben.
1: Und wir kommen in die Schweiz. Wie weiter mit dem Bündner Bergdorf Brienz? Die Gefahr eines Bergsturzes besteht zurzeit zwar nicht mehr, aber die Behörden, die sind bereit, für die Umsiedlung der Bevölkerung zu bezahlen.
2: Ja, wer geht, dessen Haus soll abgerissen werden. Die abwanderungswilligen Bewohnerinnen und Bewohner sollen dabei mit über 80 Millionen Franken unterstützt werden. Diesen Kredit hatte die Gemeindeversammlung bereits im Juli genehmigt. 42 solche Umsiedlungsgesuche sind bei der Gemeinde bisher eingegangen. Zudem haben Gemeinde und Kanton am Abend informiert, wie es mit dem Dorf und denjenigen weitergeht, die in Brienz bleiben wollen. Zusammen mit der ETH sollen die bleibenden Bewohnerinnen und Bewohner das künftige Dorf Brienz gestalten. Dank eines Entwässerungsstollens ist Brienz seit 6 Monaten wieder bewohnbar. Das Galankatal in Südbünden ist nach einem Unwetter von der Umwelt abgeschnitten. Schlammlawinen haben die einzige Straße ins Tal an mehreren Stellen überspült. Noch ist unklar, wie groß der Schaden ist. Aus Sicherheitsgründen wird erst morgen mit der Räumung der Straße begonnen. Auch im Misox hat ein Erdrutsch bei Lostallo die Kantonsstraße verschüttet. Dort ist jedoch eine Umfahrung möglich. In einem Dorfteil von Lostallo wurden vorsorglich die Bewohnerinnen und Bewohner evakuiert. Wir kommen zum Sport, zum Fußball. In der Europa League hat Thun das Playoff-Hinspiel auswärts in Polen verloren mit 0:7 gegen Lech Poznań. Und 3 Schweizer Clubs haben ihr Playoff-Hinspiel für die Conference League gespielt. Sitten hat gegen Ajax Amsterdam verloren mit 2:4. Lugano gewann gegen Maccabi Tel Aviv 2:1. Und St. Gallen verlor gegen Nordsjælland aus Dänemark 0:1. Die Rückspiele, die finden dann in einer Woche statt.
1: Und nach den Fußballresultaten zum Schluss noch die Börsendaten.
2: Der Dow Jones Index in New York hat 1,3% verloren, der Nikkei Index in Tokio fällt um 0,6%. Der Euro wird zu 93,48 gehandelt und der Dollar zu 79,95. Die Daten stammen von SIX.
1: Das waren Informationen von heute Morgen, verantwortlich für die Sendung Martina Koch. Und die Zeit, es ist 8:11.
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0: Wissen Sie, was ich mir jetzt gerade überlegt habe? Ich kann mich gar nicht erinnern, wenn ich das letzte Mal lange Hosen hatte. Ich glaube, irgendwann im Frühling. Und vom Pulli reden wir schon gar nicht. Freitagmorgen, schön startet sie mit der Musikwelle in den Tag. Sabrina Lehmann, mein Name, grüezi.

hat einfach eine schöne Stimme, oder? Der Elton John. Der gefällt mir. Ihnen hoffentlich auch. Die Füchse unter Ihnen sind schon probieren anzuhören. Wir spielen nachher unser Morgenspiel Ja oder Nein. Sie dürfen anrufen. 0848 531 531. Wenn Sie Lust haben zum Mitspielen. Ich habe 5 Behauptungen für Sie. Relativ einfach. 50-50 Chance. 0848 531 531. Wünschen wir Glück.

0: Sigrid und Marina sind da gewesen, die dafür gute Laune gesagt hat mit zwei Senioritas. Und jetzt ist es 20 ab. Ist sogar schon.
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0: Ich darf Ihnen den Heinz Ruckstuhl von Niederutzwil, Kanton St. Gallen vorstellen. Guten Morgen, Herr Ruckstuhl.
3: Guten Morgen, Frau Lehmann.
0: Sie, heute Morgen ist gerade ein St. Gallen Morgen. Der Morgenwunsch ist auch schon auf St. Gallen gegangen, aber in die Stadt.
3: Ja, da habe ich eben nicht gehört. Aber die Regel lasse ich einmal, ja. Ist einmal noch interessant.
0: Ist einmal noch. Ja, gell, Sie. Sie haben gesagt, dass Sie heute Mittag gehen auf ein Essen gehen. Erzählen Sie mal.
3: Ja, das ist ja auch unser Freitagsprogramm. Zuerst einmal gehen essen und dann gehen einkaufen.
0: Und wo geht es denn da einmal so hin, zum gutes Mittagessen? In ein feines Restaurant oder gehen Sie gerade ins Migros-Restaurant oder wie machen Sie das?
3: Nein, nein. Also heute gehen wir jetzt zum Beispiel ins Schatzstübli. Das ist die Firma Schatz, die da vor zwei Jahren die Bäuerin Landfrauenküche gewonnen hat. Die hat das Schatzstübli. So kann man fein gehen zum Mittagessen.
0: So gut. Da, aber das ist noch schön, oder? Wenn man sich kann freuen auf den Mittag und nachher miteinander posten.
3: Genau, ja.
0: Jetzt habe ich mich gerade verschluckt. So, also, wir spielen. Ich habe fünf Behauptungen, Sie kennen unsere Spiele, sind Sie parat?
3: Jawohl.
0: Wir spielen um zwei Tickets für zum Skifahren auf dem Untersee und Rhein. Also. Heute vor 115 Jahren ist bei der Renovierung vom Louvre die Mona Lisa geklaut worden. Ich behaupte, die Mona Lisa ist vom Leonardo da Vinci.
3: Ja, ich sage ja.
0: Sie sagen ja. Denn ich behaupte, der Leonardo da Vinci war nicht nur ein Maler, er war unter anderem auch Erfinder und Ingenieur.
3: Sie stellen die Frage heute.
0: Gellen Sie?
3: Ja, da machen wir wieder ein Jahr.
0: Habe ich notiert. Die Mona Lisa gibt es ja ganz einen Haufen Lieder auch. Wir hören schnell eins.
4: Du bist schön wie Mona Lisa. Ich dich sehen.
0: Ich behaupte, das sind die Flippers.
3: Ich habe jetzt wenig genau gehört, ich sage nein.
0: Sie sagen nein, habe ich aufgeschrieben. Denn heute hätte ich noch einen ganz berühmten Musiker Geburtstag. Wir hören gerade noch mal eins.
4: You picked a fine time to leave me, Lucille.
0: Ich behaupte, das ist der Kenny Rogers.
3: Ja, sag mal ja.
0: Sie sagen ja. Habe ich ebenfalls aufgeschrieben. Und dann hätte ich noch den letzten. Ich behaupte, der August hat 30 Tage. Jetzt haben Sie einen Blackout. Nicht nachschauen.
3: Nein, nein, ich kann nicht nachschauen. Ich sage, der 30. Weiß ist ein Sonntag. Ich sage ja.
0: Sie sagen ja. Also, jetzt müssen Sie noch Ihre Einschätzung haben. Meinen Sie, wie viel haben Sie richtig getüpft?
3: Ja, der Vinci, ja, ich sage, ich muss 3 sagen.
0: Sie sagen 3. Also, lösen wir auf, oder? Ich habe gesagt, die Mona Lisa, die sage ich vom Leonardo da Vinci. Da haben Sie ja gerötelt. Das ist richtig, das ist der erste Punkt. Sie ist dann später übrigens wieder gefunden worden, logischerweise. Sonst wäre sie jetzt nicht mehr im Louvre. Ja. Dann habe ich gesagt, der Leonardo da Vinci sage nicht nur Maler, sondern auch Erfinder und Ingenieur. Sie haben da auch gesagt, ja, das ist

0: Oh, aber er hat eigentlich 31 Tage. Also da ist falsch gewesen, Ihre Antwort. Das heisst, es sind 3 Punkte, die ich verdoppeln darf. Würde ich so machen, oder?
1: Ja, das ist ja wunderbar.
0: Das sind 2 Billette für, zum Schiff fahren.
1: Danke vielmals, Frau Lehmann.
0: Sehr gern, sehr gern. Jetzt dürfen Sie noch auswählen. Würden Sie lieber den Kenny Rogers oder die Flippers hören?
1: Dann lassen wir Flippers.
0: Flippers, jetzt ist meine Maus verschwunden. Nein, ich finde sie wieder. Flippers. Also, dann wünsche ich Ihnen und Ihrer Frau in dem Fall ganz einen guten Tag und einen guten beim Essen am Mittag.
1: Danke, danke. Wünsche ich auch einen super schönen Tag und ein gutes Wochenende.
0: Danke gleichfalls. Wiederhören, Herr Ruckstuhl.
1: Danke, Ade, Frau Lehmann.
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0: Ja, jetzt haben wir es gerade. Der Gaudenz Fluri von SRF Meteo ist bei mir im Studio. Willst du noch mal sagen, wie es heisst? Jetzt steht es nicht mehr.
1: Nein, jetzt steht es nicht mehr. Schau schon, irgendetwas und die Oberkreiner und ich habe gerade rutscht auf Käsekreiner.
0: Sag schon auf, sie nicht, haben wir gelesen.
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0: Was sind Käsekreiner?
1: Das sind so Käsekreiner, das sind so Würstchen mit Käsestückchen drin.
0: Heissen die so?
1: Ja, es sind so viele, weiss in Österreich Käsekreiner.
0: Ja gut, okay. Also, gehen wir zum Wetter rüber. Regnet es überall?
1: Ja, es regnet noch nicht überall. Es ist in Teilen von der Ostschweiz, zum Beispiel Schaffhausen und Teilen vom Thurgau und in Teilen vom Kanton Graubünden momentan noch trocken, aber sonst ist es in der ganzen Schweiz jetzt am Regnen oder zumindest so am Tröpfeln. Das heisst, es kriegt jetzt wirklich jeder einmal ein bisschen Regen ab. Aber die grossen Mengen sind es dann auch nicht überall. Aber stellenweise kann es auch heute wieder recht viel geben. Auch in Form von einem Gewitter kann es dann zum Teil relativ viel oben runterlehren in kurzer Zeit. Am meisten Regen wird es auch heute wieder vor allem auf der Alpen-Südseite geben und dann in Form von Gewitter allenfalls auch noch in Teilen von der Ostschweiz. Und dann kann es lokal halt für den einen oder anderen Bach auch wieder zu viel sein und darüber ausgehen. Natürlich hängt das auch damit zusammen, dass die Böden nicht so schnell das Wasser können aufnehmen und darum das Wasser halt den Abfluss geht, dann kommt mehr in den Bach rein, als vielleicht sonst bei so einem Regen, dass das der Fall wäre. Und darum kommen dann gewisse Bäche in kurzer Zeit gerade ein bisschen hoch. Temperaturen aktuell bei 17 Grad vielen Orten und es geht nicht gross drauf. Es gibt Höchstwerte zwischen 17 und 20 Grad. Also eigentlich etwa die Temperatur, die wir jetzt haben, die bleiben den Rest vom Tag. Ein bisschen Sonne kann man vor allem in der westlichen Hälfte der Schweiz noch erwarten. Im Laufe des Nachmittags vor allem. Dort tut es dann langsam ein bisschen auf und ist dann auch nur noch vereinzelt nass.
0: Also 10 Grad weniger als gestern und etwa 20 Grad weniger als letzte Woche.
1: Ist einfach ja, schon das verrückt, ist tatsächlich. Also zu Genf haben wir jetzt aktuell gerade 15 Grad und dort ist es noch nicht lange her, wo wir noch 35 Grad hatten.
0: Wahnsinn. Wenn wir aufs Wochenende schauen, dort ist dann schon wieder fertig mit Regen.
1: Dort ist fertig mit Regen oder wenn nur noch ganz lokal, wo es aus der Quellwolke raus mal schnell einen guten Regen geben kann. Sonst ist es grundsätzlich ein ziemlich sonniges Wochenende bei etwa 23 Grad im Norden und 27 Grad im Süden.
0: Komm, wir schauen noch schnell auf die nächste Woche.
1: Willst du das wirklich?
0: Ja, ich witz das wirklich.
1: Die Chance ist nämlich da, dass es nochmal heiß wird. Am Donnerstag könnte es sogar nochmal richtig heiß werden, obwohl wir gestern noch gemeint haben, dass es jetzt eigentlich vorbei ist mit der Hitze. Aber die Modelle haben ein bisschen gekehrt und zeigen jetzt doch wieder deutlich höhere Temperaturen für die zweite Wochenhälfte, aber wahrscheinlich nicht allzu lang. Und dazu ist nächste Woche häufig sonnig und auch meistens trocken. Am Ende kann Regen kommen, tut es in der Nacht auf den Dienstag und dann allenfalls ab dem Donnerstag, wo es auch wieder regnen kann.
0: Danke vielmals.
1: Merci auch.

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0: Schön interpretiert, oder? «Lendla Panache» war das «Tu sei l'unica donna per me». Der Florian Walser ist Profimusiker. Er spielt Klarinette. Seit 36 Jahren macht er das in der Zürcher Tonhalle. Der Florian Walser ist also ein klassischer Musiker. Aber er ist eben auch Volksmusiker und alles dazwischen gerade auch. In diesem Jahr organisiert der Florian Walser zusammen mit einem Team die 10. Stubete am See. Das sind zwei Konzerttage in der Tonhalle direkt am Ufer vom Zürichsee, wo Kapellen und Formationen kommen zu spielen und wo mit Schweizer Volksmusik auch experimentiert wird. Das hat ihm von Anfang an viel Kritik gebracht, sagte Florian Walser im Gespräch mit dem Christian Salzmann.
1: Ich habe einfach auch versucht, Musikanten, die mir gegenüber sehr kritisch sind, so schnell wie möglich ans Festival einzuladen, dass sie bei uns spielen können.
2: Und sind die gekommen?
1: Ja, sind alle gekommen. Mhm. Und die kommen dann wieder.
2: Ehrlich, hä?
1: Ja. Ja. Mal, also...
2: Du hast aber Kritik verstummt nachher.
1: Ich habe den Eindruck, ja. Ich habe den Eindruck, dass alle, die sich wirklich ernsthaft mit Schweizer Volksmusik befassen, die sehen den Wert von dem Festival. Bin ich ziemlich sicher.
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0: 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Die Nachrichten von SRF um 9 mit Manuela Burgermeister und diesen Themen. Die Chancen der Neutralitäts- und der Ernährungsinitiative Ende September. Die beiden Vorlagen haben bei der Abstimmung wohl einen schweren Stand. Und die beliebtesten Vornamen für Neugeborene, Sophia und Noah, sind an der Spitze der aktuellen Rangliste. Das Wetter, am Vormittag regnet es teils kräftig, am Nachmittag hält es wieder auf. Es gibt kühlere 17 bis 21 Grad. Ende September entscheidet die Schweiz über zwei Initiativen. Beide dürften einen schweren Stand haben. Das zeigt die neueste Umfrage des Forschungsinstituts GFS Bern im Auftrag der SRG. Die Ernährungsinitiative fordert, dass die Schweiz mehr Nahrungsmittel selbst herstellt. Die Neutralitätsinitiative will die Neutralität in der Bundesverfassung verankern. Noemi Ackermann.
1: Derzeit wollen 54% ein Nein für die Neutralitätsinitiative in die Urne legen. 42% sind für die Vorlage, sagt der Co-Leiter des Forschungsinstituts GFS Bern, Lukas Golde. Spannend dabei, besonders gross ist die Ablehnung bei den über 70-Jährigen.
2: Die Initiativseite mit Christoph Blocher argumentiert ja vielleicht auch gerade aus der Kriegszeit, aber die Menschen, die in der Nachkriegszeit sozialisiert wurden, im Kalten Krieg, die haben Russland eben damals schon erlebt und es ist wahrscheinlich, dass sie genau deswegen besonders kritisch mit der Initiative umgehen.
1: Anders als bei der Neutralitätsinitiative ist die Meinungsbildung bei der Ernährungsinitiative noch nicht weit fortgeschritten. Heute gibt es bei den Befragungen eine ausgeglichene Situation mit leichtem Vorsprung für die Nein-Seite. Es gäbe durchaus ein Bewusstsein für das Problem, auf das die Initiative hindeute, so Golde.
2: Viele denken, dass es eigentlich wichtig wäre, beim Wasser mehr zu machen, auch für die Souveränität der Ernährung auf eigenem Boden. Diese Grundstoßrichtungen der Ernährungssouveränitätsinitiative sind gut abgestützt.
1: Die Debatte sei aber noch nicht richtig lanciert. Meist würden erst dann auch die Schwächen von Vorlagen debattiert. Das Forschungsinstitut GFS Bern geht daher bei beiden Vorlagen von einem Nein-Trend aus.
0: Noemi Ackermann. Sophia, Emma und Mia sowie Noah, Liam und Gabriel, das waren im letzten Jahr die beliebtesten Namen für Neugeborene in der Schweiz. Das zeigen Zahlen des Bundesamts für Statistik. Bei den Jungen belegt Noah damit bereits zum fünften Mal in Folge den Spitzenplatz. Bei den Mädchen hingegen nimmt Sophia erstmals den ersten Platz ein. Am meisten vorgerückt bei den Mädchen ist der Vorname Liana. Bei den Jungen machte Arno im letzten Jahr am meisten Plätze gut. In Thusis im Kanton Graubünden ist gestern Abend ein Großbrand ausgebrochen in einem Restaurant mit Wohnung. Fünf Personen werden vermisst. Das teilt die Kantonspolizei Graubünden mit. Acht Personen wurden verletzt, zwei davon schwer. Insgesamt 14 Menschen konnten das brennende Gebäude verlassen. Die Meldung vom Rand war bei der Polizei kurz nach Mitternacht eingegangen. Nach ersten Erkenntnissen brach das Feuer im zweiten Stock des Gebäudes aus. Weil das Treppenhaus einstürzte, musste das Dach mit einem Kran geöffnet werden. Knapp 100 Einsatzkräfte verschiedener Feuerwehren waren im Einsatz. Die Löscharbeiten dauern laut Polizei noch an. Ins Ausland. Sechs westliche Staaten kritisieren Israel und dessen Siedlungspolitik, darunter auch Deutschland. Es geht um die Ausschreibung von tausenden neuen Wohnungen im palästinensischen Westjordanland. Die Regierungen der vier Länder bezeichnen das Vorgehen Israels in einer gemeinsamen Erklärung als inakzeptabel. Durch das Siedlungsprojekt rücke nicht nur eine Friedenslösung in weitere Ferne. Das Völkerrecht besage eindeutig, dass israelische Siedlungen im Westjordanland rechtswidrig seien. Auslandredaktorin Anna Trechsel sagt, die Kritik der westlichen Regierungen sei außergewöhnlich deutlich.
3: Und sie kommt von den politischen Schwergewichten in Europa. Großbritannien, Frankreich, Italien und sogar Deutschland, das ja üblicherweise mit Kritik an Israel sehr zurückhaltend ist. Weiter haben sich ja auch Norwegen, die Niederlande und Kanada der Forderung angeschlossen, Israel müsse die Bauvorhaben zurückziehen. Diese Staaten haben auch eine Warnung an Bauunternehmungen ausgesprochen. Sie sollten sich nicht für diese Aufträge bewerben, denn das könne für sie rufschädigend sein. Sie gingen das Risiko ein, sich damit selbst der Verletzung des Völkerrechts schuldig zu machen. Die Besiedelung der besetzten Gebiete ist ja laut Völkerrecht illegal. Also es gab deutliche Worte an die Adresse Israels, aber eben auch nicht mehr. Konsequenzen wurden nicht angekündigt, sollte Israel die Ausschreibungen für E1 nicht zurückziehen.
0: Sagt Auslandredaktorin Anna Trechsel. Das Wetter, heute ist es bewölkt und es fällt verbreitet Regen. Lokal sind kräftige Gewitter möglich. Im Laufe des Nachmittags gibt es aus Westen einige trockene und sonnige Phasen. Die Temperaturen erreichen 17 bis 21 Grad. Das waren Nachrichten von Radio SRF. Verantwortlich Marisa Eckli.
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6: Ja, heute dürfen wir wieder Geburtstag feiern, gerade 5-mal sogar, und einen Hochzeitstag haben wir gerade auch noch. Schön, oder? Ich bin Sabrina Lehmann. Grüezi miteinander. Und starten tun wir gerade sehr festlich mit dem Sinfonieorchester Göteborg und einem der berühmtesten Märsche überhaupt, mit dem Florentiner Marsch.

Ich habe ja gesagt, einen schönen Auftakt in die Sendung. Gratulationen heute. Wir gehen den ersten Geburtstagsbesuch zu Rheinach machen im Kanton Aargau. Der Paul Rebmann darf heute den 95. Geburtstag feiern. Lieber Herr Rebmann, wir haben Besuch bekommen für Sie. Der Gemeinderat und die Bevölkerung von Rheinach gratulieren Ihnen ganz herzlich zum 95. Geburtstag und wünschen Ihnen viel Glück und gute Gesundheit im neuen Lebensjahr. Und dann gehen wir noch auf Goldach, Kanton St. Gallen. Dort darf heute Hans Reiser den 97. Geburtstag feiern. Die Gemeindeverwaltung hat uns geschrieben, die Ihnen ganz herzlich gratuliert zu dem 97. und alles Gute wünscht für das neue Lebensjahr. Lieber Herr Rebmann, lieber Herr Reiser, auch von uns, von der SRF Musikwelle, alles Gute zu dem Geburtstag heute.

ein Hoch auf die Schweiz von Vico Doriani. Sie hören die Gratulationen hier auf der SRF Musikwelle. Das nächste Psychli machen wir zu Wil. Claire Graf darf heute den 99. Geburtstag feiern. Und für Sie, liebe Frau Graf, haben wir Post bekommen. Liebe Mann, wir wünschen dir von Herzen alles Liebe und Gute zu deinem 99. Geburtstag. Vor allem beste Gesundheit und dass du noch lange so selbstständig bleiben kannst. Du gehst jede Woche einmal auf Zürich zum Mittagessen mit Freunden und auf St. Gallen zum Apero. Nur das Beste wünschen dir deine Tochter Vreni mit dem Schwiegersohn Albert und dein Sohn Peter. Dann dürfen wir gleich nochmal den 99. Geburtstag feiern. Nämlich das Goldach. Gertrud Hohl hat heute auch den 99. Die Gemeindeverwaltung hat uns geschrieben, sie gratulieren Ihnen, liebe Frau Hohl, ganz herzlich zum 99. Geburtstag und wünschen nur das Beste für das neue Lebensjahr. Liebe Frau Hohl, liebe Frau Graf, das ganze Team von der SRF Musikwelle schließt sich diesen Gratulationen an. Auch wir wünschen Ihnen beiden von Herzen alles Gute zu dem 99. Geburtstag.

Wir dürfen den normalen Geburtstag feiern, einen 102. Die Lotti Studer hat uns geschrieben. Und zwar feiert heute die Marie Okopnik den 102. Geburtstag. Da heisst es, wir wünschen der Marie von Grenchen alles Gute zum 102. Geburtstag. Und die lieben Grüße kommen von der Lotti und dem René Studer und dem ganzen Bambi-Team Grenchen. Gehen wir gerne so weiter. Liebe Frau Studer, danke vielmals, dass Sie uns da geschrieben haben. Liebe Frau Okopnik, 102 Jahre. Das ist eine Riesenzahl. Wir wünschen Ihnen zu diesem höheren Geburtstag nur das Allerbeste.

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die Gratulationen hier auf der SRF Musikwelle. Bei uns kann man nicht nur zum Geburtstag gratulieren, sondern auch zum Hochzeitstag. Und das macht der Alex Blaser jetzt. Er hat uns geschrieben, dass die Martha, nein, Bertha, excuse, dass die Bertha und der Marius Piller-Brühlhardt von Bern heute dürfen den 68. Hochzeitstag feiern. 68 Jahre miteinander. Wie schön ist bitte das? Er schreibt, herzliche Gratulation für all die gemeinsamen Jahre. Da gehen wir sehr, sehr gerne so weiter und wir schliessen uns an. Das ganze Team von der SRF Musikwelle wünscht Ihnen alles Gute zu dem Hochzeitstag, zu dem 68. Hochzeitstag und wir wünschen Ihnen noch viele weitere gemeinsame Jahre.

0: Gasterländer, Blasmusikanten machen mit der Löffelmeister Polka den Abschluss der Gratulationen. Heute am Freitag, 21. August.
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0: Ja, und liebe Hörerinnen und Hörer, wenn Sie auch jemanden kennen, der nächstens einen höheren Geburtstag feiern oder ein höchstes Hochzeitsjubiläum, schreiben Sie uns doch srfmusikwelle.ch, ganz zu unterst an der Seite, finden Sie alles, was Sie brauchen.

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Das Original Kristallquintett war das. Jetzt habe ich nicht Irene Shear mit einem Titel, den sie kennen, den sie mitsingen können. Ja, der einfach so schön ist, oder? Das Lied der schönen Helena.

0: übernehmen. Übernehmen gibt's natürlich auch heute noch, aber früher sind die noch viel mehr verbreitet gewesen. Also so, dass man die Leute eigentlich fast nur unter diesen Übernehmen gekannt hat. Und in der Volksmusikszene gibt es gerade ein paar Musikanten, die man auch heute noch unter diesen Übernehmen kennt. Zum Beispiel die Innerschweizer Handorgelspieler der Pietje Wiesel und der Sunne Sebi. Der Dani Häusler mit Musik aus dem Radioarchiv.
1: Mit dem Pietje Wiesel ist der Schweizer Alois Batscher gemeint. Sein schottisch Fluenägeli ist heute noch bekannt. Zum Beispiel auch dem 51-jährigen Walrotenturmer Frovin Neff. Er ist bekannt als Akkordeonist und Frohnatur durch sein Quartett Waschecht. Und er schwärmt die höchsten Töne für den schottischen Fluenägeli.
2: Das Fluenägeli, gell, das ist natürlich einfach, das ist so ein Bodenurchiger Tanz. Das ist, ja, also wenn dort am Stuhl zu hockst und es nichts macht mit dir, dann muss ich ganz ehrlich sagen, dann verstehst du einfach null. Wir haben sogar unter null von Musik. Weil der ist so urchig und bodenständig, oder?
1: Es lüpfen also alle regelrecht vom Stuhl, der Frovin Neff, wenn das Fluenägeli erklingt. Aber auch er war einmal jünger und hat das Stück noch nicht gekannt. Gehört hat er es nicht vom Original, sondern von seiner Lieblingsformation, dem Handorgelduo Rickenbacher-Heinzer.
2: Was mich halt eben auch gefangen hat an dieser Peach-Musik, ist eben dann auch irgendwie wieder einmal der Rickenbacher-Heinzer, oder? Die haben dann irgendwann haben die einen Tanz gespielt, wo ich es dann endlich einmal konnte live hören, haben sie dann eben den Tanz gespielt, dann haben sie dort angeschlagen, tack, tack, und dann tidirin, und dann habe ich Gott, was ist denn jetzt da wieder? Dann bin ich dort vorne und habe ihnen gefragt, was denn da für ein Tanz ist. Ja, kennst du Pietje Musik nicht? Pietje Wiesel, Fluenägeli. Das ist einer der bekanntesten Tänze von Pietje Wiesel. Ich sagte, nein, sorry, kenne leider nicht. Aber schiss mich jetzt gerade an, sie den nicht kennen, oder?
1: Seit dem Tag aber gehört das Fluenägeli zu den absoluten Lieblingsstücken von Frovin Neff. Das wissen auch seine Freunde.
2: Meine Partnerin Sandra hat dann, ich glaube, ich bin 45 gesehen, hat sie mich dann empfiehlt am Geburtstag. Wir sind auf Appenzell raus. Und sie hat dann den ganzen Tag so ein bisschen gestresst. Ja, wir müssen eben wieder auf Rote Turm. Eben, wir haben am Abend noch eingeladen bei einem Nachtessen, weiss der Teufel nicht wo. Und in dieser Zeit, wo wir jetzt Appenzell waren, hat mein guter Freund, der Carlo Querde, der Bassist von Waschech, hat hier bei uns daheim zu Rote Turm die ganze Stube auf den Grenz gestellt, hat hier alles eingerichtet, tipptopp, die Läden runtergelassen, ist stockdunkel gewesen, dann sind wir irgendwann hergekommen, oben der Seite. Und ich komme hier zur Tür rein und stockdunkel. Und dann höre ich hier an der Stube oben, tack, und ich habe gemeint, ich spinne, dann hat da Rickenbacher Heinz in der Stube von mir und von uns das Fluenägeli gespielt und ich bin da zu den Stegen hochgesickelt. Ich glaube, ich hätte die Schuhe gerne noch mal reinziehen können. Ich habe das einfach reinziehen und das war wirklich einfach ein super Erlebnis.
1: Hören tun wir das Fluenägeli jetzt aber nicht gespielt von Rickenbacher Heinzer, sondern wir gehen näher als Original von Alois Batschert, ein Pietje Wiesel. Von ihm aber gibt es keine Aufnahme vom Fluenägeli. Das hat dann sein Neffe, der Sebi Batschert, nachgeholt. Auch ihn hat man unter einem Übernamen kennt. Als Wirt vom Restaurant Sonnenzeibach Schweiz war er als Sonnensebi bekannt gewesen. Und der hat mit seiner Formation Batschert Belmont 1989 das Fluenägeli aufgenommen. Genau so offenbar, wie sein Onkel, der Pietje Wiesel, alle gespielt hat.

Die Mavericks sind das gewesen. Es ist schon fast 10 Uhr, heisst, hier am Mikrofon übernimmt nach den Nachrichten der Leonard. Und er hat noch vor dem Elfi ein feines Rezept für sie. Ein Tomatensorbet, ja, Tomaten, mit Gacko Crumble dazu. Klingt spannend, oder? Lohnt sich vielleicht. Mein Name ist Sabrina Lehmann, hat mich gefreut, ade miteinander.

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1: Die Nachrichten von SRF um 10 mit Basil Koller. Die Schweizer Behörden zeigen sich besorgt über Radikalisierung und Extremismus hierzulande. Sie wollen mehr dagegen unternehmen und enger zusammenarbeiten und haben dafür nun ein Grundlagenpapier vorgelegt. Bei mir im Studio ist jetzt Manuel Riesi aus der Nachrichtenredaktion. Ja, worum geht's in dem Grundlagenpapier?
2: Nun, die Behörden sprechen von einem politischen Bekenntnis zum Kampf gegen alle Formen von Radikalisierung und Extremismus. Dieses Grundlagenpapier solle dabei unter anderem praktische Tipps bieten für Personen und Institutionen, die mit Betroffenen konfrontiert sind, also etwa mit gefährdeten Jugendlichen. Das Papier soll auch die Zusammenarbeit über alle Staatsebenen stärken. Entsprechend stehen dahinter der Bund, die Kantone und die Gemeinden. Es wird in diesen Minuten an einer Medienkonferenz genauer vorgestellt. Alle großen Schweizer Sicherheitsbehörden sind mit dabei in Form des Sicherheitsverbunds Schweiz.
1: Ja, das Thema ist ja nicht komplett neu. Warum kommt das Grundlagenpapier denn gerade jetzt?
2: Nun ja, der Sicherheitsverbund Schweiz schreibt, die Zahl der sich radikalisierenden Minderjährigen, die steige seit rund 2,5 Jahren an, in der Schweiz und auch in anderen europäischen Ländern. Gleichzeitig werde der gewalttätige Extremismus vielfältiger. Junge Männer radikalisierten sich etwa über gewalttätigen Islamismus, aber auch in der sogenannten Incel-Bewegung, so der Sicherheitsverbund Schweiz. Diese Bewegung, die schürt Hass gegen Frauen. Hinzu kommen links- und rechtsextreme Milieus. Das alles zeige, man habe es bei Radikalisierung und Extremismus mit einem komplexen gesellschaftlichen Problem zu tun und das lasse sich halt nur gemeinsam bekämpfen.
1: Besten Dank, Manuel Riesi. Sophia, Emma und Mia sowie Noah, Liam und Gabriel, das waren im letzten Jahr die beliebtesten Namen für Neugeborene in der Schweiz. Das zeigen Zahlen des Bundesamts für Statistik. Bei den Jungen belegt Noah damit bereits zum 5. Mal in Folge den Spitzenplatz. Bei den Mädchen hingegen nimmt Sophia erstmals den 1. Platz ein. Deutlich häufiger als noch ein Jahr davor wurde ein Mädchen Liana genannt. Bei den Jungen ist es der Name Arno, der öfter vergeben wurde. In Thusis im Kanton Graubünden ist gestern Abend ein Großbrand ausgebrochen in einem Restaurant mit Wohnung. 5 Personen werden vermisst, das teilt die Kantonspolizei Graubünden mit. 8 Personen wurden verletzt, 2 davon schwer. Insgesamt 14 Menschen konnten das brennende Gebäude verlassen. Knapp 100 Einsatzkräfte verschiedener Feuerwehren waren im Einsatz und die Löscharbeiten dauern laut Polizei noch an. Der Blick auf die Börsendaten von SIX. Der Swiss Market Index liegt im Moment bei 14.323 Punkten, -0,3%. Der Euro wird zu 93,57 gehandelt, der Dollar zu 80,04. Das Wetter. Am Vormittag gibt es teils kräftige Regengüsse, am Nachmittag hält es vom Westen her auf, bei 17 bis 21 Grad. Das waren Nachrichten von Radio SRF, verantwortlich Marisa Eckli.
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4: Ich begrüße Sie ganz herzlich an dem Freitag, 21. August. Was steht bei uns so auf dem Stundenplan in den kommenden 4 Stunden? Wir gehen kochen, es gibt Gartenkunst und wir erwarten einen Live-Gast, der uns ganz neue Musik wird mitbringen. Und ich behaupte einfach einmal, es wird ein Lied sein, das bis jetzt noch gar nie bei einer Radiostation gelaufen ist. Startet wir aber mit einem Titel, der schon öfters auf der Musikwelle zu hören war. Marilena und sie meint, ein Lausbub muss er sein. Am Mikrofon freut sich über ihre Gesellschaft, der Leonard.

Wer will nochmal einen von den eher unbekannteren Titeln von der Hildegard Knef? Erschienen ist er 1979 auf dem Album «Eins und Eins» und ist in Zusammenarbeit mit dem bekannten Bandleader Bert Kämpfert entstanden, der das Stück auch arrangiert und produziert hat. Ein Lied, das sehr gut zu der oft nachdenklichen und leicht melancholischen Art von der Hildegard Knef passt hat. Und obwohl es schon 47 Jahre alt ist, passt es auch nach wie vor perfekt in die heutige Zeit. Denn wer schaut nicht ab und zu auch gerne zurück und würde gewisse Sachen vielleicht gerne noch einmal erleben. Und ein bisschen melancholisch könnte man auch beim nächsten Lied werden, das Margritli-Lied, gesungen von den Geschwistern Dibi Berstein.

0: Mit den Shadows ist es 21 Minuten ab 10 geworden.
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0: Zwei Veranstaltungstipps habe ich für Sie parat. Der erste betrifft den kommenden Sonntag. Da gibt es eine Ausstellung in der Emmentaler Schaukäserei, Zaffolter im Emmental, zum Thema Bauernhandwerk. Die Ausstellung ist offen von morgen um 10 Uhr bis am Nachmittag um 4 Uhr und wird ausgerichtet von den Freunden alter Landmaschinen. Und dann werfen wir einen Blick voraus, und zwar auf den Samstag, 29. August. Da gibt es Musik von der Zellberg-Buhm.

0: Und zwar gastiert das Zellbergbuhm zu Oberembrach beim Dämmershoppen. Der fährt am Abend um 5 Uhr an, Anlass ist aber bereits schon am Nachmittag um 3 Uhr. Das Ganze in der Besenbeiz zu Oberembrach am Haldenweg 5. Die Karte kostet im Vorverkauf 45 Franken, an der Tageskasse 55 Franken. Billett können Sie per Twint vorbestellen unter der Telefonnummer 079 742 29 31 079 742 29 31. Zellbergbuhm am übernächsten Samstag am 29. August in der Besenbeiz Oberembrach.
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0: eigentlich erlaubt?
1: Anita Hoffmann, wo mit ihrem aktuellen Lied ganz gefährlich unterwegs ist. Nicht gefährlich ist das Rezept, wo uns Anja Steiner heute in unserer Kochrubrik wird vorstellen. Allerdings ist es ein Rezept, wo man vielleicht schon ein bisschen experimentierfreudig muss sein, wenn man es macht. Und es kann schon sein, dass der eine oder andere Gast zuerst vielleicht einmal ein bisschen skeptisch schaut, wenn man ihm das als Dessert vorsetzt. Es gibt nämlich ein Tomatensorbet mit Gacko-Crumble. Tönt spannend und wie man es macht, das erfahren wir dann im

0: der Roger Whittaker, wenn es dich noch gibt.
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0: Und wir sind mitten in der Tomatenzeit. Vielleicht haben Sie eigene oder auf dem Markt schon schöne gekauft und Tomatensalat oder Tomatensauce daraus gemacht. Wir hätten jetzt ein bisschen ausgefallenere Rezeptidee für Sie. Und die kommt von unserer Essensredaktorin, der Anja Steiner. Nämlich, Achtung, ein Tomatensorbet mit Gacko-Crumble. Das Rezept ist inspiriert von ihren Internetaktivitäten.
2: Tomaten sind auf Social Media schon den ganzen Sommer ein grosses Thema. Der Tomatini, also es ist ein Cocktail mit Tomaten drin, ist gerade überall zu sehen. Das Tomato Donato, also Tomate statt, wo, statt Kalbfleisch auf einer Thunfischsoße serviert wird. Oder eben das Tomatenglas, sind gerade ziemlich im Trend. Und ich muss dazu aber schon sagen, dass ich nicht alle Trends immer gut finde oder auch ständig alles muss ausprobieren. In dem Fall aber muss ich sagen, es hat sich gelohnt.
0: Ein Beispiel für so eine Online-Kochidee, die Anja Steiner ein bisschen fragwürdig findet, ist die da.
2: Aktuell sieht man viele Rezepte, wo die Tomate eben ganz eingefroren wird und dann gefroren zum Beispiel über Burrata geraffelt. Und ich verstehe die Idee, man braucht keine Glassemaschine, sorgt für einen Überraschungseffekt mit den gefrorenen Tomaten auf dem Burrata. Und das ist natürlich auch schnell gemacht. Mhm. Und trotzdem muss ich sagen, ich kann nicht genau sagen, wieso, aber irgendwie habe ich schon ein bisschen Mühe, dann so eine schöne, reife Tomate ganz einzuführen. Ich habe das Gefühl, es wird nicht ganz recht gerecht. Und wegen dem lieber zuerst eine Glassemasse machen und dann ganz so einführen.
0: Jetzt aber zu unserem Tomatensorbet-Rezept. Es gibt ja ganz viele verschiedene Tomaten. Welche soll man da nehmen, dass es eben eine feine Glasse gibt?
2: Leider sind Tomaten auch in der Saison nicht immer alle voller, so voller Geschmack. Für das Tomatenglas habe ich jetzt die Ochsenherztomaten genommen. Die sind ziemlich aromatisch und haben nicht so viel Saft wie andere Tomaten. Man könnte auch die Tatterine nehmen. Auf die kann man sich auch geschmacklich auch ziemlich gut immer verlassen.
0: Also die grossen Ochsenherz oder die kleinen Datteltomatli, die eignen sich am besten. Und so funktioniert es.
2: Zuerst kocht man einen Zuckersirup aus Wasser und Zucker. Dann wird die Tomate mit ein bisschen Olivenöl und Salz gemixt, dann ein feines Sieb passiert und dann in der Glassemaschine gefroren. Also ziemlich einfach. Wer keine Glassemaschine hat, so wie ich, kann Tomatenmasse in einer Chromstahlschüssel füllen, in die Tiefkühler stellen und dann einfach alle halbe Stunde mit einem Schwingbesen wirklich gut durchrühren, bis es gefroren, aber noch schön weich ist. Und dann nochmal kurz durchmixen, nochmal eine halbe Stunde in den Tiefkühler und dann servieren.
0: Ja, am besten wirklich gerade servieren. Das gilt generell, wenn man Sorbet selber macht.
2: Also, sobald das Tomatensorbet länger im Tiefkühler ist, wird es hart. Und was aber ein kleiner Trick ist, wenn man es vorbereiten will, kann man, wenn es eine schöne Konsistenz hat, bereits zu Glassekugeln abstechen und auf einen Teller mit ein bisschen Backpapier eingefrieren. Und wenn dann die Kugeln richtig durchgefroren sind, kann man die in einen Sack oder in ein Töpfchen versorgen, bis man es dann braucht. Also quasi fixfertige Glassekugeln vorbereiten.
0: So viel zu der Glasse. Jetzt serviert Anja Steiner die Glasse aber noch mit Kakao-Crumble.
2: Der besteht aus Mehl, Maizena, Butter, Kakos, Zucker und ein bisschen Salz. Das mischt man alles zusammen und backt es dann bei 160 Grad. Den kann man sehr gut vorbereiten und in einer guten Dose aufbewahren. Und ich muss sagen, den Kakao Crumble habe ich auch immer daheim. Das ist ein bisschen mein Ass im Ärmel und den serviere ich wirklich zu Glasse aller Art, zu einer Vanillecreme mit frischen Beeren etc. Er ist so ein bisschen süß, ein bisschen salzig und gibt jedem Dessert noch so ein bisschen knuspriges Herbs.
0: Da läuft dann wirklich gerade das Wasser im Mund zusammen. Ja, der Kakao Crumble kann man also auch über andere Glasse streuen, wenn Sie jetzt finden, Tomatensorbet sei ein bisschen ausgefallen für Sie. Wenn nicht, wenn Sie mutig sind oder experimentierfreudig, das Rezept, das finden Sie online auf srfmusikwelle.ch.

Wenn du musikalisch bist, das Lied, das aus den Anfangszeiten von der Gitte stammt, aus der Zeit, wo sie erst noch auf dem Weg war, ein grosser Schlagerstar zu werden. 1963 ist es erschienen und Gitte war damals noch blutjunge 17 Jahre gewesen. Kurz darauf aber ist ihr dann mit «Ich will einen Cowboy als Mann» im gleichen Jahr der grosse Durchbruch gelungen. Und jetzt hören wir die Schürmühle-Musik mit dem mexikanischen Klassiker «Las Pelitas».

0: Die Nachrichten von SRF um 11 mit Basil Koller. Die Schweizer Behörden wollen mehr gegen Extremismus und Radikalisierung unternehmen. Dazu hat der sogenannte Sicherheitsverbund Schweiz ein Grundlagenpapier vorgelegt. Es richtet sich unter anderem an Eltern und Lehrpersonen, aber auch an Vereine und Institutionen. Seit 2023 steige die Zahl der Minderjährigen, die sich radikalisierten, erklärte Justizminister Beat Jans vor den Medien. Und zwar in der Schweiz und in anderen europäischen Ländern. Junge Männer radikalisierten sich etwa über gewalttätigen Islamismus, aber auch in der sogenannten Incel-Bewegung, die Hass gegen Frauen schüre. Hinzu kämen links- und rechtsextreme Milieus. Um die Probleme anzugehen, brauche es Maßnahmen auf mehreren Ebenen, so Jans.
1: Die Schweiz verfügt bereits über Instrumente, um bei einer konkreten Bedrohung eingreifen zu können. Und wir verfügen auch über repressive Instrumente, um im Nachgang von Taten strafrechtlich zu arbeiten. Genauso wichtig ist aber die Prävention. Sie hilft im besten Fall einem Jugendlichen, von der Radikalisierung wegzukommen und kein Täter zu werden,
0: sagt Bundesrat Beat Jans. Hinter dem Grundlagenpapier stehen der Bund, die Kantone und die Gemeinden. Es soll unter anderem auch praktische Tipps und Hilfestellungen bieten für Personen und Institutionen, die mit Betroffenen konfrontiert sind. In der Schweizer Armee sollen weniger Soldatinnen und Soldaten Sexismus und Diskriminierung erfahren. Die Armee versucht, dieses Ziel mit verschiedenen Massnahmen zu erreichen. Sie hat heute einen Zwischenbericht dazu präsentiert. So gibt es etwa ein anonymes Meldetool. Und Rekruten und Rekrutinnen müssen sich in einer Online-Schulung mit Sexismus und Diskriminierung auseinandersetzen. Die Armee sieht erste Erfolge. So würden sich mehr Menschen, auch Männer, bei der zuständigen Fachstelle melden. Die Maßnahmen beruhen auf einer Studie, die der Bund in Auftrag gegeben hatte. Eine Folgestudie soll dann 2028 zeigen, ob die Maßnahmen etwas gebracht haben. Und jetzt wechseln wir ins Ausland. Eine Demokratieaktivistin und ein Demokratieaktivist organisierten in Hongkong jährlich Mahnwachen. Dies, um der blutigen Niederschlagung von Protesten in Peking im Jahr 1989 zu gedenken. Jetzt sind die beiden darum verurteilt worden von einem Gericht in Hongkong. Laut Urteil haben die beiden Aktivisten andere Menschen dazu angestiftet, die Staatsmacht in Hongkong umzustürzen. Das Strafmaß wird das Gericht später bekannt geben. Den beiden Verurteilten droht bis zu 10 Jahre Gefängnis. Die Mahnwachen zum Gedenken an die Proteste in China hatte es in Hongkong bis vor rund 5 Jahren gegeben. Danach fanden sie aufgrund eines neuen Sicherheitsgesetzes nicht mehr statt. Und es bleibt der Blick aufs Wetter. Am Vormittag gibt es teils kräftige Regengüsse. Am Nachmittag hält es von Westen her auf, bei 17 bis 21 Grad. Das waren Nachrichten von Radio SRF. Verantwortlich Adrian Huber.
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3: Fröhlich sind wir unterwegs durch den Freitagvormittag und da machen wir jetzt einen Abstecher ins schöne Paris. Und unsere Reiseleiterin ist ebenfalls eine fröhliche und quirlige Person, die sich dort bestens auskennt, denn sie kommt aus Frankreich, Severin, und sie führt uns jetzt auf den Eiffelturm. Am Mikrofon der Leonard.

Sandorgel-Duo Gähler Müller mit der Bismärckli-Polka. Freitag zwischen 11 und halb 12 ist unser Gartentag. Und heute geht es um Gemüse, und zwar um Fenchel und Lauch. Zwei Gemüsesorten, die gar keine Freude an dieser grossen Hitze hatten, die der Sommer uns beschert hat. Und das hat dazu geführt, dass sie zum Teil aufgestängelt und angefangen haben zu blühen und sich keine schönen Fenchelknollen oder Lauchstangen gebildet haben. Warum das Gemüse aber trotzdem nicht verloren ist und wie man zu einer zweiten Ernte kommen kann, das verratet uns unsere Gartenfachfrau Silvia Meister im heutigen Gartenmagazin in etwa 8 Minuten.

0: Das Kapfenburg-Quintett haben wir da gehört mit Sachs mit Blumen. Und das passt ja gar nicht so schlecht zu unserem Gartenmagazin, das jetzt auf dem Programm steht, auch wenn es bei uns eher um Gemüse geht. Fenkel und Lauch sind beliebte Gemüse. Aber mit dieser grossen Hitze in diesem Sommer sind die beiden Gemüse gestresst gewesen. Es hat keine dicke Fenkelknolle gegeben und keine schönen Lauchstangen. Zum Teil haben sie dann auch aufgestängelt und angefangen zu blühen, sagt die Gartenfachfrau Silvia Meister.
1: Fenkel ist ein alter Blütler. Er bildet also so schirmartige filigrane Blütenstände aus und die haben ganz viele kleine gelbe Blüten drauf. Und der Lauch, der ist das Gegenteil. Er ist eigentlich kompakt. Er macht einen dicken Stiel mit einer weiß bis hellrosaroten Blütenkugeln obendrauf. Und auch hier sind die einzelnen Blüten sehr klein. Aber beide Blütenstände sind sehr dekorativ und sie sind in der Floristik sehr begehrt.
0: Natürlich will man das grundsätzlich nicht, dass das Gemüse aufstängelt. Aber Blüten kann man essen. Und nicht nur das, sagt die Gartenfachfrau.
1: Sie sind wirklich eine Delikatesse. Also die Fenkelblüten, die schmecken sehr süß und haben eine feine Anisnote. Durch das passen sie super zu frischem Geissenkäse im Bouchon, wie man im Tessin sagt. Man schneidet also die Fenkelblüten mit der Schere von der Dolde ab und sprenkelt sie über den Geissenfrischkäse. Also es ist wirklich ein Gedicht. Und Lauchblüten, die passen gut zum Herdöpfelsalat. Man schneidet die kleinen Einzelblüten auch wieder mit der Schere ab und streut sie über den Salat. Und dann, wenn man reinbeisst, schmecken sie überraschend scharf und geben so im Herdöpfelsalat einen richtig guten Pfiff.
0: Die meisten von uns rühren aufgestängeltes Gemüse fort, spätestens nachdem man noch die Blüten in der Küche gebraucht hat, wie wir ja gerade gehört haben. Dabei gibt es die Möglichkeit von einer zweiten Ernte, wenn man folgenden Trick anwendet.
1: Man muss die Pflanze aber zunderst unten, gerade 2 cm über dem Wurzelhals abschneiden. So wachsen auf der Seite so kleine Fenkel und Lauch auf. Meistens sind es etwa 2 Stück, einer rechts, einer links. Es ist nicht der Haufen. Aber sie sind ungeheuer zart. Und so ist nach etwa 4 Wochen sie sind parat und man kann wirklich ein zweites Mal ernten und die feinen Blätter für die Garnitur brauchen oder natürlich in Salat geben oder sie auch knusprig andünsten.
0: So einfach kommt man also zu einer zweiten Ernte beim Fenkel und beim Lauch. Wer noch einmal richtig dicke Fenkelknollen wette oder schöne Lauchstangen, der kann jetzt noch gut Fenkel- und Lauchsetzling pflanzen. Nummer 1 ist da wichtig.
1: Nicht mehr an den gleichen Ort setzen. Da wäre die Gefahr einfach von Krankheiten und Schädlingen zu gross. Es braucht also ein anderes Gartenbett. Und dann sind die 2 gerade gute Mischkulturpartner. In der Mitte des Gartenbett kommt eine Reihe Lauch an und am Rand noch gibt es eine Reihe Fenkel. So stimmt es dann auch zum Ernten, es ist dann sehr praktisch. Also zuerst kommen im Herbst die dicken Fenkelknollen dran, die sind dann noch. Und wenn dann die geerntet sind, häufelt man den Lauch in der Mitte an und hat dann im Spätwinter oder sogar im nächsten Jahr, im Vorfrühling, eine schöne Lauchstangenernte.
0: Silvia Meister mit Tipps, wie sie mit dem richtigen Schnitt zum zweiten Mal Fenkel und Lauch ernten im Gemüsebeet. Und wie man auch noch für den Spätherbst zu feinem Fenkel und Lauch kommt. Zum Nachlesen findet Sie die Informationen auch im Netz. Einfach suchen unter SRF und nachwachsende Ernte.

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Das Philharmonic Pop Orchestra mit Sunset Fantasy. Und ich freue mich sehr, denn in wenigen Minuten bekomme ich Besuch bei uns im Studio, nämlich von der Innerschweizer Schlagersängerin Monika Gull. Sie hat ein neues Lied im Gepäck, das ich jetzt einfach eigentlich möchte behaupten, dass wir die allererste Radiostation auf der ganzen Welt sind, wo der Titel zum ersten Mal werden spielen. Es geht um einen Herr namens Enzo. Die Monika Gull wird uns ein bisschen mehr über den Enzo erzählen. Zuerst treffen wir aber noch auf einen Student aus Uppsala mit der Kirsti.

0: Chiaro di Luna, der Mond über Capri von der Monika Gull. Und bei uns geht jetzt nicht der Mond auf, sondern die Sonne, denn die Monika Gull ist live bei uns Gast im Studio. Ganz herzlich willkommen, Monika.
1: Herzlich willkommen, hoi, Leonard.
0: Und bevor wir jetzt gross miteinander reden, muss ich dir, oder darf ich dir ganz herzlich zum Geburtstag gratulieren, denn du feierst heute deinen Geburtstag.
1: Ja, danke vielmals, herzlichen Dank.
0: Und wenn ich jetzt frech wäre, könnte ich sagen, hast du an deinem Geburtstag nichts anderes zu tun, als irgendwie Radio-Interviews geben?
1: Ja, weisst du, Leonard, ich bin so, ich nehme gerne alle Geschenke an.
0: Wobei ich jetzt nicht viel darf sagen, denn ich bin am 60. Geburtstag selber auch quasi bei Glanz und Gloria oder Gesichter und Geschichten, wie es geheißen hat, beim Schweizer Fernsehen gewesen. Allerdings muss man sagen, zwischen uns gibt es zwei grosse Unterschiede. Und zwar, ich habe gar nicht gerne Geburtstag, bin mir froh, wenn der Tag vorbei ist. Aber du genießt es. Du hast den Tag, glaube ich, schon wirklich gern.
1: Ja, also wenn es mir Zeit erlaubt, natürlich, dann tue ich gerne feiern. Also meistens, außer ich habe ein Jubiläum, tue ich dann meistens Tag der offenen Tür machen. Einfach die, wenn die kommen, können. So ist es dann einfach.
0: Also du nimmst dir auch wirklich immer frei, eigentlich, wenn es irgendwie geht an dem Tag?
1: Irgendwie geht, ja.
0: Und jetzt eben hast du gesagt, du machst dann immer so Tag der offenen Tür. Wie ist das jetzt heute? Ist das jetzt heute eher ein Tag der geschlossenen Tür? Oder wie funktioniert das jetzt?
1: Nein, sie ist offen, aber ich sage jetzt die Adresse nicht.
0: Wäre vielleicht nicht gut, weil da würden vielleicht auch noch so ein Leute kommen, die man nicht so gerne in der Wohnung hätte.
1: Vielleicht
0: reden, oder?
1: Zu viel, dass man keinen Platz mehr hat. Nein, ich würde natürlich, wenn ich dann daheim bin, ist dann wieder Tag der offenen Tür. Und die früher sind, können rein, Getränke jetzt genug. Und Schnaps jetzt auch. Und da bin ich an der Quelle.
0: Also du hast jetzt wirklich einfach die Tür offen gelassen?
1: Ja.
0: Ehrlich? Also ich muss sagen, du bist also wirklich sehr, sehr...
1: Sag mir die Adresse ja nicht.
0: Nein, nein. Es kann natürlich auch sein, wenn man jetzt nur davon redet, dass du Tag der offenen Tür hast, dass ganz, ganz viele Leute plötzlich kommen, weil jetzt die ganze Schweiz zulässt und denkt, ja, dann gehen wir doch einmal zu dieser Monika Gull Geburtstag feiern. Es gibt ja die Fälle, wo Leute das im Facebook oder bei Instagram reinstellen und am Schluss hat die Polizei kommen, weil das so ein riesen Auflauf war. Also...
1: Ja, aber darum verhauen wir die Adresse nicht, gell?
0: So, jetzt der Grund, dass du da bist, ist, du hast deinen Fans und natürlich auch dir selber zum Geburtstag quasi ein Geschenk gemacht. Du hast dir einen Mann geschenkt. Der Enzo. Was ist der Enzo-Verein? Was hat es mit dem auf sich?
1: Ja, richtig. Also, ich habe jetzt seit 2 Jahren nicht mehr gemacht. Und das Lied Enzo, das ist so ein bisschen zeitgerecht. Das ist so ein bisschen selbstsicher, modern, lustig und doch mit Tiefgrund, das Lied. Und es handelt sich tatsächlich um «Bitzweit». Ich sage jetzt auch schon «Bitzweit» wahre Geschichte. Das Ganze ist nicht wahr.
0: Und, also der Enzo hat wirklich eine Geschichte im Leben. Eine kurze Zeit zumindest.
1: Ein Haufen andere Enzos auch, die so heiss sind. Aber ich bin mal an einem Enzo begegnet, ja.
0: Das. Und das Lied, wie ist das entstanden mit dem gleichen Team, wo auch den letzten Titel schon gemacht hast? Die letzten Titel? Oder wie ist jetzt das gegangen mit diesen Aufnahmen?
1: Jawohl. Ja, also Komposition und Text kommt ja von mir. Aber arrangiert hat das der Produzent Martin Kohler. Und ich liebe es, mit dem zusammenzuarbeiten. Das ist wirklich ein toller Typ. Also der macht das wirklich sensationell gut. Und er geht auf einem ein. Und also es ist einfach grandios, was der macht.
0: Und ich habe das Lied ja auch schon gehört. Wir haben es natürlich da schon. Und für mich ist es wirklich ein wunderbares Beispiel, du hast es vorhin schon angetönt, dass Schlager eben fröhlich, mitreißend, modern kann sein, aber trotzdem eben eine tiefere Botschaft kann haben. Und es geht ja wirklich eben darum, in erster Linie geht es um die Haare, lass meine Haare, wie sie sind, aber die tiefere Botschaft sagt eigentlich etwas anderes aus.
1: Ja, das ist so. Man hat das einfach so symbolisch genommen, so ein bisschen aus witziger Geschichte. Und ich würde dann auch Spaghetti in diesen Haaren, also im Tut Spaghetti haben, die dann auf dem Videoclip, der jetzt am 23:45 aufgeschaltet wird, auf YouTube-Kanal, da kann man dann das auch schauen dort. Und ja, einfach so ein bisschen in dem Rahmen, oder? Dass man es ein bisschen auf lustige Art und Weise überbringt, eben und tatsächlich mit Tiefgrund. Und ja, es ist halt schon ein bisschen, ja, Geschichte, was heute so ein bisschen, ja, es sind einfach Themen, die heute sehr wichtig sind, die heute Stellenwert haben. Und das wollte ich eigentlich thematisieren. Und eben, dass man jemanden nicht verbiegen soll. Also nicht nur eine Frau nicht verbiegen, sondern es gibt auch Männer, die verbogen werden wollen. Also das trifft alle natürlich. Und es geht so ein bisschen um diese Geschichte.
0: Genau, dass man die Menschen eigentlich so
1: genau,
0: wie sie sind. Und im wahrsten Sinn vom Wort nicht immer quasi das Haar in der Suppe oder das Haar in den Haar sucht.
1: Ja, das geht
0: dann würde ich sagen, lassen wir doch einmal rein, den Enzo, der dir da in den Haar rumwurschteln will.
1: Viel Spass.
0: Da ist er, der Enzo.

0: Enzo, lass meine Haare sein, wie sie sind. Der brandneue Titel von der Monika Gull, die heute bei uns eine absolute Radiopremiere feiert oder jetzt gerade gefeiert hat. Monika, du sagst in diesem Lied auf eine witzige Art, dass man eben die anderen Menschen so nehmen soll, wie sie sind und nicht ständig versuchen soll, sie zu verändern. Und jetzt aber kann ich mir vorstellen, als jemand, der auf der Bühne steht und jetzt gerade nur du als Frau, dass das vielleicht nicht immer so einfach ist, dass es da schon manchmal auch blöde Kommentare gibt oder Kritik. Wie hast du das bis jetzt erlebt und wie gehst du so mit dem um?
1: Ja, also man merkt schon, dass man natürlich da beobachtet wird auf der Bühne und eben, ich bin ja eigentlich nicht mehr so jung, das muss man ja ehrlicherweise sagen. Aber ich habe natürlich relativ spät angefangen und habe es so erlebt, dass es ist natürlich nicht einfach in der heutigen Zeit, wie auch für andere auch nicht. Aber ich muss einfach sicher sein, dass was ich auf der Bühne leiste oder bringe, präsentiere, dass ich hinter dem stehen kann. Das ist wichtig. Mhm. Und klar, jemandem gefällt es, jemandem nicht. Das ist bei jedem so und bei jeder so. Aber ich gehe gar nicht gross auf das ein, muss ich ehrlich sagen.
0: Und so der Umgang mit diesen sozialen Medien, wo ja jeder präsentiert sich mit einem Filter, ja, das Gesicht fast explodiert, ja, genau, vor lauter keine Falten hat. Das ist ja, und ich habe immer das Gefühl, bei der Frau ist der Druck eigentlich noch ein bisschen stärker.
1: Das stimmt, oder? Ja, das ist sicher.
0: Und ich habe das bei mir selber gesehen. Früher hast du einen Auftritt machen können, hast du können zwei Wochen später an einem anderen Ort den Auftritt machen, hast quasi auch das Gleiche können anlegen, weil es andere Leute sind. Heute kannst du das nicht mehr, weil alles beim Facebook oder Instagram geteilt, ja, wird. Also jeder, der auch gar nicht an diesem Auftritt war, weiss genau, was hat sie denn da gehabt, wie hat sie ausgesehen, was hat sie gemacht?
1: Ja, das ist so. Und das ist schon ein bisschen, also ich bin ja selber auch sehr selbstkritisch, oder? Und ich tue mich immer selber wieder analysieren und bin auch sehr eitel. Vielleicht jetzt gerade Vorteil für das, was ich da auf der Bühne mache oder da mit der Musik unterwegs bin. Man kann ja schon ein bisschen etwas machen in die Richtung oder auch mal, man sagt ja, das Haus top nicht renovieren, also man darf ja am Körper mal etwas verändern, aber einfach, man sollte nur sich selber sein und nicht, dass man plötzlich sieht, dass man da irgendwie, oder ja, es gibt ja ganz krasse Sachen, wo man sagt, das ist nicht mehr die Person, also das wird ich ganz sicher nicht.
0: Was fast aber, schon ins Lächerliche nie geht.
1: Ja, oder eben einfach nicht mehr neutral, also nicht mehr natürlich ist, ja, oder? Ja. Aber als man ein bisschen auf sich schaut und ein bisschen etwas macht, in einem gesunden Rahmen, bin ich sofort dabei.
0: Ja. Jetzt hast du vorhin gesagt, du bist relativ spät ins Showgeschäft eingestiegen. Du hast jetzt vor zwei Jahren hast du das 10-Jahr-Jubiläum können feiern. Ja. Wie einfach oder wie schwierig war das damals gewesen, vor 10 Jahren, überhaupt Fuß zu fassen?
1: Ja, das war schon schwierig gewesen. Also für mich war einfach wichtig gewesen, wo starte ich einmal, oder? Wo ich dann mich entschieden habe, den Weg zu machen. Das war ja auch aus Grund von der Gesundheit gewesen bei mir, weil ich das Gastgewerbe müssen verlassen, aus gesundheitlichen Gründen. Und dann bin ich da von allen Seiten ein bisschen ermutigt worden, dass ich da jetzt mit der Musik endlich weitermachen soll. Also quasi mir ein dritte Arsch geworden ist. Und zwar von einer ganz guten Kollegin von mir, die man auch kennt. Ich sage es jetzt, hau es gerade raus, Marie-Louise Wert von der Vorbatz. Die hat mir eigentlich dort so ein bisschen den Schupf gegeben und gesagt, jetzt machst du endlich vorwärts, oder? Und Gott sei Dank, weil ich weiss genau, jetzt ist es 12 Jahre später, wenn ich das nicht gemacht hätte damals, ich würde es heute schon bereuen, als ich es nicht gemacht habe. Weil das ist immer, ich sage es immer so, das war bei mir immer in der Pipeline gewesen. Ich habe es nie umgesetzt, richtig, ja.
0: Gibt es noch so Sachen, wo du davon träumst oder wo du sagst, das würde ich jetzt wirklich noch gerne erreichen? Man weiss ja, du bist realistisch, du denkst jetzt nicht gerade nur eine zweite Helene Fischer zu werden, wobei man weiss ja nie, es kann alles passieren im Leben. Aber gibt es so Sachen, wo du sagst, das würde ich gerne noch erreichen?
1: Ja, also was ich einfach so für die Zukunft sehe bei mir, ich will einfach weiterhin möglichst lange noch Musik machen, also und auch etwa wieder Lieder komponieren und die da präsentieren und ja, was soll ich sagen, ich bin glücklich, wie es ist im Moment, also Auftritt ist natürlich toll, wenn man viel Auftritt hat, das ist natürlich schon auch das Ziel oder der Wunsch, dass man immer wieder schöne Auftritte hat und das habe ich jetzt wirklich, die letzten paar Wochen habe ich ganz tolle Auftritte gehabt, wirklich schöne Auftritte gehabt, das ist so ein bisschen mein Ziel und ich bin nicht ein Star, ich werde es wahrscheinlich auch nie werden, also eben realistisch sein, ich bin einfach ein Sternschnuppe, das sage ich, ein Sternschnuppe und das ist auch okay und man soll auch Freude haben und auch vor allem in der heutigen Zeit die Leute unterhalten mit der Musik, die man hat und ja, einfach den Leuten eine schöne Zeit ermöglichen.
0: Das denke ich auch, selber Freude an dem, was man macht. Und du hast in nächster Zeit diverse Auftritte, sind eben nicht alle öffentlich. Aber der nächste, wo man öffentlich kann besuchen kann, wenn jetzt jemand gewundert geworden ist?
1: Ja, wäre eigentlich noch jetzt die nächsten paar Wochen die letzte Chance. Das wäre am 12. September in Dagmersellen im Bistro Wickertal ist dort die Eröffnung und dort bin ich gebucht. Und sonst sind es einfach wirklich geschlossene Gesellschaften. Und ich kann es im Moment, es ist ja auch nächstes Jahr wieder, aber es kann plötzlich wieder einer reinkommen. Und dann werde ich es natürlich auf meiner Homepage wird man das können sehen.
0: MonikaGull.ch.
1: Und auch Social Media werde ich das dann auch noch kundtun. Ja.
0: Genau, gesehen kann man dich. Du hast es vorhin auch schon kurz angetönt. Natürlich auch im Internet, beim ganz, ja, ganz neuen Video, was zum Enzo gibt.
1: Ja. Da muss man jetzt ist es aufgeschaltet.
0: Einfach auf YouTube gehen oder man, ja, gibt im, eben im Internet Monika Gull und Enzo ein. Monika Gull, ganz herzlichen Dank, dass du dir an deinem Geburtstag Zeit für uns genommen hast. Und wir wünschen dir natürlich noch einen ganz schönen Tag heute und fürs neue Lebensjahr ganz viel Erfolg und vor allem gute Gesundheit.
1: Herzlichen Dank auch euch, dem ganzen Musikwellen-Team, dass ich da sein durfte. An meinem Geburtstag danke für das Geschenk. Darum bin ich ja da, gell?
0: Ja, wir, ja, werden uns garantiert wieder sehen und hoffentlich eben auch wieder hören auf der SRF Musikwelle. Auch wenn du jetzt zum Abschied singst, vielleicht werden wir uns wiedersehen. Und das ist auch ein Lied, das du einem ganz besonderen Mensch gewidmet hast.
1: Ja, das war mein Bruder. Also mein Bruder ist ein gewidmet, der vor ein paar Jahren gestorben ist und ich ganz eine gute Beziehung hatte zu ihm und auch begnadeter Musiker war.
0: Dann spielen wir das Lied jetzt für deinen Bruder und dir. Wie gesagt, alles Gute und vielen herzlichen Dank, Monika.
1: Danke vielmals. Herzlichen Dank.

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1: Die Nachrichten von SRF um 12 mit Basil Koller. Der Unfall eines Güterzugs legte den Gotthard-Basistunnel ab August 2023 ein Jahr lang lahm. Das Bundesamt für Verkehr BAV verfügte darauf strengere Vorschriften für die Kontrolle von Güterwagen. Und auch auf europäischer Ebene hatte sich die Schweiz für strengere Regeln eingesetzt. Auf europäischer Ebene hatte das BAV damit Erfolg, wie letzte Woche publik wurde. Aber die strengeren Regeln in der Schweiz sind jetzt vom Bundesverwaltungsgericht aufgehoben worden. Bundeshausredaktor Andreas Stüdli fasst zusammen.
2: Ein Jahr lang war eine Röhre des längsten Eisenbahntunnels der Welt geschlossen. Über 150 Millionen Franken mussten für die Reparaturen aufgewendet werden. Danach verfügte die Schweiz Sicherheitsmaßnahmen, etwa zu gewissen Rädertypen und zur Frage, wie und wie oft diese Güterwagen kontrolliert werden müssen. Diese Maßnahmen hätten in dem vom Bundesamt für Verkehr gewählten Vorgehen nicht angeordnet werden dürfen, wie das Bundesverwaltungsgericht in einem heute veröffentlichten Urteil entschieden hat. Das Bundesverwaltungsgericht kritisiert vor allem, dass das Vorgehen des BAV nicht jenem entspreche, das im Landverkehrsabkommen zwischen der Schweiz und der EU festgelegt ist. Das Urteil des Bundesverwaltungsgerichts kann noch vor Bundesgericht angefochten werden. Zu den Folgen des Urteils sagt Christa Hostetler, Direktorin des Bundesamts für Verkehr.
3: Das Urteil hat unmittelbar keine Folgen. Die europäischen Regeln sind gültig. Und es geht nun im nächsten Schritt darum, dass wir in der Schweiz diese Regeln auch umsetzen.
2: Weil die Schweiz also auf europäischer Ebene durchgedrungen ist, gelten dennoch strengere Regeln für Güterwagenhalter auch in der Schweiz.
1: Die Behörden in der Schweiz wollen mehr Unternehmen gegen Radikalisierung und Extremismus. Bund, Kantone und Gemeinden wollen dabei enger zusammenarbeiten. Dazu hat der sogenannte Sicherheitsverband Schweiz ein Grundlagenpapier vorgelegt. Es richtet sich unter anderem an Eltern und Lehrpersonen, aber auch an Vereine und Institutionen. Darin hat es praktische Tipps, zum Beispiel für den Umgang mit Jugendlichen, bei denen die Gefahr besteht, dass sie sich radikalisieren. Nach einem Brand in Thusis im Kanton Graubünden werden weiterhin 5 Personen vermisst. Das Feuer brach gestern Abend aus in einem Gebäude mit Restaurant und Wohnungen. 8 Personen wurden verletzt, 2 davon schwer, teilt die Kantonspolizei Graubünden mit. Insgesamt 14 Menschen konnten das brennende Gebäude verlassen. In dem betroffenen Haus wohnten vor allem Einzelpersonen in kleinen Studios. Knapp 100 Einsatzkräfte verschiedener Feuerwehren waren im Einsatz. Die Börsendaten von SIX, der Swiss Market Index, liegt im Moment bei 14.296 Punkten, ein Minus von 0,5%. Der Euro wird zu 93,50 Rappen gehandelt, der Dollar zu 79,92 Rappen. Das Wetter. Im Laufe des Nachmittags lässt der Regen von Westen her nach und es gibt einige Aufhellungen bei 17 bis 21 Grad. Morgen ist es zeitweise sonnig. Das waren Nachrichten von Radio SRF, verantwortlich Adrian Huber.
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5: Kurz nach den 12. Und vielleicht ist das für Sie ja jetzt auch der Moment, wo es ein kurzes Päuseli gibt und wo Sie sich ein feines Mittagessen gönnen. Wenn ja, dann lassen Sie sich von uns doch als Beilage schöne Musik servieren. Zum Beispiel gerade jetzt der Erzherzog Albrecht Marsch, gespielt von den Berliner Symphoniker. Und wenn Sie sich jetzt fragen, was ist denn das für einen, der Erzherzog Albrecht? Das ist einer der bekanntesten österreichischen Militärführer vom 19. Jahrhundert gsi. Am Mikrofon nach wie vor der Leonard.

Der Nino De Angelo mit seinem grössten Hit «Jenseits von Eden». Und er sorgt im Netz momentan für einiges an Diskussionen und Aufregung, denn via Instagram hat er verlauten lassen: «Ich bin deutschlandweit der beste Sänger und Entertainer. Schade, dass mir niemand das Wasser reichen kann. Es langweilt mich allmählich.» Die einen haben die Aussage als witzige Provokation verstanden, die anderen halten sie für arrogant und überzogen. Aber auf jeden Fall hat Nino De Angelo mit dieser Aussage wieder einmal für Gesprächsstoff gesorgt.

0: Heimat mit dem Lied «Du wunderschöner Tag». 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

0: 12.30 Uhr Rendezvous. Die Mittagsinformation des Schweizer Radios. Die Kontroverse um sichere Güterzüge nach dem Unfall im Gotthardtunnel. Das Bundesverwaltungsgericht rüffelt das Bundesamt für Verkehr. CO2-armes Flugbenzin aus der Schweiz. Das Paul-Scherrer-Institut entwickelt synthetische Treibstoffe. Wir ordnen das Potenzial ein. Ein Schweizer Tourist verspottet einen religiösen Feiertag auf Bali. Die Quittung, er muss für ein Jahr ins Gefängnis. Und was machte meine Familie unter Hitler? Die neue Online-Abfrage über die Parteimitglieder der NSDAP löst in Deutschland Diskussionen aus. Der Historiker Raphael Gross.
1: Mit welchem Interesse jemand dort recherchiert, wissen Sie ja nicht. Es ist ja nicht gesagt, dass diejenigen, die recherchieren, nur recherchieren, wie sie dann empört sind und sagen, oh, das hätte ich nicht gedacht.
0: Gross ist Gast im Tagesgespräch um 1. Für die Sendung verantwortlich Philipp Fontana. Im Studio heute Mittag ist Daniel Hofer. Ein gebrochenes Rad führte vor 3 Jahren zur Entgleisung eines Güterzugs im Gotthard-Basistunnel. Der Unfall im August 2023 legte den Tunnel für ein Jahr lahm. Das Bundesamt für Verkehr, BAV, hat darauf strengere Vorschriften für die Kontrolle von Güterwagen verfügt. Und auch auf europäischer Ebene setzte sich die Schweiz für eine Verschärfung der Regeln ein und hatte damit Erfolg, wie letzte Woche publik wurde. Aber die strengeren Regeln in der Schweiz sind jetzt vom Bundesverwaltungsgericht aufgehoben worden. Bundeshausredaktor Andreas Stüdli fasst zusammen.
2: Ein Jahr lang war eine Röhre des längsten Eisenbahntunnels der Welt geschlossen. Über 150 Millionen Franken mussten für die Reparaturen aufgewendet werden. Danach verfügte die Schweiz Sicherheitsmaßnahmen, etwa zu gewissen Rädertypen und zur Frage, wie und wie oft diese Güterwagen kontrolliert werden müssen. Diese Maßnahmen hätten in dem vom Bundesamt für Verkehr gewählten Vorgehen nicht angeordnet werden dürfen, wie das Bundesverwaltungsgericht in einem heute veröffentlichten Urteil entschieden hat. Das Bundesverwaltungsgericht kritisiert vor allem, dass das Vorgehen des BAV nicht jenem entspreche, das im Landverkehrsabkommen zwischen der Schweiz und der EU festgelegt ist. Das Urteil des Bundesverwaltungsgerichts kann noch vor Bundesgericht angefochten werden. Zu den Folgen des Urteils sagt Christa Hostetler, Direktorin des Bundesamts für Verkehr.
3: Das Urteil hat unmittelbar keine Folgen. Die europäischen Regeln sind gültig. Und es geht nun im nächsten Schritt darum, dass wir in der Schweiz diese Regeln auch umsetzen.
2: Weil die Schweiz also auf europäischer Ebene durchgedrungen ist, gelten dennoch strengere Regeln für Güterwagenhalter auch in der Schweiz.
0: Das Bundesamt für Verkehr hat sich also auf europäischer Ebene mit seinen strengen Vorgaben durchgesetzt. Hingegen in der Schweiz ist das BAV beim Bundesverwaltungsgericht abgeblitzt. Andreas Stülli, der uns jetzt live aus dem Bundeshaus zugeschaltet ist, was gilt denn jetzt?
2: Es gilt, dass diese strengeren Regeln kommen über die europäische Ebene bis Ende des nächsten Jahres und nicht bis Ende dieses Jahres, wie das BAV das in seiner Verfügung wollte. Die Schweiz, die war ja zweigleisig vorgegangen, also eben mit diesen Bemühungen auf der europäischen Ebene und mit Maßnahmen in der Schweiz. Das Vorgehen auf europäischer Ebene, das war erfolgreich, weil die europäischen Aufsichtsbehörden der Schweiz weitgehend entgegengekommen sind. Was das Vorgehen in der Schweiz angeht, da hat das Bundesverwaltungsgericht hier nun die Bremse gezogen. Das ist ein Erfolg für die Transportfirmen, die Güterwagen halten. Sie hatten die Schweizer Verfügung für Sicherheitsmaßnahmen vor dem Bundesverwaltungsgericht angefochten. Für die Transportunternehmen steht die Interoperabilität im Vordergrund, also dass überall die gleichen Regeln gelten, weil ja Tausende dieser Güterwagen unterwegs sind auf Schweizer Schienen und das weit über die Schweizer Grenzen hinaus.
0: Welchen Handlungsspielraum hat die Schweiz jetzt nach dem Urteil des Bundesverwaltungsgerichts?
2: Wenn man dieses Urteil liest, hat man schon den Eindruck, da beißt sich die Katze in den Schwanz. Wenn ein Schweizer Gericht zum Schluss kommt, dass die Verfügung des Bundesamts für Verkehr im Widerspruch zum Landverkehrsabkommen mit der EU steht, zumindest was das Vorgehen angeht, und wenn die Schweizer Sicherheitsmaßnahmen zugleich auf europäischer Ebene weitgehend anerkannt werden,

0: Eventuell hat diese Schweizer Verfügung ja auch genug Druck aufgesetzt, dass es jetzt auf europäischer Ebene vorwärts gegangen ist. Aber was den Handlungsspielraum der Schweiz angeht, da bleiben Fragen, vor allem jene, wie nach so einem schweren Unfall wie jenem im Gotthard-Basistunnel vorgegangen werden muss, damit die Maßnahmen seitens der Schweiz rechtens sind. Denn in jedem Fall darauf zählen, dass die Schweiz auf europäischer Ebene mit Maßnahmen durchdringt, das kann die Schweiz ja nicht.
1: Einordnungen live von Bundeshausredaktor Andreas Stülli und jetzt zu Basel Koller. Er hat die Nachrichten des Vormittags.
2: Nach einem Brand in Thusis im Kanton Graubünden werden weiterhin 5 Personen vermisst. Das Feuer brach gestern Abend aus in einem Gebäude mit einem Restaurant und Wohnungen in den oberen Stockwerken. 8 Personen wurden verletzt, 2 davon schwer, teilt die Kantonspolizei Graubünden mit. Insgesamt 14 Menschen konnten das brennende Gebäude verlassen. In dem betroffenen Haus wohnten vor allem Einzelpersonen in kleinen Studios. Knapp 100 Einsatzkräfte verschiedener Feuerwehren waren im Einsatz. Nach ersten Erkenntnissen brach das Feuer im 2. Stock des Gebäudes aus. Weil das Treppenhaus einstürzte, musste das Dach mit einem Kran geöffnet werden. Die Schweizer Behörden wollen mehr gegen Extremismus und Radikalisierung unternehmen. Dazu hat der sogenannte Sicherheitsverbund Schweiz ein Grundlagenpapier vorgelegt. Es richtet sich unter anderem an Eltern und Lehrpersonen, aber auch an Vereine und Institutionen. Seit 2023 steige die Zahl der Minderjährigen, die sich radikalisierten, erklärte Justizminister Beat Jans vor den Medien. Junge Männer radikalisierten sich etwa über gewalttätigen Islamismus, aber auch in der sogenannten Incel-Bewegung, die Hass gegen Frauen schüre. Hinzu kämen links- und rechtsextreme Milieus. Hinter dem Grundlagenpapier stehen der Bund, die Kantone und die Gemeinden. Es soll unter anderem auch praktische Tipps und Hilfestellungen bieten. In der Schweizer Armee sollen weniger Soldatinnen und Soldaten Sexismus und Diskriminierung erfahren. Die Armee versucht, dieses Ziel mit verschiedenen Maßnahmen zu erreichen. Sie hat heute einen Zwischenbericht dazu präsentiert. So gibt es etwa ein anonymes Meldetool und Rekruten und Rekrutinnen müssen sich in einer Online-Schulung mit Sexismus und Diskriminierung auseinandersetzen. Die Armee sieht erste Erfolge, so würden sich mehr Menschen, auch Männer, bei der zuständigen Fachstelle melden. Die Maßnahmen beruhen auf einer Studie, die der Bund in Auftrag gegeben hatte. Eine Folgestudie soll dann 2028 zeigen, ob die Maßnahmen etwas gebracht haben. Ein Demokratieaktivist und eine Aktivistin organisierten in Hongkong jährlich Mahnwachen. Dies, um der blutigen Niederschlagung von Protesten in Peking im Jahre 1989 zu gedenken. Jetzt sind die beiden darum verurteilt worden von einem Gericht in Hongkong. Laut Urteil haben die 2 Aktivisten andere Menschen dazu angestiftet, die Staatsmacht in Hongkong umzustürzen. Das Strafmaß wird das Gericht später bekannt geben. Den beiden Verurteilten droht bis zu 10 Jahre Gefängnis. Die Mahnwachen zum Gedenken an die Proteste in China hatte es in Hongkong bis vor rund 5 Jahren gegeben. Danach fanden sie aufgrund eines neuen Sicherheitsgesetzes nicht mehr statt. Sophia, Emma und Mia sowie Noah, Liam und Gabriel – das waren im letzten Jahr die beliebtesten Namen für Neugeborene in der Schweiz. Das zeigen Zahlen des Bundesamts für Statistik. Bei den Jungen belegt Noah damit bereits zum 5. Mal in Folge den Spitzenplatz. Bei den Mädchen hingegen nimmt Sophia erstmals den ersten Platz ein. Deutlich häufiger als noch ein Jahr davor wurde ein Mädchen Liana genannt. Bei den Jungen ist es der Name Arno, der häufiger vergeben wurde. Das Wetter? Der kräftige Regen zieht am Nachmittag allmählich nach Osten weiter. Es gibt trockene Phasen und vor allem im Westen und Süden Aufhellungen bei 17 bis 21 Grad. Morgen scheint im Norden zeitweise die Sonne bei etwa 22 Grad. Im Süden ist es meist sonnig bei 27 Grad.
1: Fliegen gehört zu den klimaschädlichsten Arten der Fortbewegung. Um bis 2050 das Netto-Null-Ziel bei den Treibhausgasemissionen zu erreichen, muss auch der Flugverkehr nachhaltiger werden. Fliegen ohne erdölbasiertes Kerosin, das ist möglich. Gestern wurde im Paul-Scherrer-Institut im aargauischen Villingen eine neue Anlage eingeweiht, die synthetisches und damit weitgehend klimaneutrales Kerosin herstellt. Doch bis wann setzt sich diese Technologie durch? Alex Moser berichtet.
3: Zur Einweihung dieser Demonstrationsanlage fliegt ein mit Kerosin betriebener Modellhelikopter herbei. Dessen Gasturbine verbrennt kein Erdöl, sondern synthetisches Kerosin aus der Anlage am PSI. Das PSI und das Zürcher Klimastartup Metafuels haben es geschafft, Methanol in nachhaltigen Flugtreibstoff umzuwandeln. Wie der Modellhelikopter ist auch die Produktion am PSI derzeit noch klein. In der Anlage werden lediglich 50 Liter Treibstoff pro Tag hergestellt. So sollen Erfahrungen gesammelt werden für die geplante kommerzielle Anlage von Metafuels in Rotterdam. Es gibt bereits heute nachhaltige Flugzeugtreibstoffe. Sie werden meist aus Altöl, beispielsweise aus Restaurants, hergestellt. Doch so viele Pommes frites können gar nicht gegessen werden, damit so viel Altöl anfällt, wie die Luftfahrt braucht. Deshalb rechnet man synthetischen Treibstoffen große Chancen aus, sagt PSI-Forscher Marco Ranocchiari.
4: Die Flugzeugindustrie braucht wirklich viel, viel Kerosin. Und nachhaltig, weil sie müssen auch dekarbonisiert werden. Und das ist genau, was wir hier machen wollen. So schnell wie möglich auf die tonnenweise Produktion, sodass die Flugzeugindustrie so schnell wie möglich auch dekarbonisiert werden.
3: Ab 2030 soll die Anlage in Rotterdam täglich rund 10 Tonnen nachhaltigen Flugtreibstoff produzieren. Später soll die Produktion auf 100 Tonnen pro Tag ausgebaut werden. Gelingt dies, können weitere Anlagen folgen. Die Luftfahrtbranche sei gespannt auf die Entwicklung, sagt Swiss-Chef Jens Fehlinger, der die neue Anlage am PSI ebenfalls besichtigte.
5: Wir sind bereit. Wir können das heute schon tanken. Die Frage ist, wie viel Menge steht zur Verfügung und zu welchen Preisen. Heute tanken wir ungefähr 1%. Es wird weltweit hergestellt, dass wir so 1-2% tanken können. Also es muss noch mehr hergestellt werden. Wir können das morgen tanken.
3: Die EU hat verbindliche Beimischungsquoten für nachhaltige Flugtreibstoffe festgelegt. Die Flugzeuge müssen also bereits heute einen gewissen Anteil an nachhaltigen Treibstoffen tanken. Auch die Schweiz übernimmt diese Vorgaben. Derzeit liegt die Quote bei 2%, bis 2050 soll sie schrittweise auf 70% steigen. Auch für Swiss-Chef Jens Fehlinger stellt sich deshalb die Frage, woher diese Treibstoffe künftig kommen sollen.
5: Wenn wir morgen nachhaltig fliegen, müssen wir heute die Grundlagen dafür legen, dass es skalierungsfähig ist. Das heißt, wir müssen investieren. Wir müssen schauen, dass Raffinerien heute, die herkömmliches Kerosin produzieren, dass sie zunehmend auch sich auf nachhaltige Treibstoffe konzentrieren. Dort sehen wir, da ist noch Nachholbedarf da. Die Technologien sind da. Wir werden es tanken. Wir sind auch morgen bereit, dafür zu tun. Es muss jetzt noch in großen Mengen produziert werden und das steht noch bevor.
3: Klar ist, der politische Druck wächst nicht zuletzt durch die steigenden Beimischungsquoten. Am gestrigen Anlass war auch die neue Direktorin des Bundesamts für Zivilluftfahrt anwesend. Francine Zimmermann machte deutlich, an einer Umstellung auf nachhaltige Treibstoffe führt für die Luftfahrt kein Weg vorbei.
6: Es gibt keine Alternative. Darum müssen wir alles tun, was wir können, damit wir dieses Ziel gemeinsam, also es ist ein globales Ziel, damit wir das Ziel gemeinsam erreichen.
3: Auf die Forschenden wartet nun noch viel Arbeit. Der Schritt von einer Produktion von 50 Litern auf 10 Tonnen nachhaltigen Flugtreibstoff pro Tag ist anspruchsvoll. Ob die Technologie im industriellen Maßstab funktioniert, muss sich zeigen.
1: Regionalredaktor Alex Moser war für uns beim Paul-Scherrer-Institut. Und jetzt zu Wirtschaftsredaktor Matthias Heim, der für uns das Luftfahrtdossier betreut. Ja, Matthias Heim, Sie haben die Demonstration in Villingen gestern auch verfolgt. Der Treibstoff, der dort vom PSI testweise entwickelt wird, löst der das altbekannte Kerosin ab?
7: Ja, kurz- und mittelfristig sicherlich nicht. Eben vor allem deshalb nicht, weil die produzierte Menge von diesem Treibstoff einfach viel zu klein ist, um den Bedarf zu decken. Und die Mengen reichen selbst dann nicht, wenn jetzt eben größere Produktionsanlagen gebaut werden, so wie das in Rotterdam geplant ist. Hinzu kommt auch, dass das Kerosin heute rund um die Welt hergestellt wird, in riesigen Raffinerien. Und eben beim nachhaltigen Treibstoff fehlt noch so ein breites Netzwerk und auch solche großen Anlagen. Aber langfristig könnte das Kerosin zumindest teilweise ersetzt werden, eben vor allem dann, wenn der politische Druck bestehen bleibt, dass gewisse Mengen dazu oder da beigemischt werden müssen, ebenso wie das die EU jetzt vorschreibt.
1: Zurzeit kostet dieser nachhaltige Flugtreibstoff 4-5-mal mehr als Kerosin. Das klingt nicht nach einer konkurrenzfähigen Alternative.
7: Nein, das ist es definitiv nicht. Und diese Tatsache ist auch ein Problem. Und es ist vor allem da die berühmte Huhn-Ei-Frage, die es zu lösen gilt. Weil solange der Treibstoff eben so teuer ist, tankt natürlich keine Fluggesellschaft freiwillig diesen Treibstoff. Aber solange ihn keine Fluggesellschaft einsetzt, investiert auch niemand in große Produktionsanlagen. Und dieses Dilemma besteht aktuell. Aber die EU versucht jetzt eben mit politischem Druck, diese Situation zu umgehen, indem sie eben den Fluggesellschaften Vorgaben macht. Eben bis 2030 müssen sie 6% nachhaltigen Treibstoff beimischen, bis 2035 20% und bis 2050 dann 70%. Und das bedeutet dann eben, dass diese Vorgabe die Fluggesellschaften dazu zwingt, diesen Treibstoff einzukaufen. Und das wiederum sorgt dann für eine konstante Nachfrage, sodass Investoren eben dann eher bereit sind, in große Produktionsanlagen zu investieren.
1: Zum Schluss, wie reagiert eigentlich die Erdölbranche, die den Rohstoff für das Kerosin liefert, auf diese neue CO2-arme Alternative?
7: Ja, es ist etwas ein gemischtes Bild, das sich da zeigt. Europaweit gibt es auch schon andere Anlagen, die ebenfalls solch nachhaltiges Kerosin herstellen. In Frankreich, Italien und Spanien sind es tatsächlich die nationalen Ölfirmen, die das machen, also beispielsweise Total, Eni oder Repsol, die solchen Treibstoff produzieren. Aber die ganz großen Schwergewichte wie Shell oder BP, die sind nicht dabei. Im Gegenteil, die haben sich in den vergangenen Monaten sogar aus dem Geschäft mit der nachhaltigen Energie etwas zurückgezogen und auch die Initianten der Anlage am Paul-Scherrer-Institut haben mir gestern gesagt, dass sie jetzt nicht damit rechnen, dass diese großen Ölmultis jetzt anklopfen werden, um eben zu investieren. Vielmehr dürften es andere Investoren sein, die schon heute in nachhaltigere Energie- oder Infrastrukturprojekte investieren, die jetzt anklopfen werden. Aber sollten diese nachhaltigen Treibstoffe dann irgendwann doch zum Fliegen kommen, dann könnte es natürlich in einigen Jahren durchaus schon sein, dass die großen Ölmultis dann schon einsteigen werden.
1: Einordnungen von Wirtschaftsredaktor Matthias Heim. Vielen Dank. Rendezvous 13 Minuten vor 1. Das Bündner Bergdorf Brienz war wegen eines drohenden Bergsturzes ein gutes Jahr lang evakuiert. Seit Januar ist es wieder bewohnbar. Trotzdem wollen zahlreiche Bewohnerinnen und Bewohner nicht dort bleiben. Es zieht sie nach Wazerol, einen Weiler nur wenige hundert Meter entfernt von Brienz. Aber sie dürfen nicht dorthin ziehen. Die Gemeinde Albula, zu der Brienz und Wazerol gehören, hat die Pläne vorerst sistiert. Grund sind Bodenbesitzer, die ihr Land nicht an die Gemeinde verkaufen wollen. Graubünden-Korrespondent Sandro Oertli hat gestern eine Bevölkerungsinformation besucht.
8: Gleich neben dem Eingang der Turnhalle im nahegelegenen Tiefenkastel steht Brienz im Kleinformat. Ein weißes Modell mit allen Häusern. Farbige Punkte zeigen, wie stark die Umsiedlung das Dorf verändern könnte. Zwei Gebäude sind bereits verschwunden. Für 41 weitere liegt ein Gesuch der Besitzer vor. Bei 13 ist der Entscheid zur Umsiedlung definitiv. Viele Betroffene hofften auf Wazerol. Nahe bei Brienz ebenfalls sonnig, ebenfalls am Hang gelegen. In einer früheren Umfrage war es für 8 von 10 Befragten der bevorzugte Umsiedlungsort. Dass Wazerol aber vorerst nicht zur Verfügung steht, war auch am Informationsabend in der allgemeinen Fragestunde das große Thema.
9: Wir haben heute Abend gehört und es wurde auch schon offiziell mitgeteilt, dass der Umsiedlungsstandort Wazerol sistiert ist.
8: Vor das Mikrofon wollen die meisten Einheimischen aber nicht. Einer, der selbst nach Wazerol wollte, sagte abseits der Aufnahme, der Entscheid sei hart, aber man müsse ihn akzeptieren. Ein Mann, der in Brienz eine Ferienwohnung besitzt, ein Zweitheimischer, sagt dann doch noch etwas ins Mikrofon.
10: Also aus meiner Sicht ist Wazerol der einzige sinnhafte Umsiedlungsstandort, wenn man die Lebensqualität von Brienz als Grundlage nimmt. Also für die Leute ist sicher ein harter Schlag, dass ihnen Perspektive genommen wird, einen ähnlich schönen Ort können zu bewohnen, wie sie jetzt schon haben.
8: Welche Bedeutung Wazerol für viele hatte, hat auch Gemeindepräsident Daniel Albertin in zahlreichen Gesprächen gespürt.
11: Ja, die Enttäuschung ist natürlich schon vorhanden. Dass wir in diesem Standort nicht in die Teilrevision kommen, ist schade.
8: Gescheitert ist die Möglichkeit Wazerol an privaten Baulandansprüchen aus den 1980er Jahren. Einige Berechtigte wollten diese nicht an die Gemeinde abtreten, deshalb kann dort vorerst keine Umsiedlungszone entstehen. Damit bleiben als geplante Standorte Tiefenkastel und Alvaneudorf. Ein Umzug ist aber auch anderswo in Graubünden möglich. Bund und Kanton übernehmen 90% der anrechenbaren Kosten. Rechtskräftig ist das Umsiedlungsprojekt allerdings noch nicht. Beim Kanton sind 10 Einsprachen hängig, die es um Jahre verzögern könnten. Könnte die Sistierung von Fazerolles dazu führen, dass noch mehr Menschen die Region, also das Albulatal, verlassen? Im Gegenteil, der Zweitheimische sieht dies als mögliche Chance.
10: Also ich hoffe eigentlich das Gegenteil. Ich hoffe, dass aufgrund von dem sich einer noch mal überlegt, halt in Brienz zu bleiben. Weil auch mit dem Rutschen, der immer besser wird, vermutlich auch Perspektive wieder einer da ist. Also ich hoffe eigentlich eher auf den Effekt.
8: Es geht an diesem Abend also um mehr als nur ums Wegziehen. Die Bevölkerung beschäftigt auch, wie das Dorf dereinst aussehen soll, wenn im Modell neben dem Eingang der Turnhalle nach und nach weitere Häuser verschwinden. Antworten darauf will die Gemeinde gemeinsam mit Landwirtschaftsarchitektinnen der ETH Zürich und den Betroffenen finden.
1: Die indonesische Insel Bali gilt wegen ihrer tropischen Schönheit als Trauminsel für Touristinnen und Touristen und wegen der vielen hinduistischen Tempel als Insel der Götter. Jedes Jahr reisen mehrere Millionen Menschen nach Bali, was der Insel zwar viel Geld bringt, aber auch zu Problemen führt, dass zum Beispiel Touristen kulturelle und religiöse Bräuche nicht respektieren. In diesem Zusammenhang ist nun ein Schweizer Tourist zu einem Jahr Gefängnis verurteilt worden. Ich habe Südostasien-Korrespondent Martin Aldrovandi gefragt, was genau hat der Schweizer falsch gemacht?
12: Ja, der 26-jährige Schweizer hat ein Video in den sozialen Medien veröffentlicht, in dem er die Regeln während eines Feiertags missachtet haben soll. Am sogenannten Tag der Stille am balinesischen Neujahr sind die Straßen eigentlich leer, die Menschen müssen zu Hause bleiben, beziehungsweise die Touristinnen und Touristen in ihrer Unterkunft. Und das hat diesem Schweizer offenbar nicht gepasst. Er ist nach draußen gegangen und hat das gefilmt und kommentiert und dann auch mit Beschimpfungen versehen wie «Fuck Niepi» oder «Fuck your rules too», also quasi Niepi ist der Name dieses Feiertags. Und dieser Social-Media-Post, der ging viral und sorgte in Indonesien für ganz viel Empörung. Das Video ist inzwischen von seinem Konto verschwunden, aber es gibt natürlich zahlreiche Screenshots davon. Der Mann wurde angeklagt und nun eben verurteilt zu einem Jahr Haft.
1: Hat die Justiz damit am Schweizer ein Exempel statuiert, weil er mit seinem Verhalten kein Einzelfall war?
12: Ja, sicher kein Einzelfall, in dem, dass es an diesem Tag eigentlich immer wieder zu Fällen kommt, in denen eben Leute, insbesondere Besucherinnen und Besucher, auf der Straße aufgegriffen werden, weil sie sich nicht an diese Regel halten. Aber er hat das halt auch noch gefilmt und diese Beschimpfungen veröffentlicht. Solche Vorfälle verärgern die Menschen dort auch zunehmend, also zum Beispiel Touristen, die sich auch sonst daneben benehmen, sich zum Beispiel nicht an die Verkehrsregeln halten, betrunken herumpöbeln. Es gab vor kurzem einen Fall, wo ein Joggingclub, also so ein Rennclub von Expats, angeblich keine Einheimischen zugelassen haben soll. Das sorgte für einen riesigen Aufschrei, der auch über Bali hinausging. Und diese Organisatoren, die wiesen den Vorwurf dann zwar zurück, aber da war es bereits zu spät. Sie mussten das Land verlassen, wurden ausgewiesen. Und solche Vorfälle, die treffen halt einen Nerv, weil sich die Leute oder viele Einheimischen dort, die fühlen sich immer mehr und mehr ausgegrenzt, eben von Touristinnen oder auch von Expats, die sich da einrichten in ihren Yoga-Retreats, Wellness-Resorts etc. und eben die Einheimischen so ein bisschen ausgrenzen oder sich auch direkt daneben benehmen.
1: Bali hat viele hinduistische Tempel, gerade auch deswegen reisen viele Menschen dorthin. Wie tief ist die Religiosität in der balinesischen Gesellschaft verankert?
12: Sehr tief. Bali unterscheidet sich von der Religion und auch von der Kultur her vom großen Teil Indonesiens, der ja muslimisch geprägt ist. Es gibt in Bali wirklich sehr, sehr viele Tempel, sehr viele schöne Tempel, wohin man eigentlich schaut. Es gibt eine eigene Architektur, eigene Trachten, einen eben tiefen Glauben. Man sieht das zum Beispiel bei täglichen Opfergaben. Dann gibt es viele verschiedene hinduistische Zeremonien, auch Umzüge und die sind wirklich ein Teil des Alltags. Und es gibt auch je nach Zeremonie oder Feiertag auch Aufpasser, die eben schauen, dass man sich an die Regeln hält.
1: Bali ist vom Tourismus abhängig, beklagt aber gleichzeitig den Overtourism. Wie gehen die Behörden mit diesem Spagat um?
12: Das ist ein großer Widerspruch und eine Herausforderung, mit der die Insel einen Umgang finden muss, wie auch viele andere Tourismusorte. Während der Pandemie war in Bali genau das Gegenteil der Fall. Die Insel wurde sehr hart getroffen. Seither gibt es aber wieder einen Boom, auch einen Bauboom. Es kamen sehr viele Touristinnen und Touristen ins Land, auch Digital Nomads, also diese digitalen Nomaden, die sich auch länger niederlassen wollen. Inzwischen gibt es Baubeschränkungen an verschiedenen Orten der Insel und auch eine Besuchersteuer, die entrichtet werden muss. Und die Behörden haben eben auch Regeln aufgestellt mit Do's und Don'ts, an die sich die Besucherinnen und Besucher im besten Fall eben halten sollten.
1: Information von SRF Südostasien-Korrespondent Martin Aldrovandi. Die Niederlande haben einen großen Teil ihres Staatsgebiets dem Meer abgetrotzt durch Trockenlegung. Und weil das Land sehr flach ist, gibt es im ganzen Land Deiche, welche die Niederlande vor Überschwemmungen schützen. Deiche allerdings, die unter der Trockenheit der letzten Wochen leiden. Die Behörden haben hunderte Risse in den Deichen festgestellt. Damit die Trockenheit nicht zu Überschwemmungen führt, ist ein engmaschiges Überwachungssystem nötig. Niederlande-Korrespondent Matthias Strasser war mit dem lokalen Deichgrafen in Zoeterwoude auf Inspektion.
13: Henk Hasenout stapft gegen den Wind durch das hohe Gras über die Wiese. 6 Meter unter der Wasserlinie ist hier normal. Wir werden das auf dem Deich gleich sehen. Hasenout ist der Loco-Deichgraf, also der stellvertretende Deichgraf. Zuständig ist er für das Wasser in einer Region, die zu 95% unter dem Meeresspiegel liegt. Normalerweise also für den Kampf gegen zu viel Wasser. Jetzt ist das andersrum. Wegen der Trockenheit versuchen wir, so viel Wasser zu halten wie möglich in einem geschlossenen System. Denn trocknen die Deiche aus, drohen Überschwemmungen. 2003 ist das weiter nördlich passiert. 600 Häuser standen unter Wasser. Auch jetzt herrscht wieder Wassermangel. 4 Meter Niederschlag fehlen im Vergleich zum langjährigen Durchschnitt seit April. Hunderte Risse wurden in den Deichen bereits festgestellt. Vincent Verial von der Wasserbehörde und seine Kollegen haben deshalb die Kontrollen intensiviert. 275 Kilometer Deiche laufen sie alle 2 Wochen ab. Jetzt steigen wir mit einem Gerät, das aussieht wie ein überdimensionierter 2 Meter langer Handbohrer, hoch auf den Kamm des Deichs. Rechts Wasser, links 3 Meter unter uns die Schafweide. Wir schauen uns an, wie die Feuchtigkeit im Innern des Deiches ist. In der letzten Woche hat es auch in Holland ein wenig geregnet.
14: So, now we are.
13: Wir sind jetzt 30 cm tief. Ich bin gespannt, was wir rausholen. Verial holt eine erste Bodenprobe raus, etwa daumendick. Zwischen den Fingern fühlt sie sich an wie Knetgummi.
14: This is actually perfect, but I am not sure if this will go through to the next couple of decimeters.
13: Perfekt sei das, aber Verial ist unsicher, ob das weiter unten auch noch so ist.
14: So now I got an extra 15 centimeters out of it.
13: Jetzt habe ich nochmal etwa 15 cm gegraben. Ja, das bleibt gar nicht mehr am Stück. Da sehen wir die Trockenheit dieses Sommers.
14: The drought that was here.
13: Wie Sand bröselt die Probe durch die Finger. Trotzdem, Verial ist beruhigt.
14: It seems like this location here on the dike has done pretty well, infiltration-wise. So
13: hier hat der Damm das Wasser ziemlich gut aufgenommen. Das stimmt mich optimistisch. Aber ich bin immer noch etwas beunruhigt für die anderen Deiche. Dann ruft der Loco-Deichgraf Henk Hasenot.
15: I just found a small crack within the dike.
13: Wir haben gerade einen kleinen Riss gefunden. Am Freitag war der noch nicht hier. Hasenot steckt seine Hand hinein. Etwa 50 cm lang ist der Riss. Das Inspektionsteam werde bald wiederkommen müssen. Was also würde helfen? Regen, langanhaltend. Regelmäßig prüfe er den Wetterbericht. Nicht den für Holland, sondern den für die Schweiz.
15: We do. Really? Yeah, we do. Yeah, I have it on my iPhone as well.
13: Ich habe den auf meinem iPhone, aber es dauert 14 Tage, bis das Wasser vom letzten Wochenende bei uns angekommen ist. Und die tiefsten Pegelstände haben Flüsse wie der Rhein üblicherweise im Herbst, im Oktober. Der Herbst könnte also lang werden in Rheinland. Der Regen der letzten Tage? Er sei zufrieden mit dem, was er kriege, sagt der Deichgraf. Jeder Tropfen zähle.
16: Well, happy with all the water that we get. Every drop is one, I say.
1: Gleich eins und gleich im ersten und vierten Millionen NSDAP-Akten sind seit einem halben Jahr frei zugänglich. Wer war in Hitlers Nazi-Partei und was verraten die Akten? Der Historiker Raphael Gross ordnet diese neue Transparenz ein. Der Zürcher ist Präsident des Deutschen Historischen Museums in Berlin. Gross ist Gast im Tagesgespräch nach den Schlagzeilen dieses Mittags mit Basil Koller.
2: Das Bundesverwaltungsgericht hat strengere Kontrollen bei Güterwagen aufgehoben. Das Bundesamt für Verkehr hatte die Kontrollen verschärft als Reaktion auf einen entgleisten Güterzug im Gotthard-Basistunnel 2023. Das Bundesamt habe sich nicht an Abmachungen zwischen der Schweiz und der EU gehalten, so das Gericht. Nach einem Brand in Thusis im Kanton Graubünden werden weiterhin 5 Personen vermisst. Das Feuer brach in einem Gebäude mit einem Restaurant und Wohnungen aus. 14 Personen konnten das Gebäude verlassen, 8 wurden verletzt, 2 davon schwer. Bund, Kantone und Gemeinden wollen verstärkt gegen Radikalisierung vorgehen, insbesondere bei Jugendlichen. Die Behörden haben ein sogenanntes Grundlagenpapier vorgestellt. Es richtet sich unter anderem an Eltern und Lehrpersonen.
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18: Schön, dass Sie nach wie vor dabei sind oder neu dazugekommen sind bei unserem Musikwellenprogramm, wo wir jetzt sehr beschwingt in den Nachmittag startet. Und zwar mit Musik vom Orchester James Last. Und mit ihm sind wir über den Wellen unterwegs, over the waves, über ihre Gesellschaft. Da freut sich noch bis um 2 der Leonard.

1981 ein Riesenhit gsi, wo bei den Radiostationen auf und runter gelaufen ist. Maledetta Primavera, was so viel heisst wie verfluchter Frühling. Erzählt wird die Geschichte von einer Frau, die sich im Frühling hoffnungsvoll und romantisch verliebt hat. Eine Liebe, die dann aber in einer grossen Enttäuschung geendet ist. Mit dem Lied hat sie damals den zweiten Platz beim Sanremo Festival beleidigt und es ist auch ihr grösster Hit gsi von der wie hat sie jetzt wieder geheissen? Von der Loretta Gocci, genau so. Und jetzt hat sich das Jugendblasorchester Thurgau formiert und das spielt den Marsch Arsenal.

0: Blatt im Wind, der Florian Asch zusammen mit dem Michael von der Heide am 21 Minuten ab 1.
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0: Zwei Veranstaltungstipps habe ich für Sie parat. Der erste betrifft den kommenden Sonntag. Da gibt es eine Ausstellung in der Emmentaler Schaukäserei, Zaffolter im Emmental, zum Thema Bauernhandwerk. Die Ausstellung ist offen von morgen um 10 Uhr bis am Nachmittag um 4 Uhr und wird ausgerichtet von den Freunden alter Landmaschinen. Und dann werfen wir einen Blick voraus, und zwar auf den Samstag, 29. August. Da gibt es Musik von der Zellberg-Buhm.

0: Und zwar gastiert das Zellbergbuhm zu Oberembrach beim Dämmershoppen. Der fährt am Abend um 5 Uhr an, das Ganze in der Besenbeiz Oberembrach am Haldenweg 5. Die Karte kostet im Vorverkauf 45 Franken, an der Tageskasse 55 Franken. Billett können Sie per Twint vorbestellen unter der Telefonnummer 079 742 29 31 079 742 29 31. Zellbergbuhm am übernächsten Samstag am 29. August in der Besenbeiz Oberembrach.
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Von einer Liebe, die nicht sein darf, hat uns Diana erzählt, ihrem neuesten Titel «Verbotene Liebe». Und in ein paar Minuten hat dann unser SRF1-Kollege, der Ralf Wicki, ein Rendezvous mit dem Joshua Buchler. Er ist Lokführer bei der Rätischen Bahn und auf der spektakulären Zugstrecke St. Moritz nach Tirano unterwegs.

0: Das Manuela Fellner, 7 Tage hat es die Woche und wir sind bei Tag 5, beim Freitag, 21. August. Zugstrecke St. Moritz auf Tirano von der Rätischen Bahn gehört zum UNESCO-Welterbe. Die Fahrt ist spektakulär und ein unglaubliches Erlebnis für alle, die die Reise machen. Die Strecke ist aber nicht nur für Passagiere ein Traum, auch für den Lokführer Joshua Buchler, wie er unserem SRF1-Kollegen Ralf Wicki erzählt hat.
1: Ja, es ist einfach die Aussicht, die Natur. Es ist wunderschön. Es gibt eine Stelle, wie unten nach so hoch, was, wenn du dort mit einem 60er durch die Ebene fährst, die Sonne aufgeht, vielleicht ist es noch ein bisschen bewölkt, dann ist dort eine super schöne Morgenstimmung.
2: Es ist also für dich nicht einfach nur ein Arbeitsweg, sondern auch immer wieder ein Moment oder irgendeine Strecke, die du selber machst, mhm. Denkst, wow, ist das cool, was ich hier machen kann, was ich erlebe.
1: Ja, genau, ja.
2: Gibt es so Momente, ich denke immer, du bist auf einer von den schönsten Strecken unterwegs. Gibt es Momente, wo du besonders stolz bist?
1: Ja, es ist halt schon noch, es ist etwas anderes. Die SBB fährt jetzt eher im Geraden. Nicht so über, also so über, da über den Passflau, das schon. Das hat jetzt das ganz eigene. Wenn du da noch wenn du irgendwie einen schweren Güterzug da hast, wenn du Holzwege da hast zum Beispiel, dann ist das noch mal etwas ganz anderes.
2: Gibt es eine Stelle, wo besonders konzentriert musst sein?
1: Ja, das gibt es schon. Also gibt mehrere Stellen. Wenn irgendwo Baustelle ist, zum Beispiel, ja. Wenn irgendwo eine Langsamfahrtstelle ist, oder nachher, wenn wir auf Tirano kommen, dann fährt man dort ein Stück durch Tirano, durch die Stadt, auf der Straße mit Autos.
2: Das sind auch die Momente, wo dann du hupen, oder, dass man dich hört. Was mich jetzt so ein bisschen wundern nimmt, jetzt geht es 1600 Meter herab, vorher sind wir 300 Meter rauf, also Höhenmeter. Gehst du aber schauen, ob die Bremsen gut sind, bevor es losgeht, oder ob das alles gewartet ist?
1: Für das gibt es spezielle Vorschriften. Ja, da musst, bevor du wirklich das starke Gefälle einfährst, musst du eine Bremsprobe machen und schauen, ob es wirklich
2: bremst. Joshua, wie muss ein Tag für dich ablaufen, dass du am Abend, wenn du heim kommst, glücklich bist und kannst sagen, das war jetzt ein toller Tag da vorne im Führerstand von dieser Loki?
1: Ja, am besten mit dir einen schönen Zug. Irgendetwas, wo du morgen kannst, vielleicht noch etwas vorbereiten. Vielleicht die Maschine in Betrieb nehmen. Und dann pünktlich und ohne Zwischenfall irgendwo ans Ziel kommen und wieder heimkommen.
2: Ich weiss, du bist noch weiter vorweg jetzt mit 29. Wenn du das letzte Mal auf dieser Strecke fährst, das ist ja eine einzigartige Strecke, was würdest du vermissen?
1: Ich glaube vor allem die Aussicht. Ja, du siehst halt schon, es ist ein anderer. Wenn du vorne drin hockst, hast du einen anderen Blickwinkel. Dann siehst du Sachen, die du hinten als Passagier vielleicht nicht siehst.
2: Joshua, die sind nur das Zweite, die diesen Zug leiten. Du davor als Lokführer und Kollegin als Zugbegleiterin. Wie ist die Zusammenarbeit zwischen euch? Habt ihr wie Piloten vor einem Flug vorher ein Gespräch, wo gewisse Sachen besprochen werden? Oder wie ist das?
1: Ja, wir reden miteinander. Da kommt der Zugbegleiter oder die Zugbegleiterin kommt auf mich zu. Zeigt vielleicht noch, wo man viel. Wo vielleicht Gruppeneinstieg sind oder Ausstieg. Wenn ich irgendwo muss, vielleicht ein bisschen speziell halten für gewisse Gruppen.
0: Der Lokführer vom Bernina Express, Joshua Buchler, im Gespräch mit dem Ralf Wicki.

Monika Martin, diese Liebe schickt der Himmel. Nach den zwei Nachrichten verschicken wir dann liebe Grüße und schöne Musik im Namen von unseren Hörerinnen und Hörern. Und das macht dann für Sie der Bernhard Siegmann. Bis um 5 Uhr heisst es wieder «Wünscht dir was». Ich wünsche Ihnen noch ganz einen schönen Freitagnachmittag und ein gemütliches Wochenende, wo es ja dann auch wieder ein bisschen sonniger und wärmer werden soll. Vielen Dank fürs Zuhören, sagt Leonard.

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1: Die Nachrichten von SRF vom 14 Uhr mit Marco Kalle. Der Bund wollte Eisenbahngüterwaggons besser auf die Sicherheit überprüfen, doch nun pfeift das Bundesverwaltungsgericht den Bund zurück. Was das konkret bedeutet, dazu gleich zuerst. Dann, die Schweizer Armee meldet erste Erfolge im Kampf gegen Sexismus und Diskriminierung. In Griechenland sind mehr als 300 Menschen festgenommen worden, im Zusammenhang mit den Waldbränden in diesem Sommer. Und das Wetter im Laufe des Nachmittags lässt der Regen aus Westen nach und es gibt ein paar Aufhellungen bei 17 bis 21 Grad. Den Güterverkehr auf der Schiene sicherer machen. Dieses Ziel hatte sich die Schweiz vorgenommen nach dem schweren Unfall mit einem Güterzug vor 3 Jahren im Gotthard-Basistunnel. Der Bund hat darum schärfere Sicherheitsauflagen für die Güterwaggons beschlossen. Diese Vorschriften hat nun aber das Bundesverwaltungsgericht aufgehoben. Es hat europäischen Wagenhaltern Recht gegeben, die dagegen geklagt hatten. Zusätzlich zur Regelung des Bundesamts für Verkehr, des BAV, in der Schweiz hatte sich der Bund auch auf europäischer Ebene für strengere Regeln stark gemacht. Erfolgreich, denn letzte Woche wurde bekannt, dass die EU die Schweizer Regeln übernimmt. Stellt sich nun also die Frage, was jetzt gilt? Dazu sagt Bundeshausredaktor Andreas Stüdli.
2: Es gilt, dass diese strengeren Regeln kommen über die europäische Ebene bis Ende des nächsten Jahres und nicht bis Ende dieses Jahres, wie das BAV das in seiner Verfügung wollte. Die Schweiz, die war ja zweigleisig vorgegangen, also eben mit diesen Bemühungen auf der europäischen Ebene und mit Maßnahmen in der Schweiz. Das Vorgehen auf europäischer Ebene, das war erfolgreich, weil die europäischen Aufsichtsbehörden der Schweiz weitgehend entgegengekommen sind. Was das Vorgehen in der Schweiz angeht, da hat das Bundesverwaltungsgericht hier nun die Bremse gezogen,
1: sagt Bundeshausredaktor Andreas Stüdli. In der Schweizer Armee sollen weniger Soldatinnen und Soldaten Sexismus und Diskriminierung erfahren. Die Armee will dieses Ziel mit verschiedenen Maßnahmen erreichen. Heute hat sie dazu einen Zwischenbericht präsentiert. So gibt es jetzt etwa ein anonymes Meldetool. Und Rekruten und Rekrutinnen müssen sich in einer Online-Schulung mit Sexismus und Diskriminierung auseinandersetzen. Die Armee sieht erste Erfolge. Sie sagt, es würden sich mehr Menschen, auch Männer, bei der zuständigen Fachstelle melden. Die Maßnahmen beruhen auf einer Studie, die der Bund in Auftrag gegeben hatte. Eine Folgestudie soll dann im Jahr 2028 zeigen, ob die Maßnahmen etwas gebracht haben. Dann 2 Meldungen aus der Schweiz in Kürze. Die Zürcher Verkehrsbetriebe müssen die geplante Verlängerung 2er Tramlinien vorerst aufschieben. Und zwar, weil Tramfahrerinnen und Chauffeure fehlen. Eigentlich sollten die Linien 6 und 10 zum Fahrplanwechsel im Dezember verlängert werden. Wegen des Personalmangels erfolgt dies nun erst kommenden Mai. Und ein drohender Hangrutsch hat auf der Zugstrecke zwischen Bern und Freiburg zu Einschränkungen geführt. Wie die SBB schreibt, löste nach starken Regenfällen ein Überwachungssystem Alarm aus. Zudem lagen Steine auf der Strecke zwischen Törrishaus und Schmitten. Inzwischen fahren die Züge wieder planmäßig. Griechenland kämpft weiter gegen Waldbrände, auch wenn sich die Lage vorübergehend etwas entspannt hat. Gleichzeitig gehen die griechischen Behörden gegen die Verursacher vor, mit Festnahmen. Aus Athen berichtet Astrid Halder von der ARD.
3: Insgesamt sind in Griechenland seit Jahresbeginn über 300 Menschen festgenommen worden, weil sie Brände verursacht haben sollen. Ein Feuerwehrsprecher sagte im griechischen öffentlich-rechtlichen Rundfunk, in 36 Fällen handle es sich um Vorsatz. Über 270 seien fahrlässig verursacht worden. Wie zum Beispiel ein Fall auf Kreta vergangene Woche, der sorgte nicht nur bei Einsatzkräften für Kopfschütteln. So brach dort laut griechischer Feuerwehr ein Feuer aus, nachdem ein Urlauber am Waldrand mit Holzkohle gegrillt hatte. Medienberichten zufolge sagte er den Behörden, er habe nicht gewusst, dass Grillen im Freien bei starkem Wind und Trockenheit verboten sei. Dieses Jahr hat es in Griechenland schon an die 5000 Waldbrände gegeben. Für die nächsten Tage sind wieder heiße Temperaturen und starke Winde angesagt. Das könnte die Waldbrandgefahr, die sich aktuell entspannt hat, wieder steigern.
1: Ein Demokratieaktivist und eine Aktivistin organisierten in Hongkong jährlich Mahnwachen, um der blutigen Niederschlagung von Protesten in Peking im Jahr 1989 zu gedenken. Jetzt sind die beiden darum verurteilt worden, von einem Gericht in Hongkong. Laut Urteil haben die 2 Aktivisten andere Menschen dazu angestiftet, die Staatsmacht in Hongkong umzustürzen. Das Strafmaß wird das Gericht später bekannt geben. Den beiden Verurteilten droht bis zu 10 Jahre Gefängnis. Die Mahnwachen zum Gedenken an die Proteste in China hatte es in Hongkong bis vor rund 5 Jahren gegeben. Seither finden sie aufgrund eines neuen Sicherheitsgesetzes nicht mehr statt. Wir kommen zu den Börsendaten von SIX. Der Swiss Market Index liegt im Moment bei 14.306 Punkten. Das ist ein Minus von 0,4%. Der Euro wird zu 93,52 Rappen gehandelt und den Dollar gibt es zurzeit für 79,93 Rappen. Das Wetter. Der kräftige Regen zieht am Nachmittag allmählich nach Osten weiter. Es gibt dann trockene Phasen und vor allem im Westen und Süden auch Aufhellungen bei 17 bis 21 Grad. Morgen Samstag ist es im Norden zeitweise sonnig bei etwa 22 Grad und im Süden meist sonnig bei 27 Grad. Das waren Nachrichten von Radio SRF. Verantwortlich war Mario Sturni.
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5: Geht's Ihnen gleich? Wie mir. Endlich ist er da. Der grossflächige Regen, wo wir alle und auch die Natur so sehnlichst darauf gewartet haben. Jetzt können wir ein bisschen zurücklehnen, das Fenster aufmachen und es wünscht dir was geniessen. Mit Ihren Wünschen. Und wir fangen gerade an in dieser Stunde mit einem Telefonwunsch.
6: Hier ist Sylvia Brenzikofer. Ich möchte gerne einen Wunsch aufgeben. Und zwar der Wunsch wäre von den Calimeros. Ich setze alles auf Liebe. Und der Wunsch geht raus allen Verwandten und Bekannten und wünsche einen schönen Nachmittag und liebe Grüße an Musikwellen.

Da ist der Markus und der Ursi aus dem Vordertal. Wir wünschen für Marianne Wegner, wo es der gar nicht gut geht, sie hat eine schwere Zeit, und dem Guido, sowieso am Bethi Fessler, dann der Familie Ingold und meiner Familie Grütter, alle, die uns kennen, das Lied My Way von Frank Sinatra.

Was für ein Klassiker, fast zum Anfang vom heutigen Wunschkonzert. Frank Sinatra, My Way. Und jetzt zu einem schriftlichen Wunsch und apropos schriftliche Wünsche. Solche können Sie gerne aufgeben. Und zwar auch schriftlich. Gehen Sie bei uns auf srfmusikwelle.ch, srfmusikwelle.ch. Und ganz unten, wenn Sie runterfahren auf unserer Seite, finden Sie das entsprechende Formular vom Wünsch dir was. Da können Sie noch Wünsche aufgeben für den Sonntagnachmittag, dann das Wünsch dir was mit dem Christian Salzmann. Jetzt geht's weiter mit dem Joaquin Sabina und Inos Dieron Las Diez. Ein Wunsch von der Therese Bortmann von Wauwil, aber nicht von ihr selber. Sie wünscht damit alles, alles Liebe zusammen mit der Familie Franz Bortmann. Er ist im Moment im Kantonsspital Luzern. Und alle, die ganze Familie, Herr Bortmann, wünscht, dass sie bald wieder heim können.

doch genau die richtige Musik für einen verregneten, grauen Freitagnachmittag. Post haben wir auch bekommen von Niederwil im Kanton St. Gallen vom Rudolf Willi Nuolf. Und zwar hätte er gern Stixi und Sonja, ein Herz fragt nicht. Und er schreibt dazu, liebe Paloma, liebe Flavio, ich gratuliere euch zur Geburt vom Lian und wünsche euch alles, alles Gute. Bis bald.

0: In 6 Minuten haben wir 2:30.
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2: Mein Name ist Burgsacher Ernst, der Holste, Basel-Land. Ich wünsche mir vom Schweizer Ögeli Durenkappeler Gasser einen gemütlichen Höck in der schönen Tanne.

Jetzt hoffe ich, dass uns Marcel Hodl von Reiden zulässt. Wir haben Post bekommen, das steht für Sie. Der Rudi Riemen ist gewünscht worden, den wir gerade gehört haben. Wir wünschen mit dem Rudi Riemen und dem Schachensäppli, den wir eben bei uns gerade gehört haben, Marcel nachträglich noch alles, alles Gute zum Geburtstag. Liebe Grüße kommen aus Luzern von der Silvia, der Lorea und Lino. Und jetzt zum Wunsch. Der nächste von der Hanne Haller wird «Willkommen im Leben» gewünscht. Martha von Tiefenkastel hat den Wunsch aufgegeben. Und sie schreibt «Liebes Musikwellenteam, ich würde sehr gerne allen, die mich in der letzten Zeit so toll unterstützt haben, mit dem Titel ganz, ganz herzlich danken. Ihr seid grossartig.»

0: Tanne Haller, willkommen im Leben. Und jetzt gehen wir auf Arosa zum Armin Widler. Er ist im Moment dort oben in der Jass- und Wanderwoche, wo die Monika Fasnacht ja immer dabei ist. Grüezi, Herr Widler.
1: Grüezi, Sigmar.
0: Arosa, ein wunderschönes Gebiet, aber ich nehme an, heute sieht es auch ein bisschen anders aus.
1: Ja, also im Moment ist gerade so. Wie Monika gesagt hat, Hektar ist gekommen. Und da heißt es, es ist Nebel hin, man sieht nichts.
0: Stockdicke Nebel also in Arosa.
1: Genau, also nicht vom Morgen weg, aber ja. Die letzte war, zwei Stunden.
0: Das jagt dann jetzt so um und auf einmal tut es dann wieder auf. Morgen soll es ja schon wieder besser sein.
1: Das gibt es ja, genau, ja.
0: Was steht denn jetzt heute Nachmittag noch an bei diesem Wetter? Wird jetzt einfach fleissig gejasset?
1: Nein, da haben wir am Morgen gehabt. Es war noch ein Turnier. Und nein, jetzt eigentlich warte ich mal auf die Nacht und wir können jetzt Abend der Ankündigung.
0: Oh, was haben Sie das Gefühl? Sind Sie gut gewesen?
1: Nein.
0: Nicht?
1: Ja, ich bin im Mittelfeld, also ich bin zufrieden, lange.

0: Und wie lange geht jetzt? Gehen Sie morgen heim? Ist dann die
1: morgen Jasmin? Gehen wir heim, ja. Nein, es ist fertig heute, ja. Also ja.
0: Da haben Sie aber, da haben Sie aber im Schnitt eine gute Woche gehabt, eigentlich.
1: Ja, besser eigentlich, wenn das der Wetterpreis da hat. Jedes Mal. Nein, heute war dann noch eine Wanderung. Nein, wir werden die Hörnli schauen, Jasmin, heute eigentlich. Aber weil es wüsste, ist nicht. Und sonst haben wir eigentlich alles können machen, was wir haben wollen. Oder was geplant haben.
0: Das ist doch perfekt, sagen Sie. Sicher. Sagen Sie ihr einen ganz lieben Gruß, Monika Fasnacht. Und,
1: danke.
0: Und dann kommt jetzt Ihr Musikwunsch. Kuhli, Jodlerclub, Doppelschwand, Büe Gott und Adieu. Wer möchte Sie
1: grüßen? Ich war übrigens auch noch dabei, Anfangswoche.
0: Der Kuhli? Ja, der ist, glaube ich, der Kriegel ist öfters dabei, habe ich doch schon gehört in diesen Jass- und Wanderwochen. Ja. Gut. Wer möchte Sie noch grüßen, Herr Wittler?
1: Wir müssen denken mal an unsere Jazzgruppe, die da ist, die in Lodzit und nicht gerade wieder am Jazz sind. Monika und Reto und alle Bekannten und Verwandten daheim, wo wir kennen. Ja.
0: Dann wünsche ich Ihnen nachher heute noch einen guten Abend und eine gute Rangverkündigung und sage merci vielmals fürs Telefon. Adi, Herr Wittler.
1: Danke auch. Schönen Nachmittag.
0: Ihnen auch. Ade.
1: Wiederhören, Sigmund.

Da ist der Peter. Ich möchte gern für mich ein Stück, das heisst Wellermann. Danke, wenn ihr das könnt spielen. Und einen schönen Tag und danke für die Tollsendung. 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

Gerade Viertel vor drei haben wir. Der Peter Bürkli von Zürich, er hätte gerne die speziell gesungene Version von «Swiss Lady» von Pepe Lienhardt gesungen, vom Jodlerchlörli Len Escholz-Matt. Und das hätte er gerne für seine Martina. Er schreibt, er hätte gerne die Version für meine liebe Frau Martina, schreibt er. Martina, seine Frau, die leidet nach einer komplizierten Operation im Moment in der Reha und wartet Tag für Tag, dass es besser wird. Leider kann er nicht immer bei ihr sein, darum möchte er ihr via SRF Musikwelle sagen, dass er sie ganz, ganz fest gern hat und wie stolz er auf sie ist. Sie liebt die Musik von Pepe Lienhardt über alles und wenn es dann noch ein bisschen Jodel drin hat, dann leuchten ihre Augen. Dann bringen wir doch die Augen jetzt dann gerade zum Leuchten. Dann schreibt er noch etwas ganz Spezielles, der Peter Bürkli, ein Gedicht. Im Reha-Zimmer still und klein, da sollst du nicht alleine sein. Ich schick dir einen Jodelklang, ein Lied mit Herz mein Leben lang. Die Berge stehen, sie warten auf dich, das Zürichbiet vermisst dein Licht. Bald jodelt wieder froh der Wind, wenn du gesund bist, mein liebes Kind. Mein lieber Schatz, mein Herz, mein Zuhaus, bald kommst du stark und froh heraus. Du bist mein Lied, du bist mein Glück, Swiss Lady, hol dich zu mir zurück. Alles, alles Liebe, dein Peter.

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1: Das ist der gesunde Niklaus vom ISS Blamarie. Ich wünsche ihm für meine Frau drei Finger aufs Herz. Ich wünsche einen schönen Tag. Danke vielmals.

0: Grosse musikalische Abwechslung mit Titeln, wo ich mich nicht gerade erinnern kann, dass ich die hatte in einem Wunschkonzert. So, jetzt heißt es «Nockalm Quintett» mit «Drei Finger aufs Herz» und vorher das Jodelkönig Lene Schulz-Matt mit «Swiss Lady». Und wir machen mit einem Telefon weiter, mit einem Telefonwunsch. Und apropos Telefonwunsch, die Leitung ist offen oder das Wunschtelefon ist auch offen für den Sonntagnachmittag mit dem Christian Salzmann. Da können Sie Wünsche jetzt draufreden auf das Wunschtelefon 0848 086 086 0848 086 086 einstellen für Ihren Wunsch am Sonntagnachmittag.
1: Liebes Musikalteam, es würde mich mega, mega freuen, wenn ihr als Aussteller und damit ich an die wunderschöne Zeit zurückdenken kann, wo ich mit dem ehemaligen Hütermeister kann spielen, das wunderschöne Lied, weil meine Liebe dich nie vergisst, von der Vicky Leandros spielen könnte. Das wäre ein mega, mega Aussteller für mich.

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1: Die Nachrichten von SRF um 15 Uhr mit Marco Koller. Weil es in den letzten Tagen und Stunden geregnet hat, haben mehrere Kantone ihre Feuerverbote gelockert. Dort gilt nun kein absolutes Feuerverbot mehr. Im Wald oder in Waldesnähe ist es aber fast überall weiterhin verboten, Feuer zu machen. Die Maßnahmen gelockert haben nun die Kantone Zug, Thurgau und Appenzell-Ausserrhoden. Im Kanton Bern ist das Verbot in einzelnen Verwaltungsregionen gelockert worden. Das haben diese Kantone mitgeteilt. Ganz gelockert hat die Maßnahmen das Tessin. Dort gilt nun gar kein Feuerverbot mehr. Gemäß Angaben des Bundes ist die Waldbrandgefahr in vielen Kantonen immer noch groß oder sehr groß. Dann zwei Meldungen aus der Schweiz in Kürze und da geht es zunächst auch um die Trockenheit. Die Migros unterstützt Landwirtschaftsbetriebe, die wegen der Trockenheit in finanzielle Schwierigkeiten geraten sind. Die Detailhändlerin stellt dafür 2 Millionen Franken zur Verfügung. Das außergewöhnliche Wetter habe in vielen Regionen zu Ernteausfällen und geringeren Futtererträgen geführt, schreibt die Migros. Verteilt werden die Gelder über eine Stiftung, die dem Bauernverband nahesteht. Und die Zürcher Verkehrsbetriebe müssen die geplante Verlängerung zweier Tramlinien vorerst aufschieben, und zwar weil Tramfahrerinnen und Chauffeure fehlen. Eigentlich sollten die Linien 6 und 10 zum Fahrplanwechsel im Dezember verlängert werden. Wegen des Personalmangels erfolgt dies nun erst kommenden Mai. Die Behörden in Lettland haben erneut einen versteckten Tunnel an der Grenze zu Belarus entdeckt. Darauf aufmerksam wurden sie bei der Festnahme von 28 Personen, die illegal ins Land gekommen waren. Bei weiteren Abklärungen habe der Grenzschutz dann den Tunnel unter dem Grenzzaun entdeckt, sagen die Behörden. Bereits letzte Woche hatte Lettland einen solchen Tunnel aufgespürt. Auch in Polen und Litauen wurden wiederholt unterirdische Schleichwege entdeckt, durch die Migranten von Belarus aus in die EU-Staaten gelangten. Die drei Länder haben Belarus wiederholt beschuldigt, gezielt Migrantinnen und Migranten aus anderen Ländern an die Grenze zu bringen. Und noch der Blick aufs Wetter. Aus Westen lässt der Regen nach und es gibt einige Aufhellungen. Morgen ist es dann oft sonnig bei 22 Grad im Norden und 27 Grad im Süden. Das waren Nachrichten von Radio SRF. Verantwortlich war Mario Sturni.
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3: Wir steigen mit sowas von einem Klassiker in unseren Wunschkonzert ein, nämlich mit dem Roy Black, «Ganz in Weiss». Und darüber freuen darf sich Ehepaar Dora und Jakob Riener von Bülach. Wir haben mit Post bekommen von der Familie. Zum 60. Hochzeitstag wünschen wir via Radio unserem lieben Mami, unserem lieben Papi, unserem lieben Grossmami und Grosspapi, unseren geliebten Schwiegereltern nur das Beste. Wir danken für alles, was ihr zwei immer wieder für uns macht. Ihr seid grossartig, grosszügig, selbstlos und immer voller Liebe für alle und unsere grossen Vorbilder. Von Herzen, von der ganzen Familie mit einem ganzen Anhang. Nur das Beste.

grüß euch. Da ist Käthe Schneider von Burgessi. Ich möchte meinem Mann, dem Christian, ganz herzlich zum Geburtstag gratulieren. Mach weiter so und bleib, wie du bist. Und ich hoffe, dass wir noch lange zusammen sein können. Mit dem Lied «Ein Sommer in Verona» von den Galimeros.

Da ist Lilian aus Rockwil. Ich wünsche mir an meinen Mann, der am Freitag Geburtstag hat, das Lied «Deine Seele la bambala la». Allen einen lieben Gruß.

0: Quartett Waschacht haben wir gehört mit «Deine Seele» ein bisschen la bambeln la, gerade 14 Minuten ab 3.
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0: Und weiter machen wir mit einem Telefonwunsch. Von denen hat es ganz viel gehabt heute.
2: Das ist Christian Stettler, Alt. Ich wünsche mir «So weit die Füße tragen» von Michael Holm. Gruß geht an meine Mutter Elsbeth Stettler von Bau, mein Bruder Daniel Stettler von Hinterkappelen und einen besonderen Gruß an Hugo Eckenschwiller von Bern, der letzte Woche den 90. Geburtstag konnte feiern. Zum Schluss grüße ich alle Fahrdienstkolleginnen und Kollegen von Bernmobil und den Zentral Danke.
0: Hoffen wir, von Bernmobil hören ganz viel beim Fahren der SRF Musikwelle. Und da jetzt also eben wie gewünscht, der Schlager von Michael Holm, «So weit die Füße tragen», haben wir nicht im Repertoire gehabt, haben wir müssen suchen, aber haben wir natürlich gern gemacht. Da ist er.

aus den 70er Jahren, Michael Holmes, soweit die Füße tragen. Und Sie können mich wieder anrufen ins Studio für einen ganz spontanen Wunsch, wo Sie sagen, das würde ich jetzt gerne hören. Einfach probieren, das Glück herausfordern. 0848 531 531 einstellen, 0848 531 531. Und jetzt zum Wunsch von der Elsbeth Abderhalden. Und zwar hören wir das Bosart-Trio mit dem Scherzo aus dem Forellenquintett. Und sie schreibt, CD mit dem drauf hat ihr Edi, ihre erste Freund, vor langer, langer Zeit einmal geschenkt. Und darum möchte sie da jetzt etwas hören aus dem Forellenquintett. Einfach für sie zum Geniessen. Machen wir doch gern. Für die Elisabeth Abderhalden von Zitzers.

0: Und jetzt gehen wir auf Emmen. Am Telefon habe ich den René Deiss. Grüezi, Herr Deiss.
1: Grüezi, Sigmann.
0: Ja, wir haben vorher müssen den Tatsachen ins Auge schauen. Sie müssen nämlich eine Armspiegelung machen und dürfen oder müssen, je nachdem, wie man es will sehen, den feinen Sirup trinken, der einem fast hinterher strahlt, wenn man den runterleeren muss.
1: Ja, genau, leider. Ist sackgrusig.
0: Ist richtig grusig. Ist, denke ich, nicht das erste Mal, nehme ich an. Sie haben Erfahrung auch schon.
1: Ich habe Erfahrung, ja.
0: Mhm. Ich kann, wir haben es vorher gerade kurz miteinander gehabt, ich muss mir die Nase zuheben, wenn ich das muss runterleeren muss, weil sonst geht es nicht. Haben Sie auch eine Methode, dass es ein bisschen besser runtergeht, ohne dass es einem gerade wirkt?
1: Ja, ich nehme Sirup mit rein.
0: Ah, da gibt es ein bisschen einen Fruchtgeschmack.
1: Ja, genau, ganz genau.
0: Dann drücke ich Ihnen die Daumen, dass alles gut rauskommt und gut,
1: ja,
0: gut durchheben bei diesem feinen Trinken.
1: Genau.
0: Maja Brunner möchte Sie hören. Wir haben ausgelesen miteinander, wenn zwei sich gern haben. Wer möchte Sie denn grüßen, Herr Theiss?
1: Ja, ich grüße ganz herzlich Cornelia Kläuser, meine Cousine aus Hessenach, meine Mutter, Rita Theiss-Ackli aus Dücken und einfach alle, die mich kennen.
0: Wunderbar. Danke Ihnen fürs Telefon, Herr Theiss, und noch einen schönen Nachmittag.
1: Wünsche ich Ihnen auch, Sigmann. Adieu.

Da ist Verena Bauer aus Basel. Ich wünsche mir von den Amigos, Darling, ich bin hier im Himmel. Das ist so ein wunderschönes Lied und ein aufbauendes. Und das tut mir gut. Und vielleicht alle, die ein bisschen Aufsteller brauchen. Alles Liebe und Gute auch für euch. Verena Bauer.

Ich wünsche mir gern «Ich laufe mit dir» von Nina und Peter Eber. Der Grund dafür ist, weil meine Mami heute 21.8. Geburtstag hat. Und darum wünsche ich mir das Lied, weil ich bin ein sehr schwieriger Bub. Möchte ich aber das Dankeschön geben, dass ihr es ehrlich gibt. Also, tschüss.

Da ist Welti von Bord. Ich hätte den Wunsch. Ich möchte gerne Platte hören. Und zwar von der Julieta Venegas. Der Titel heisst Andar Comigo. Das wäre wunderbar. Für mich selber.

Da ist Ueli Honecker. Ich will mit dem Reiterkamerad am Köbi Bär von Jötwil, der hat den 80. Geburtstag, mit dem Stück Böhmischer Traum gratulieren und ihm alles Gute wünschen für die Zukunft und noch einen schönen Tag.

Das Jodler Sextett Roger Stadelmann hören wir mit «Höch in den Bergen». Gisela Bieri von Sörenberg hat uns geschrieben und sie grüßt mit dem Sohn Sandro Bieri, 36, und Tochter Laura Bieri, 8. Die beiden sind auf der Alp Dürdli und haben beide heute zum gleichen Tag Geburtstag. Oh, an mich von der SRF Musikwelle gratulieren ganz herzlich. Und beim Wunschtitel, den wir hören, eben das Jodler Sextett Roger Stadelmann, «Höch in den Bergen», da singe der Sohn des Sandro ebenfalls mit. Dann also gut zuhören. Und jetzt freut man sich sicher auf den Alp Dürdli.

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1: Und ich habe da noch ganz einen heissen Tipp. Fürs Wünschte, was am Sonntagnachmittag wünsch jetzt noch schriftlich aufgeben. Für eine grosse Chance, dass es klappt, jetzt auf srfmusikwelle.ch gehen. srfmusikwelle.ch. Und ganz unten findet Sie das Formular fürs Wünschte, was. Und draufschreiben, Wunsch für den Sonntag.
2: Da steht jetzt von Fnau. Mein Mann hat am 21. August Geburtstag. Ich möchte für ihn das Liedli wünschen. Und das wäre vom Leonard, weil du heute Geburtstag hast. Herzlichen Dank und lieben Gruß an alle und macht weiter so.
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1: Das ist Fuli Makete, Schwarzschisere. Ich möchte allen Leuten, die mir immer helfen, herzlich, herzlich danken. Es sind so viele, die mir helfen. Und mein Wunsch wäre, jeder Mensch hat ein Herz von den goldenen Fünf. Ich wünsche allen einen wunderschönen Tag

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1: Die Nachrichten von SRF um 16 Uhr mit Marco Koller und diesen Schwerpunkten. Die Waldeigentümerinnen und Eigentümer haben sich mit Bundesrat Albert Rösti zu einer Aussprache getroffen, nachdem der Bund Gelder für den Wald gestrichen hatte. Und Velofahrerinnen und Fahrer werden oft mit wenig Abstand überholt. Der Verkehrsclub der Schweiz will Maßnahmen, damit sich das verbessert. Und das Wetter, der Regen lässt am Nachmittag nach. Morgen ist es dann oft sonnig bei 22 bis 27 Grad. Das aktuelle Hitzejahr hat den Wald gezeichnet. Vielerorts sind die Folgen der Trockenheit zu sehen. Mitten in dieser Zeit wurde bekannt, dass der Bund die Mittel gestrichen hat, um den Schweizer Wald klimatauglich zu machen. Das schreckte die Waldeigentümer auf. Sie verlangten darum eine Aussprache. Bei einer Sitzung mit dem zuständigen Bundesrat Albert Rösti fand der Verband Wald Schweiz nun Gehör. Inlandredaktor Sandro Della Torre.
2: Manchmal kommt eine Mediengeschichte genau zum richtigen Zeitpunkt. Mitten im heißen und trockenen Sommer beklagte sich der Präsident von Waldschweiz, Daniel Fessler, in der NZZ am Sonntag über eine Sparmaßnahme. Bundesrat und Parlament hatten letztes Jahr ein Millionenprojekt gestrichen, um die Wälder an den Klimawandel anzupassen. Brandgefährlich sei das, so Fessler. Das Medienecho war groß. Als dann Waldschweiz letzte Woche nachdoppelte und einen runden Tisch mit Bundesrat Albert Rösti forderte, ging es schnell. Bereits gestern fand die Sitzung statt. Waldeigentümerverband, die Kantone, Forst- und Holzwirtschaft und der Umweltverband Pro Natura setzten sich zum Umweltminister an den Tisch. Auf Anfrage spricht Albert Röstis Umweltdepartement von einem konstruktiven Dialog. Alle am Tisch seien sich einig, dass es Handlungsbedarf gebe, so das Departement. Der Präsident von Waldschweiz, Daniel Fessler, zeigt sich auf Anfrage zufrieden mit den Gesprächen. Beschlossen ist noch nichts, aber die Chancen dürften gestiegen sein, dass das zusätzliche Geld für den Wald doch noch ins Budget kommt.
1: Sandro Della Torre hat berichtet. Weil es in den letzten Tagen und Stunden geregnet hat, lockern weitere Kantone ihre Feuerverbote. Dort gilt nun kein absolutes Feuerverbot mehr. Der Kanton St. Gallen lockert die Maßnahmen morgen, der Kanton Thurgau schon heute. Im Wald oder in Waldesnähe ist es aber weiterhin verboten, Feuer zu machen. Der Kanton Zug geht noch weiter, dort darf man neu auch im Wald oder in Waldesnähe bräteln, aber nur auf fest eingerichteten Feuerstellen. Ganz aufgehoben hat die Maßnahmen das Tessin. Dort gilt nun gar kein Feuerverbot mehr. Vorsicht ist aber immer noch geboten. Gemäß Angaben des Bundes ist die Waldbrandgefahr in vielen Kantonen noch immer groß oder sehr groß. Wer mit dem Velo unterwegs ist, kennt die Situation vielleicht. Ein Auto oder Camion zieht vorbei, schneller als erwartet und ziemlich nahe. Velofahrerinnen und Fahrer werden auf Schweizer Straßen oft mit zu wenig Abstand überholt. Das kritisiert der Verkehrsclub der Schweiz, der VCS. Basil Koller, zu wenig Abstand beim Überholen. Wie kommt der VCS zu diesem Schluss?
3: Der VCS hat die Ostschweizer Fachhochschule mit einer Studie beauftragt. Laut dieser Studie ist bei rund 80% aller Überholmanöver der Abstand kleiner als 1,5 Meter. Und das ist der Abstand, der von vielen Velofahrerinnen und Fahrern als sicher empfunden wird. Einen Einfluss auf den Überholabstand hat der Velostreifen, wenn es eine entsprechende Bodenmarkierung gibt, überholen Autos und Co. mit mehr Abstand.
1: Der VCS setzt sich ja politisch für Velofahrerinnen und Fahrer ein. Was fordert er nun konkret?
3: Einerseits eine klarere Regelung beim Überholen von Velos, denn die Schweiz kennt heute keinen solchen Mindestabstand. In vielen anderen europäischen Ländern, darunter auch Deutschland, Frankreich, Italien oder Österreich, gibt es hingegen Gesetze, die einen Mindestabstand beim Überholen vorschreiben. Aber der VCS betont auch, dass baulich getrennte Velowege oder wenigstens breitere Velostreifen helfen würden, Velofahrerinnen und Fahrer zu schützen.
1: Basil Koller aus der Nachrichtenredaktion live im Studio. Besten Dank. Dann zwei Meldungen aus dem Ausland in Kürze. An einer Schule in Schweden hat eine Person mehrere Menschen verletzt mit einem Schwert. Passiert ist es in Fagersta, nordwestlich von Stockholm. Die Polizei hat den mutmaßlichen Täter festgenommen, wie die Gemeinde mitteilt. Wie viele Menschen verletzt wurden, ist noch unklar. Und die Behörden in Lettland haben erneut einen versteckten Tunnel unter dem Grenzzaun zu Belarus entdeckt. Darauf aufmerksam wurden sie bei der Festnahme von 28 Personen, die illegal ins Land gekommen waren. Bereits letzte Woche hatte Lettland einen solchen Tunnel aufgespürt. Dann weiter mit den Börsendaten, mitgeteilt von SIX. Der Swiss Market Index liegt im Moment bei 14.413 Punkten. Das ist ein Plus von 0,3%. Und der Dow Jones Index in New York steigt um 0,6%. Der Euro wird zu 93,48 Rappen gehandelt und den Dollar gibt es zurzeit für 80,04 Rappen. Der Blick, soweit die Meldungen. Und der Blick aufs Wetter noch. Der kräftige Regen zieht am Nachmittag allmählich nach Osten weiter. Es gibt dann trockene Phasen und vor allem im Westen und Süden auch Aufhellungen bei 17 bis 21 Grad. Morgen Samstag ist es im Norden zeitweise sonnig bei etwa 22 Grad und im Süden meist sonnig bei 27 Grad. Das waren Nachrichten von Radio SRF. Verantwortlich war Mario Sturni.
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5: Ganz herzlich willkommen zu der dritten Stunde an diesem Freitagnachmittag, kurz nach der Vieren. Das ist für mich so der Moment, wo ich jetzt dann mir das Kaffee hole. Vielleicht geht es Ihnen ja gleich, aber Musik nicht vergessen, weil wir haben eine tolle Mischung in dieser Stunde und ganz zackig steigen wir ein.
6: So ist der Thomas Giermann. Ich grüße alle, die ich kenne, wünsche Ihnen alles Gute und gute Gesundheit. Und der Titel wäre Sugar Baby Love mit der Robert zu danken.

Ich bin der Franz Portal. Am 21. August hat der Frommerwiller Kollebahn Geburtstag und wird 75 Jahre alt. Ich wünsche ihm alles Gute. Und das Lied wäre von den Waldhöckler ein Lied, das singen dürfen.

Jetzt kommen wir zu einer richtigen grossen Musikwellenhörerin seit vielen, vielen Jahren, nämlich Kathi Welti von Ossingen. Geschrieben hat uns Maria Bischofberger von Uster und sie schreibt, der nächste Gruß der geht an Kathi Welti und ihren Mann Jürg. Und sie schreibt wieder, dass Kathi krank ist und trotz der schweren Krankheit mit der Hilfe vom Mann, Jürg, noch zu Hause sein. Am letzten Mittwoch haben Margrit und sie, die Maria, dann eben besucht, die tapfere Freundin, die haben besucht. Und miteinander haben sie mit dem Jürg einen gemütlichen und optimistischen Nachmittag verbracht. Und dann habe ich auf einmal Kathi gesagt, dass sie sich würde freuen, wenn sie würde ihr Lieblingslied auf der SRF Musikwelle hören. Tun wir doch gerne erfüllen, Kathi Welti. Da ist für sie, aber auch für ihre liebe Mann, Jürg, da sind's, die Violets, gib nie die Hoffnung auf.

0: Zwei Möglichkeiten haben Sie jetzt gerade zum Mitmachen im Wünsch dir was am Sonntagnachmittag, übermorgen von 2 bis 5. Entweder Sie geben den Wunsch schriftlich auf, gehen auf srfmusikwelle.ch und unten dran nehmen Sie das richtige Formular oder Sie geben Ihren Wunsch per Telefon auf. Die Telefonleitung ist offen. 0848 086 086 einstellen.
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2: Hallo, ich hätte gern ein Stück von meiner Frau, der Marianne. Vor 65 Jahren habe ich sie zurück reingeholt von Heidelberg in die Schweiz. Und sie möchte gern, dass sie jetzt hören, Heidelberg zu Weimar.

Hier ist Gertrud Steiner. Ich möchte das Lied von Percy Fletch. Wir haben das in Bern einmal hören können. Es war ein wunderschönes Konzert. Ich werde das jetzt für mich zum Geburtstag wünschen.

Die Abwechslung auf der SRF Musikwelle ist immer sehr gross. Jetzt gibt es wirklich einen musikalischen Wechsel. Wir hören nämlich gerade das Gonzonus Vokalensemble mit so einem schönen Lied. Weisst du es du? Und Silvia Tanner von Rheinach zusammen mit dem Bruno und dem Hund dem Miro, die wünschen das. Zum Danke sagen für alle Freunde, die mit dem Hund, eben dem Miro, so viele Spaziergänge sind gemacht und so viel geholfen haben.

Bei diesem Lied aus dem Wallis komme ich immer Hühnhaut über. Vielleicht geht es Ihnen genau gleich. Das Ländle Trio Nidwaldner Buben gehören wir gerade mit dem Schottisch auf Hechenbergen. Dort die Bürger hätte das gern. Sie ist in Niederutzwil und schickt ganz, ganz liebe Grüße ihrer Freundin, der Mirta Peterhans auf Rotrist. Sie feiert morgen Geburtstag und wir sind morgen am Samstag. Das ist der einzige Tag, wo es bei uns kein Wunschkonzert gibt. Eben weil es morgen kein Wunschkonzert gibt, schickt halt die Edith Bürger die liebe Glückwünsche schon heute und lasst mir da ausrichten. Schön, dass es dich gibt.

0: Gerade halb fünf ist es gsi und jetzt sind Sie an der Reihe. Wir anrufen 0848 531 531 für Ihre Musiktitel samt Ihren Grüß 0848 531 531.
1: Ich habe einen grossen Wunsch. Ich bin der Walter aus Koblenz und so habe ich den Wunsch vom Musik zum Streicheln. So nah warst du mir. Vom Johannes R. Köhler mit den Münchner Symphoniker. Danke.

0: Und jetzt kommen wir auf Neuenhof. Am Telefon habe ich Erika Flück. Grüezi, Frau Flück.
1: Ja, guten Abend, Herr Siegmann.
0: Schön sind Sie durchgekommen. Haben Sie schon viel probiert?
1: Ja, habe ich schon ein paar Mal. Also nicht nur heute, auch andere Tage. Und es ist jetzt halt, heute hat es geklappt.
0: Wunderbar. Jetzt hat's
1: da
0: endlich...
1: bin ich froh und habe Freude.
0: Ist gut, das ist doch recht so. Jetzt hat es heute mal geregnet, auch richtig mal wieder, was es braucht hat in Neuenhof bei Ihnen.
1: Und wie, ja, ja, das ist gut. Aber es sollte auch in der Nacht noch mal kommen. Ich hoffe, dass es in der Nacht tut. Am Mond sieht es besser.
0: Genau, aber mal so ein paar Stunden Regen haben heute schon mal gut an und das Gröbste sicher mal schon genommen.
1: Ja.
0: Wobei
1: ja.
0: Wir uns ja mit dem Bewusstsein so tief haben, wie der Boden trocken ist, so schnell geht das nicht mit der Feuchtigkeit.
1: Nein, das stimmt.
0: Aber wenigstens oberflächlich wird das Gras dann mal ein bisschen grüner, nehme ich in den nächsten Tagen hoffentlich.
1: Ja, wir haben bei uns gerade ein bisschen drumherum ist ein Spielplatz und Gras und das ist alles braun.
0: Ja, eben. Haben Sie sicher auch noch nicht gerade so erlebt, so braun?
1: Nein, nicht.
0: Das
1: aber
0: ist...
1: ja. Sie es ist im Winter eben schön, das Högeli, das wir hier haben, ist dann auch voll Schnee. Und die kleinen Kinder können hier auf dem Bauch oder auf dem Fülli rutschen. Und das ist eine Wohltat zum Schauen.
0: Haben Sie Freude an den Kindern?
1: Und das ist eben nicht der Fall.
0: Haben Sie Freude an den Kindern?
1: Ja.
0: Das ist schön.
1: Ich habe selber auch gehabt.
0: Mhm.

0: Und jetzt sind Sie Grossmutter?
1: Auch, ja.
0: Auch, das ist doch... Das ist manchmal noch fast schöner, weil dann hat man die Verantwortung nicht mehr.
1: Ja, das stimmt. Haben Sie recht. Aber es ist... Auch dann schön gewesen mit dem Kind und jetzt natürlich noch anders, oder?
0: Das ist klar. Der Ralf Heid hören wir mit dem Holzschuh-Tanz aus Zar und Zimmermann. Wer möchte Sie denn grüßen?
1: Das ist genau das, was ich wünsche. Ja.
0: Ja, wer möchte Sie grüßen, Frau Flück, damit?
1: Ja, wenn es meine Familie gehört, dann die. Und sonst einfach Frau, die es auch gerne gehört.
0: Dann sage ich Danke fürs Telefon und sage noch einen schönen Rest vom Freitag.
1: Ich auch. Ade, Herr Siegmann, und
0: danke. Ade, Frau Flück, bitte, bitte.

Ja, jetzt ist er endlich gekommen, der Regen. Und da hat der liebe Alois Duss von Erlinsbach im Solothurnischen geschrieben, ich wünsche mir morgen, wo es dann endlich Regen gibt, also das wäre jetzt eben heute der Titel, am Tag, als der Regen kam von der Dalida, Volltreffer gewesen, es hat jetzt stundenlang richtig schön geregnet. Und er schreibt weiter, ich hoffe, die Natur erholt sich dann langsam von dieser verbrannten Erde. Ich grüße alle, die den Regen jetzt auch genossen haben.

0: Eine schöne Stimme hat sie gehabt, Dalida, am Tag, als der Regen kam und ein ganzes interessantes Leben hat sie auch gehabt, die liebe Dalida. Wir haben gerade so Viertel vor 5 und ich sage noch einmal, Sie können mitmachen für den Sonntagnachmittag. Und zwar Wünsche aufgeben auf 0848 086 086. Das ist der heisse Draht für einen Wunsch am Sonntagnachmittag mit dem Christian Salzmann. 0848 086 086.
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2: Da ist der Kohle Peter von Studien. Ich werde euch einen Wunsch geben, die Brücke am Quay. Und speziell für mich, Fries, dem geht es gar nicht so gut. Da gibt es ja alle, die ich kenne und Bekannte, besonders meine Familie.

Hallo Musikwelle, ich hätte gern von der Alexandra den Titel Erstes Morgenrot. Danke vielmals, Hotz Andrea aus Hittnau.

Jetzt hoffe ich doch, dass uns Margrit Dietrich das Geiss zulässt. Wir haben nämlich für sie Post bekommen. Und zwar von der Franziska Petter von Gampelen. Das ist ihre Tochter. Da steht am Samstag, also morgen, kann meine Mutter Margrit Dietrich ihren 80. Geburtstag feiern. Im Namen der ganzen Familie danken wir ihr für alles und wünschen ihr morgen am Samstag ganz einen schönen Tag und alles Liebe und Gute fürs neue Lebensjahr. Und alle hoffen wir, dass die liebe Margit noch lange ihrem grossen Hobby, im Garten mit den vielen Blumen, vor allem mit den vielen Dahlien, kann frönen. Außerdem, das freut uns natürlich, läuft bei ihr vom Morgen bis am Abend der Radio mit der Musikwelle. Und dann steht, wehe, der Radio ist mal kaputt, da muss der sofort Ersatz her. Ja, auch gut so. Gellet Sie, Frau Dietrich. Also, jetzt für Sie Ihr Lieblingslied, nämlich «Schauet von Berg und Tal» mit der Stimmen der Berge. Und auch wir von der Musikwelle gratulieren Ihnen, Frau Dietrich, morgen zum 80. Geburtstag.

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1: Die Nachrichten von SRF um 5 mit Roger Brendlin. Umweltminister Albert Rösti trifft sich zur Aussprache mit Waldbesitzern. Die Unverjährbarkeit von Mord kommt noch einmal ins Parlament. Autofahrer sollen mehr Rücksicht auf Velofahrer nehmen, fordert der VCS. Und das Wetter, es ist morgen wieder sonniger bei 22 Grad im Norden und 27 Grad im Süden. Das aktuelle Hitzejahr hat den Wald gezeichnet. Vielerorts sind die Folgen der Trockenheit zu sehen. Mitten in dieser Zeit wurde bekannt, dass der Bund Mittel gestrichen hat, um den Schweizer Wald klimatauglich zu machen. Das schreckte die Waldeigentümer auf. Sie verlangten darum eine Aussprache. Bei einer Sitzung mit dem zuständigen Bundesrat Albert Rösti fand der Verband Wald Schweiz nun Gehör. Inlandredaktor Sandro Della Torre.
2: Manchmal kommt eine Mediengeschichte genau zum richtigen Zeitpunkt. Mitten im heißen und trockenen Sommer beklagte sich der Präsident von Waldschweiz, Daniel Fessler, in der NZZ am Sonntag über eine Sparmaßnahme. Bundesrat und Parlament hatten letztes Jahr ein Millionenprojekt gestrichen, um die Wälder an den Klimawandel anzupassen. Brandgefährlich sei das, so Fessler. Das Medienecho war groß. Als dann Waldschweiz letzte Woche nachdoppelte und einen runden Tisch mit Bundesrat Albert Rösti forderte, ging es schnell. Bereits gestern fand die Sitzung statt. Waldeigentümerverband, die Kantone, Forst- und Holzwirtschaft und der Umweltverband Pro Natura setzten sich zum Umweltminister an den Tisch. Auf Anfrage spricht Albert Röstis Umweltdepartement von einem konstruktiven Dialog. Alle am Tisch seien sich einig, dass es Handlungsbedarf gebe, so das Departement. Der Präsident von Waldschweiz, Daniel Fessler, zeigt sich auf Anfrage zufrieden mit den Gesprächen. Beschlossen ist noch nichts, aber die Chancen dürften gestiegen sein, dass das zusätzliche Geld für den Wald doch noch ins Budget kommt.
1: Soll Mord ein Delikt sein, das unverjährbar ist? Diese Frage kommt noch einmal ins Parlament. Die Rechtskommissionen des Nationalrats hat einem Rückkommensantrag ihrer Schwesterkommission im Ständerat zugestimmt mit 13 zu 10 Stimmen. Und das obwohl zuvor schon beide Räte für die Unverjährbarkeit von Mord gestimmt hatten. Bisher verjährt Mord nach 30 Jahren. Das soll gemäß dem neuen Vorschlag so bleiben. Als Kompromiss schlägt die Kommission vor, die Verjährungsfrist für vorsätzliche Tötung und weitere Delikte von 15 auf 30 Jahre zu erhöhen und sie damit an die Frist für Mord anzugleichen. Der Ständerat dürfte sich in der Herbstsession erneut mit der Verjährung von Mord befassen. Wer mit dem Velo unterwegs ist, kennt die Situation vielleicht. Ein Auto oder ein Lastwagen zieht vorbei, schneller als erwartet und ziemlich nahe. Velofahrerinnen und Fahrer werden auf Schweizer Straßen oft mit zu wenig Abstand überholt. Das kritisiert zumindest der Verkehrsclub der Schweiz, der VCS. Basil Koller.
3: In rund 80% der Überholmanöver ist der Abstand zwischen Velo und Auto kleiner als 1,5 Meter. Zu diesem Schluss kommt eine Studie der Ostschweizer Fachhochschule im Auftrag des VCS. 1,5 Meter ist der Abstand, der von vielen Velofahrerinnen und Fahrern als sicher empfunden wird. Einen Einfluss hat der Velostreifen. Wenn es einen solchen gibt, überholen Autos und Co. mit mehr Abstand. Der VCS fordert nun eine klarere Regelung beim Überholen von Velos. In vielen anderen europäischen Ländern, darunter auch Deutschland, Frankreich, Italien oder Österreich, gibt es Gesetze, die einen Mindestabstand beim Überholen vorschreiben. Nicht so in der Schweiz. Der VCS betont weiter, dass baulich getrennte Velowege oder wenigstens breitere Velostreifen helfen würden, Velofahrerinnen und Fahrer zu schützen.
1: In Deutschland beschäftigt ein geheimes Waffendepot in einem Wald bei Berlin die Sicherheitsbehörden. Sie vermuten, dass die Waffen als Vorbereitung für einen Anschlag dort deponiert wurden. Der deutsche Innenminister Alexander Dobrindt sagte, es gebe Hinweise auf konkrete Anschlagspläne. Die zwei Pistolen und die Munition seien bereits letzten Herbst entdeckt worden. Inzwischen ermittelt die Bundesanwaltschaft gegen einen Verdächtigen. Dieser sitzt in Rumänien in Haft. Deutsche Medien berichten, es gebe auch Hinweise darauf, dass die Waffen im Auftrag des russischen Geheimdienstes deponiert worden seien. Innenminister Dobrindt erwähnte Russland allerdings nicht explizit. An einer Schule in Schweden hat eine Person mehrere Menschen verletzt mit einem Schwert. Passiert ist das in Fagersta, nordwestlich von Stockholm. Die Polizei hat den mutmaßlichen Täter festgenommen, wie die Gemeinde mitteilt. Wie viele Menschen verletzt wurden, ist noch unklar. Und noch zum Tennis. Jannik Sinner fällt für das US Open aus. Die Weltnummer 1 aus dem italienischen Südtirol verpasst das letzte Grand Slam Turnier des Jahres aufgrund einer Verletzung am rechten Knie. Die Börsendaten von SIX, der Swiss Market Index, liegt im Moment bei 14.472 Punkten und damit im Plus von 0,7%. Der Dow Jones Index in New York steigt ebenfalls um 0,7%. Der Euro wird zu 93,53 Rappen gehandelt und der Dollar zu 80,12 Rappen. Fehlt noch das Wetter. Am Abend ist es veränderlich bewölkt. Im Norden gibt es lokale Regenschauer. Morgen scheint dann oft die Sonne. In den Voralpen und am Alpen-Nordhang ist es teils sonnig, teils bewölkt. Die Temperatur nach einem frischen Morgen gibt es am Nachmittag morgen um die 22 Grad, im Süden bis zu 27 Grad. Das waren Nachrichten von Radio SRF, verantwortlich Mario Sturni.
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5: Ein guter Start in den Feierabend gewünscht. Der Bernhard Siegmann am Mikrofon. Ich nehme Sie mit in eine ganz tolle Stunde mit musikalischen Neuheiten und natürlich noch mit einer Spielrunde Schnipseljagd. Wir spielen am 20 ab.

Chris Roberts, ein alter, wunderbarer Schlager. Wann liegen wir uns wieder in den Armen, Barbara? Céline Dion, ganz eine grosse Sängerin, hat in den letzten Jahren recht unendurren. Sie ist erkrankt und hat alles absagen, hat einmal an den Olympischen Spielen in Paris einen kurzen Auftritt gehabt und dann ist sie wieder verschwunden, weil es einfach nicht gegangen ist. Jetzt bin ich aber erstaunt, von ihr ist ein neuer Titel draussen. Er heisst «Bonjour, pardon, merci». Und darauf hört man sie wieder, die schöne Stimme von Céline Dion. Und der Titel, den hören wir uns jetzt gerade an, passt wunderbar auf die Musikwelle.

0: Mouth and McNeil, how do you do? Gerade 21 Minuten ab 5 Uhr Zeit zum Spielen.
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0: Wir spielen wieder um 3 Tageskarten aus Stanzer Horn im Wert von über 240 Franken. Sie müssen einen Musiktitel herausfinden. Wenn Sie ihn herausfinden, wie er heisst, mit dem 1-Sekunden-Schnipseli, dann gibt es 3 Tageskarten. Brauchen Sie 2 Sekunden, gibt es noch 2. Und mit dem längsten Schnipsel, dem 3 Sekunden, noch 1 Tageskarte. So funktioniert das Spiel. Und der 1-Sekunden von heute, der tönt so. Und gerade nochmal. Was meinen Sie? Wie heisst der Titel, den wir suchen? Anrufen, mitspielen, das Glück versuchen auf 0848 531 531 0848 531 531.

0: Das Orchester Heinz Kiesling haben wir gehört mit «Happy Forest», «Glücklicher Wald». Und ich glaube, der Wald ist glücklich, dass es in den meisten Regionen der Schweiz heute mal ein paar Stunden richtig geregnet hat. Am Telefon habe ich eine Mitspielerin, es ist Marlies Heb von Schwarzenbach. Grüezi, Frau Heb.
1: Grüezi wohl, Herr Siegmann.
0: Sie haben den ganzen Nachmittag Baumnüsse geschält.
1: Richtig,
0: wer, jawohl. Wer isst denn die Nüsse?
1: Die tue ich meistens für Gebäck, wenn ich da backe, nehme ich statt Haselnüsse halt Walnüsse und so gehen die dann auch weg.
0: Das heisst, Sie haben einen Nussbaum?
1: Nein, habe ich nicht. Aber ich habe einen guten Kollegen, der es letztes Jahr so gut gemeint hat und mir einen riesigen Sack voll gegeben hat. Der ist mittlerweile natürlich schon ein bisschen weniger geworden, aber es hat jetzt einfach immer noch. Und dann bin ich jetzt heute Nachmittag her geworden.
0: Sind denn noch alle gut?
1: Nicht ganz alle, aber ich bin ganz erstaunt. Herr Siegmann, effektiv, ja. Wie die jetzt wirklich noch gesund und munter ausgesehen.
0: Eben, ja. Ist ja bald 10 Monate her von der Ernte,
1: ja.
0: Oder? Oder
1: ein genau, Jahr, ja. Genau. Ja, eigentlich fast ein Jahr.
0: Jetzt muss man die Baumnüsse halt gerne heute Gebäck. Also mir würden sie gar keine Freude machen mit Baumnüsse. Aber das ist halt Geschmackssache.
1: Ja, ganz richtig. Ja.
0: Nicht um den Geschmack geht es in unserem Spiel, da geht es um ihr Musikwissen. Ich spiele Ihnen das nochmal einmal vor, beziehungsweise zweimal der Reisekünder. Und dann möchte ich eine Antwort hören. Bin ich gespannt, Frau Heb. Sie dürfen nochmal hören. Und gerade nochmal. Ja, Frau Heb, wenn Sie mir die richtige Antwort liefern, wie der Titel heisst, gibt es 3 Tageskarten für einen tollen Ausflug aufs Stanzerhorn. Was meinen Sie? Wie heisst der Titel?
1: Ich meine, die singen «Weisse Rosen aus Athen».
0: Da muss ich nicht mehr viel dazu sagen.
1: Dann muss ich hören.
0: Ja, alles sagt sie richtig. Ja, wunderbar.
1: Super, ja, prima. Also, es ist wunderbar.
0: Noch nie durchgekommen, gerade putzt, oder?
1: Ja, noch nie durchgekommen, kaputt. Das sagen Sie jetzt ganz richtig.
0: Dann freut es mich umso mehr, dass Sie noch 2 Leute mitnehmen und einen schönen Ausflug machen in die Zentralschweiz.
1: Wunderbar, da freue ich mich sehr drüber. Danke herzlich.
0: Und Ihnen wünsche ich jetzt einen schönen Abend und ein schönes Wochenende.
1: Danke, nicht.
0: Ade, Frau Heb, merci.
1: Auf Wiederhören. Ade, Herr Zielmann.
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0: Perfekt hat sie es gemacht, oder? Die Marlies Heb von Schwarzenbach. Nana Muscuri, weiße Rosen aus Athen haben wir gesucht.

Der Ramon Roselli ist ein bekannter deutscher Schlagersänger und ist gross geworden mit dem Sieg bei Deutschland sucht den Superstar. Dort hat er putzt und seitdem ist er eigentlich eine feste Grösse in der Schlagerszene. Genau heute ist seine neue Single rausgekommen. Das Album, das kommt dann gegen den Herbst. Der Ramon Roselli, da brandneu auf der Musikwelle mit «Alles, was du suchst».

0: Der Ramon Roselli mit seinem ganz neuen Titel «Alles, was du suchst».
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0: Heute mit dem Simon Eschli von SRF Meteo. Ja, endlich ist er gekommen, der Regen.
2: Er ist gekommen, unterschiedlich viel, aber in gewissen Gebieten ist sehr viel gekommen jetzt über die letzten drei Tage. Am meisten Regen hat es im Tessin gegeben oder auch in den Südtälern, also im Misox oder auch im Bergell. Da sind über 100 mm zusammengekommen, lokal über 200 mm. Also in gewissen Messstationen ist es gerade etwa so viel, wie normalerweise in einem ganzen Monat August abkommt. Das ist eindrücklich. Mhm. Auch auf der Alpen-Nordseite hat es aber Regionen gegeben, wo es viel geregnet hat. Zum Beispiel der Lindebene, wenn man so zu Lachen oder zu Ibnen schaut. Auch dort sind knapp 100 mm zusammengekommen. Das ist dort etwa gerade so die Hälfte von dem, was normalerweise in einem Monat zusammenkommt. Das sind eindrückliche Zahlen. Jetzt aktuell ist es fast in der ganzen Schweiz trocken, nur noch vereinzelt nass. Aber von Frankreich her stehen schon die nächsten Regengüsse und Gewitter da, die jetzt vom Jura her über das Flachland an die Alpen ziehen. Das heisst, heute Abend und in der Nacht kann es an stellenweise nass werden.
0: Das nehmen wir auch noch dazu, weil es mag noch ganz viel vertragen eigentlich. Jetzt schauen wir noch aufs Wochenende. Wie wird das?
2: Es möchte noch viel vertragen, weil am Wochenende wird es fast schon wieder überall trocken. Also das Wetter stabilisiert sich, es kommt das Hochdruckgebiet. Jetzt morgen Samstag, da kann es in den Voralpen oder auch im Alpen-Nordhang den ein oder anderen Platzregen geben. Sonst grundsätzlich trocken. Samstag sonst häufig sonnig, Voralpen, Alpen-Nordhang ein bisschen mehr Wolken rum. Die verdecken die Sonne dann auch zeitweise. Und dann am Sonntag in der ganzen Schweiz häufig sonnig und trocken. Wenn man das Wetter jetzt zum Beispiel zum Wandern nutzen will, dann ist der Sonntag in den Bergen die bessere Option als der Samstag. Die Temperaturen die erreichen dann am Wochenende 20 bis 25 Grad. Die Nächte die sind im Norden frisch, richtig frisch. So 10 bis 14 Grad, also lüften, das funktioniert dann sehr gut.
0: Der Simon Eschli von SRF Meteo. Und wir nehmen das wirklich gerne. Auch die kühlen Nächte.

Mit dem Julien Clerc wird es gerade 9 Minuten vor 6 Uhr auf der SRF Musik, weil wir hören nochmal ganz neue Musik an. Nämlich von vier jungen, sympathischen Tiroler. Sie heissen Brennholz. Und vor einer Woche ist ihre Single rausgekommen. Sie heisst «Solange ich kann Vogel hersingen».

Jetzt sind gerade 5:05. Nach der 6 gibt es eine Feierabendmusik mit dem Sammy Studer und bei ihm geht es heute um singende Ehepaare. Unter anderem dabei ganz neue Aufnahmen vom Jodelquartett Zweierlei. Das sind eben zwei Ehepaare. Und da gibt es Jodellieder zu hören von denen. Sie sind erstmal miteinander ins Studio. Ich sage merci vielmals fürs Zuhören heute am Freitagnachmittag. Am Mikrofon war Bernhard Siegmann. Auf bald wieder.

0: Das Mikis Theodorakis Orchester hier auf der SRF Musikwelle.
1: Die Nachrichten von SRF um 18 Uhr mit Marco Kalle. Guten Abend. Die Schweiz solle keine Waren aus den besetzten israelischen Gebieten im Westjordanland mehr importieren. Das fordern mehrere israelische Persönlichkeiten. Wir fragen, was Schweizer Außenpolitiker dazu sagen. Dann, das Parlament muss sich noch einmal damit befassen, ob Mord unverjährbar sein soll. Nach dem Großbrand in Thusis werden immer noch 5 Personen vermisst. Und ein Blick aufs Wetter morgen, es wird ziemlich sonnig bei 22 bis 27 Grad. Namhafte israelische Persönlichkeiten verlangen von europäischen Staaten, dass sie sich gegen die israelische Besetzung des Westjordanlands wehren. Sie müssten den Handel mit Produkten stoppen, die aus den besetzten Gebieten stammen. Diese Forderung hatten sie bereits in Briefen an Frankreich, Deutschland und Großbritannien formuliert. Heute folgte auch ein Brief an die Schweiz, an Bundespräsident Guy Parmelin. Bei Schweizer Außenpolitikern kommt die Forderung unterschiedlich an. Fabian Molina von der SP sagt, die Schweiz müsse sicherstellen, dass die israelischen Siedlungen nicht durch die Handelspolitik unterstützt werden.
2: Und entsprechend wäre ein Importverbot das Richtige, um dieser völkerrechtlichen Verpflichtung nachzukommen.
1: Damian Müller von der FDP hingegen hält wenig von einem Importverbot.
3: Es wäre aus meiner Sicht wirtschaftspolitisch fragwürdig, auch bürokratisch schwierig umzusetzen und international eben auch kaum wirksam.
1: Israel besetzt das Westjordanland seit fast 60 Jahren. Die meisten Staaten und die UNO betrachten die Besetzung und den Bau von israelischen Siedlungen dort als völkerrechtswidrig. Zuletzt sorgte ein neues Siedlungsprojekt für Schlagzeilen, das die israelische Regierung plant. Mehrere europäische Länder fordern Israel auf das Projekt zu verzichten. Soll Mord ein Delikt sein, das unverjährbar ist? Diese Frage kommt noch einmal ins Parlament. Die Rechtskommission des Nationalrats hat einem Rückkommensantrag ihrer Schwesterkommission im Ständerat zugestimmt, mit 13 zu 10 Stimmen, obwohl zuvor schon beide Räte für die Unverjährbarkeit von Mord gestimmt hatten. Bisher verjährt Mord nach 30 Jahren. Das soll gemäß dem neuen Vorschlag so bleiben. Als Kompromiss schlägt die Kommission vor, die Verjährungsfrist für vorsätzliche Tötung und weitere Delikte von 15 auf 30 Jahre zu erhöhen und sie damit an die Frist für Mord anzugleichen. Der Ständerat dürfte sich in der Herbstsession also erneut mit der Verjährung von Mord befassen. Nach dem Großbrand in Thusis im Kanton Graubünden werden immer noch 5 Personen vermisst. Das Feuer brach in der Nacht aus, in einem Haus mit einem Restaurant und mehreren Wohnungen in den oberen Stockwerken. Genaue Untersuchungen seien noch nicht möglich gewesen, denn das Gebäude drohe einzustürzen, sagt Anita Senti von der Kantonspolizei Graubünden.
4: Bis jetzt hat das Haus gerne noch nicht betreten werden. Das ist noch nicht freigegeben worden vom Statiker. Es ist einsturzgefördert, darum tut man jetzt auch mit einem Kran das Dach abträgen. Und erst wenn das Gebäude als sicher beurteilt wird, kann die Feuerwehr und auch Brandermittlung reingehen. Und dann kann man sich erst das Bild machen.
1: 5 Personen werden also weiter vermisst. Bei dem Brand in Thusis sind 8 Personen verletzt worden, 2 von ihnen schwer. In Deutschland beschäftigt ein geheimes Waffendepot in einem Wald bei Berlin die Sicherheitsbehörden. Sie vermuten, dass die Waffen als Vorbereitung für einen Anschlag dort deponiert wurden. Der deutsche Innenminister Alexander Dobrindt sagte, es gebe Hinweise auf konkrete Anschlagspläne. Die 2 Pistolen und Munition seien bereits letzten Herbst entdeckt worden. Inzwischen ermittelt die Bundesanwaltschaft gegen einen Verdächtigen. Dieser sitzt in Rumänien in Haft. Deutsche Medien berichten, es gebe auch Hinweise darauf, dass die Waffen im Auftrag des russischen Geheimdienstes dort deponiert worden seien. Innenminister Dobrindt erwähnte Russland aber nicht explizit. Dann weiter zum Sport. Nach dem Final der Fußball-WM war es noch auf dem Spielfeld zu Tumulten mit Spielern gekommen. Nun hat der Weltfußballverband, die FIFA, mehrere beteiligte Spieler gesperrt. Der Argentinier Leandro Paredes ist für 10 Länderspiele gesperrt. Sein Teamkollege Noel Molina wird für 7 Spiele gesperrt. Die beiden und weitere Spieler müssen zudem Bußen bezahlen. Die FIFA büßt auch den argentinischen Verband wegen Fehlverhalten des Teams, Diskriminierung und rassistischen Beleidigungen. Und dann noch eine Meldung vom Tennis. Jannik Sinner fällt für das US Open aus. Die Weltnummer 1 aus dem italienischen Südtirol verpasst das letzte Grand Slam Turnier des Jahres aufgrund einer Verletzung am rechten Knie. Damit zu den Börsendaten von SIX. Der Swiss Market Index schließt heute bei 14.457 Punkten. Das ist ein Plus von 0,6%. Der Dow Jones Index in New York steigt um 0,9%. Der Euro wird zu 93,57 gehandelt und den Dollar gibt es für 80,08. Soweit die Meldungen. Das Wetter. Am Abend ist es veränderlich bewölkt. Im Norden gibt es noch lokale Regenschauer. Morgen ist es dann oft sonnig. In den Voralpen und am Alpennordhang hat es allerdings vergleichsweise viele Wolken. Die Temperatur 22 Grad im Norden und 27 Grad im Süden. Das waren Nachrichten von Radio SRF, verantwortlich Jan Grüebler.

Habt ihr es gehört von aussen? Heute tönt es doch tatsächlich so. Wir haben einen regnerischen Freitag hinter uns. Viele haben grosse Freude, dass endlich wieder mal kühles Nass vom Himmel oben runtergekommen ist. Und am Feierabend von diesem verregneten Freitag begrüße ich euch zu der Feierabendmusik hier auf der SRF Musikwelle. Schön seid ihr mit dabei am Mikrofon, der Sammy Studer. Ich hoffe, ihr habt ein trockenes Plätzchen gefunden und könnt jetzt eine Stunde mit den Haufen Jodu geniessen. Und in dieser Stunde mit ganzen Haufen musikalischen Ehepaaren. Im Mittelpunkt stehen vor allem Ehepaar, die miteinander jodeln. So wie das der Fall ist im Jodu-Quartett Zweierlei aus dem Appenzellerland. Das Jodu-Quartett bildet zwei Ehepaare und sie haben sich auf den Weg gemacht ins Tonstudio und haben zum ersten Mal die Titel aufgenommen, die wir hier jetzt hören dürfen in dieser Stunde. Zum Auftakt geht einmal das erste Beispiel vom Jodu-Quartett Zweierlei mit dem Jodu-Lied «Das Alpenrösli».

Aus den Bergen, liebe Freundin. Ja, du Lied Alperösli haben wir gehört. Komponiert von Alfred Tobler zu einem Text von Walter Neff. Wir haben das Jodl-Quartett Zweierlei gehört. Zweierlei, das ist ein Quartett bestehend aus zwei Ehepaaren. Nämlich dem Stefan und der Karin Koller von Appenzell und dem Andreas und der Daniela Oertle von Urnäsch im Kanton Appenzell Ausserrode. Zusammen bilden sie das Jodl-Quartett und haben sich zum ersten Mal auf den Weg gemacht ins Tonstudio. Sie haben dort drei Titel aufgenommen. Die zwei weiteren Titel hören wir dann später noch in dieser Feierabendmusik hier auf der SRF Musikwelle. Und ich rede auch noch mit dem Stefan Koller darüber, wie die Formation mit diesen zwei Ehepaaren überhaupt entstanden ist und was der Grund ist, dass sie gefunden haben, jetzt nehmen wir mal etwas auf im Tonstudio. Das Jodl-Quartett Zweierlei mit diesen zwei Ehepaaren hat mich aber auch auf die Idee gebracht, zum zu schauen, wo es weitere so musikalische Ehepaare gibt, die miteinander jodeln. Da hat es früher schon Beispiele gegeben, mit dem legendären Jodl-Duett Heidi und Ernst Sommer. Oder auch aktuell gibt es Beispiele wie das Jodl-Duett Erika und Reto Zanini Braun aus dem Kanton Uri. Das Jodl-Duett hören wir uns jetzt sogar an der Handorgel begleitet von Franz Rösli mit dem Lied von Hans Arecker. Es heisst «Alte Schweizer Brauch».

Nach dem Akkordeon-Duo Wachter-Rutz mit dem musikalischen Ehepaar Rudi und Heidi Wachter-Rutz haben wir da jetzt das Familienquartett Weigard gehört von Konofingen im Kanton Bern. Mit dabei sind da die Marianne und der Christian Weigard, sie, die früher auch ein bekanntes Jodelduett gebildet haben. Später haben sie auch angefangen mit ihren Kindern zu singen. Da haben wir jetzt das Familienquartett Weigard gehört mit der Marianne, dem Christian und eben den beiden Kindern, Bruno Weigard und Andrea Göllmann Weigard. Wir haben sie gehört, am Schweizer Orgel begleitet von der Marianne Weigard gerade selber, mit dem Jodellied «Auf dem Weg» von Fernand Hostetler. Da der Vierabendmusik auf der SRF Musikwelle gibt es heute lauter so musikalische Ehepaar zu hören. Und so ein bekanntes Ehepaar aus früheren Zeiten hören wir uns jetzt an. Der Komponist Ernst Sommer aus dem Berner Seeland hat mit seiner Frau Heidi Sommer jahrelang gejodelt. In verschiedenen Chören, aber auch im Duett. Und gleichzeitig haben sie miteinander auch Ländlermusik gemacht, das im Seebutzenquartett. Beides hören wir uns jetzt an. Nachher das Seebutzenquartett mit dem Marsch in der Fischerhütte vom Ernst Sommer und gerade jetzt das Jodellied «Glücklich sein» auch vom Ernst Sommer komponiert. Die Aufnahme, die wir hören, ist schon ziemlich alt. Die ist nämlich 70-jährig aus dem Jahr 1956.

0: hinterführt, wie eben die Abkürzung für den Kanton Appenzell Innerrhoden. Im Jodelquartett zweierlei singen aber zwei Ehepaare, eins aus Innerrhoden und eins aus Ausserrhoden. Von Appenzell selber, Karin und Stefan Koller und von Urnäsch im Appenzell-Ausserrhodischen Daniela und Andreas Oertle. Zum ersten Mal hat sich das Jodelquartett zweierlei auf den Weg ins Tonstudio gemacht und sie haben drei Titel aufgenommen. Zwei davon haben wir jetzt schon gehört, hier in dieser Feierabendmusik auf der SRF Musikwelle. Den dritten hören wir uns gerade nachher an. Vorher aber, wenn wir vom Stefan Koller etwas wissen, er ist einer der Sänger von dem Jodelquartett Zweierlei. Ich habe vor der Sendung mit ihm geredet und habe als erstes gefragt, wie ist es überhaupt gekommen zu diesem speziellen Quartett mit zwei Ehepaaren?
1: Ja, die Formation geht seit dem 22, seit dem Nordostschweizerischen Jodlerfest, um die Zappenzalenteure durchzuführen. Unsere Frauen, die mitwirken, haben auch teilnehmen an diesem Fest und doch haben mehr Männer gesagt, wir helfen doch und haben das Quartett eigentlich für einen einmaligen Auftritt zusammengewürfelt und sollen singen.
0: Die singen aber auch sonst noch die Frauen zusammen und die Männer zusammen?
1: Ja, genau. Wir zwei Männer singen miteinander im Doppelquartett Pfeifenstier. Wir sind hier Trägerverein für das Jodlerfest. Und unsere Frauen singen miteinander im Seienchörli Urnisch und zwei nicht im Trägerverein und haben auch mitmachen an dem Jodlerfest.
0: Und dann habt ihr gefunden, dass ein Quartett ist genau das Richtige, dass ihr eben mitmachen könnt am Jodlerfest?
1: Ja, ursprünglich haben die Frauen mal gesagt, ob es als Duett gehen würde, haben dann aber gesagt, wäre noch lustig zu vierten. Dann gäbe es vielleicht noch einen Jass. Nein, Spass beiseite. Dann haben wir da zu vierten gemacht und haben dann, ja, da bei Eppalt ist eben lustig zu vierten singen. Und dann hat das Publikum hat auch eine Freude gehabt. Ist wunderbar so.
0: Aber gejasset wird dem von nicht?
1: Bis jetzt nicht viel. Mehr gegessen. Wir Männer haben alle ein bisschen Hunger.
0: Bei euch ist ja Zahl 2 im Namen innen, oder? Zweierlei. Jetzt, das zieht sich ein bisschen durch bei euch. Da sind zwei Frauen in der Formation, zwei Männer, zwei Ehepaar, zwei Kantone, Appenzell Innerrhoden und Ausserrhoden. Also eben der Name Zweierlei, der ist auf der Hand gelegen.
1: Ja, genau. Wir haben, irgendwann haben wir zwar gesagt, ja, wir können nicht als No-Names gehen. Wir müssen doch irgendetwas aufschreiben. Dann haben wir, ja, ich glaube, bei einer guten Flasche Wein haben wir dann gesagt, ja, wir müssen einen Namen haben. Und sind dann, ich glaube, recht schnell auf das Zweierlei gekommen. Und ja, es ist eine Art recht stimmig für uns.
0: Die sind zwei Ehepaare, die da miteinander singen. Wie funktioniert das, wenn man quasi zwei Ehepaare zusammennimmt? Und ja, man ist ja privat viel zusammen, die Ehepaare für sich. Und jetzt singen sie noch miteinander.
1: Ja, das funktioniert eigentlich unheimlich gut. Wir lassen einander die Freiheit, die wir brauchen. Aber wir haben jetzt noch nie ein Unwort gehabt. Also ist kein Schütz, wenn wir so zusammen singen.
0: Wer ist Chef in dieser Formation? Also wer sagt, wie gesungen wird zum Beispiel?
1: Ja, der Part übernimmt unsere Frauen. Die haben beide den Vizedirigentenkurs gemacht und leiten dann da ein bisschen leiten. Aber wenn wir so richtige Unterstützung brauchen, dann haben wir den Walter Neff, den Hirschli, auch schon zur Seite gezogen und dort den Nös einmal ein bisschen auf die Finger schauen, dass wir die Ware recht einüben.
0: Wo kann man euch denn hören, so du Quartett Zweierlei?
1: Ja, jetzt neu sind wir auf Spotify. Wir haben ja die Aufnahmen gemacht. Das war so ein Wunsch gewesen. Grundsätzlich haben wir den gemacht, weil wir einfach gesagt haben, wir wollen unseren Gesang für uns aufnehmen. Dass unsere Gofen mal wissen, da sind unsere Eltern gewesen. Und wir hatten so Freude gehabt, gesagt, ja, da tun wir in die Welt tragen. Wir können es auf Spotify tun und auf allen den Medien, wo man die kann bezeugen kann.
0: Der hat jetzt auf drei Titel mal aufgenommen. Wieso gerade die drei?
1: Ja, wir haben das Staunen haben wir am NOS gesungen, eben Zahlstätten. Und da haben wir gesagt, da haben wir jetzt gerade so sattelfest drin. Macht ja Sinn, wenn man da gerade aufnimmt. Und jetzt das Ziel ist wahrscheinlich die nächsten Jahre, dass wir die wir gut drin haben, die Titel gerade auch in der Börde aufnehmen. Das ist ja noch leicht, wenn man so digitale Versionen kann machen kann.
0: Und wo kann man euch live erleben?
1: Ja, da kommt je nach Auftritt Anfragen. Gibt's da? Wir sind im November sind wir beim Echo vom Melchtal sind wir da einen Auftritt. Oder je nachdem, am Geburtstagsfest oder gerade wo die Anfragen ankommt, gehen wir her.
0: Was ist das Schöne am Singen in dieser Konstellation mit diesen zwei Ehepaaren? Was zeichnet es für dich aus?
1: Ist noch sehr speziell. Ich singe ja, oder Andreas und ich singen den Doppelkartett Pfeife, ist ja auch schon in einer kleinere Formation.

0: Tradition. Aber das Soziette Singen ist schon noch herausfordernd. Du musst in deiner Stimme sicher sehen, es stimmt nichts oder nicht stimmig. Und eben macht schon noch speziell, dass man den anderen so gut kennt. Und dann hat nur schon mit einer Mimik gemerkt, was der andere meint. Also ist für mich recht bereichernd.
1: Der Stefan Koller vom Judo-Quartett Zweierlei haben wir gehört. Die Formation, die zum ersten Mal ins Tonstudio ist und da drei Titel aufgenommen hat. Und auch der dritte wollen wir uns jetzt noch anhören. Und zwar das erwähnte Judo-Lied «Staune» von der Marie-Therese Vogunte, komponiert zu einem Text von ihrem Bruder, dem Jules Waltert. Also, lehnen wir zurück und staunen, wie es tönt, wenn zwei Ehepaare miteinander singen.

eindrückliche Stimme. Wundertut geht, das ist der Solojodler Stefan Haudemann, der Pfarrer von Signau im Kanton Bern, mit dem Lied, das er auch selber komponiert hat, «Eine Melodie im Herz», hat das geheissen. Und passend zu der Feierabendmusik haben wir da auch gerade sehr ein musikalisches Paar gehört. Der Stefan Haudemann ist nämlich von seinem Lebenspartner, Jürg Wenger, am Schweizer Örgli begleitet worden. Und genau das Gleiche, ein Paar, wo jemand singt und den Partner dort begleitet, hören wir uns jetzt an. Die Soljodlerin Franziska Bircher singt nämlich und ihre Mann Rudi Bircher, er begleitet am Akkordeon beim für diese Sendung passenden Jodlied «Ein Liebestraum», wo Franziska Bircher auch gerade komponiert hat.

Zum Schluss von dieser Feierabendmusik auf der SRF Musik gab noch einmal ein musikalisches Ehepaar, das miteinander jodelt. Marietta und der Peter Heberli von Asch im Kanton Luzern haben wir gehört. Mit dem Jodellied «Heberlis Metzgete», komponiert vom Adolf Stähli. Ja, und speziell daran, Marietta und der Peter Heberli, sie haben auch tatsächlich eine Metzgerei. Ganz unabhängig davon hat schon viel früher der Adolf Stähli das Lied «Heberlis Metzgete» komponiert, wo aber natürlich sehr gut zum musikalischen Ehepaar Heberli passt. Ja, und damit sind wir schon fast wieder am Schluss von dieser Feierabendmusik auf der SRF Musikwelle. Heute mit lauter musikalischen Ehepaar. Wenn ihr nicht alles gehört habt, ihr könnt die Sendung auch nachhören bei uns im Internet unter srfmusikwelle.ch. Ja, und da auf der SRF Musikwelle gibt es am 7. Sicher der Zeit und eine Stunde später gibt es gerade noch einen ganzen Haufen Schweizer Volksmusik in der Sendung «So tönt's» zwei Stunden lang bis am 10. Ich sage danke fürs Zuhören in dieser Stunde und wünsche weiterhin einen ganz schönen Freitagabend und dir ein schönes Wochenende. Am Mikrofon war Sammy Studer.

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1: 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Freitag, der 21. August. Unsere Themen. Laute Kritik an Israels Siedlungsplänen. Europäische Länder fordern, dass ein geplantes Großprojekt bei Jerusalem gestoppt wird. Auch in Israel selber regt sich Widerstand. Rekordhohe Staatsverschuldung der USA. Das Land gibt mehr Geld aus für Schuldzinsen als für die Verteidigung. Wie das in den USA diskutiert wird und welche Folgen es hat für das globale Finanzsystem. Der Preis eines neuen Atomkraftwerks. Drei Studien, drei Preisschilder. Von 8 Milliarden Franken bis zu mehr als 40 Milliarden. Wie sich diese Diskrepanz erklären lässt. Und Verhaltenskodex für die Schweizer Armee. Diskriminierung und sexualisierte Gewalt haben keinen Platz mehr. Sonst drohen Konsequenzen. Disziplinarmaßnahmen.
2: Oder was auch schon bei mir stattgefunden hat, dass ich jemanden administrativ entlasse, weil ich sage, du passt hier nicht in diese Einheit und nicht zu diesem Auftrag, den wir haben.
1: Sagt Schulkommandant Marc Pascal Guggelmann. Mehrere Staaten üben außergewöhnlich heftige Kritik am neuesten israelischen Siedlungsprojekt, darunter Deutschland, Frankreich und Großbritannien. Sie fordern die israelische Regierung dazu auf, die Ausschreibungen für eine geplante Großsiedlung bei Jerusalem zurückzunehmen. Der Bau dieser Siedlung würde die Umsetzung der Zwei-Staaten-Lösung verunmöglichen. Auch namhafte israelische Persönlichkeiten sind der Ansicht, dass sich europäische Staaten tatkräftig engagieren müssten gegen die Besetzung des Westjordanlands und sie müssten den Handel mit Produkten aus den Siedlungen einstellen. Diese Forderung haben sie in Briefen an Frankreich, Deutschland und Großbritannien formuliert. Heute folgte auch ein entsprechender Brief an die Schweiz, an Bundespräsident und Wirtschaftsminister Guy Parmelin. Was wollen die Unterzeichnenden mit diesem offenen Brief erreichen? Auslandredaktorin Anna Drechsel hat darüber mit einem von ihnen gesprochen, mit dem ehemaligen israelischen Diplomaten und Hochschuldozenten Alon Liel.
3: Das ist kein Brief, sagt Alon Liel. Das ist ein Schrei nach Aufmerksamkeit.
4: It's not a letter, it's a scream. We scream for attention. We scream and call the Swiss people.
3: Wir schreien und rufen die Bevölkerung der Schweiz und anderer europäischer Länder dazu auf, mit dem Mikroskop auf die Geschehnisse in Israel und im besetzten Westjordanland zu schauen und zu urteilen, ob ihr das als rechtmäßig anseht. Liel meint damit die massive Gewalt israelischer Siedler gegen die palästinensische Bevölkerung im Westjordanland. Alon Liel war mehr als 30 Jahre Diplomat und unter anderem Botschafter in Südafrika. Heute, so sagte er über sich selbst, sei er einer der wenigen verbliebenen israelischen Friedensaktivisten, wie auch die rund 20 Mitunterzeichnenden des offenen Briefs an Bundesrat Guy Parmelin.
4: A peace activist, one of the few that are still left in Israel.
3: Mit dabei sind etwa der ehemalige Parlamentspräsident Avraham Burg und die frühere Chefin der linken Meretz-Partei, Zehava Gal'on. Ihre Forderung an die Schweiz, alle Handelsbeziehungen mit den Siedlungen in den besetzten Gebieten einzustellen, im Einklang mit dem Gutachten des Internationalen Strafgerichtshofs in Den Haag, wonach die israelische Besetzung des Westjordanlands illegal ist. Das Schreiben sei auch als Weckruf an die Adresse der eigenen, der israelischen Bevölkerung gedacht, sagt Ex-Botschafter Liel.
4: If the Israeli public will understand that we face a consensus, international consensus.
3: Die israelische Öffentlichkeit muss verstehen, dass es einen internationalen, hauptsächlich westlichen Konsens gibt, dass die Besatzung nicht legal ist, dass ethnische Säuberung im Westjordanland, das Niederbrennen palästinensischer Häuser, die Attacken auf palästinensische Zivilistinnen und Zivilisten inakzeptabel sind. Sonst geht das so weiter.
4: It will go on.
3: Um diese Entwicklung zu stoppen, brauche es internationalen Druck. Unternimmt die Schweiz, Depositärstaat der Genfer Konventionen und damit Hüterin des Völkerrechts, genug?
4: Not at all. Not at all. There are some European countries.
3: Keineswegs, sagt Alon Liel. Andere europäische Länder täten viel mehr. Zuerst müsse die Schweiz den Staat Palästina anerkennen, wie es viele westliche Länder bereits getan hätten. Außerdem müsse die Schweiz laut und deutlich gegen die Siedlergewalt und die tägliche Erweiterung der Siedlungen protestieren. Und eines wolle er den Schweizerinnen und Schweizern erklären. Israel in Richtung Frieden zu steuern, sei nicht gegen, sondern für Israel. Nur so könne das Land vor dem Niedergang bewahrt werden. Mit der internationalen BDS-Kampagne, die den Boykott des Staates Israel verlangt, habe ihr Aufruf zu einem Handelsstopp mit den illegalen Siedlungen nichts gemein, betont Liel.
4: Our call is not to boycott Israel. Israel is a legitimate country. We love Israel. We are Israeli patriots.
3: Wir rufen nicht zum Boykott Israels auf. Israel ist ein legitimer Staat. Wir lieben unser Land und sind israelische Patrioten. Patrioten, die befürchteten, dass sich Israel durch seine Politik gegenüber den Palästinenserinnen und Palästinensern und die Kriege in der Region international zunehmend isoliert. Es brauche eine Kursänderung, doch dafür sei Druck von außen nötig, auch von der Schweiz, sagt Alon Liel. Wir müssen uns dem Frieden zuwenden. Wir sind Teil des Nahen Ostens und müssen mit unseren Nachbarn zusammenleben.
4: And Switzerland has to be part of the international community, explaining it to Israel.
3: Und als Mitglied der internationalen Gemeinschaft müsse das auch die Schweiz den Israeli klarmachen.
1: Es ist ein deutlicher Appell, den israelische Persönlichkeiten an die Schweiz richten. Die Schweiz müsse Israel in die Pflicht nehmen und den Handel mit Produkten aus israelischen Siedlungen stoppen. Wie kommt das an? Michel Gerard hat bei Schweizer Außenpolitikern nachgefragt.
5: Für SP-Nationalrat Fabian Molina ist klar, die Schweiz tue zu wenig, um Israel zur Einhaltung des Völkerrechts zu bewegen. Ein Importverbot für Produkte aus israelischen Siedlungen sei dazu zwar nur ein Baustein von vielen, aber ein wichtiger.
6: Die Schweiz, wie die ganze Staatengemeinschaft, hat gemäß einem Gutachten des Internationalen Gerichtshofs die Verpflichtung sicherzustellen, dass diese Siedlungen nicht durch die Handelspolitik unterstützt werden. Und entsprechend wäre ein Importverbot das Richtige, um dieser völkerrechtlichen Verpflichtung nachzukommen.
5: Auch FDP-Ständerat Damian Müller findet grundsätzlich, die Schweiz müsse mehr tun gegen den illegalen Siedlungsbau. Er denkt dabei allerdings eher an Sanktionen gegen gewalttätige Siedler und Organisationen, die den Siedlungsbau direkt fördern, wie sie die EU bereits beschlossen hat. Von einem Importverbot für Produkte hält er wenig.
7: Es wäre aus meiner Sicht wirtschaftspolitisch fragwürdig, auch bürokratisch schwierig umzusetzen und international eben auch kaum wirksam.
5: Ein Importverbot im Alleingang sei deshalb der falsche Weg. Fraglich ist zudem, ob die Schweiz ein solches Verbot überhaupt eigenständig erlassen könnte. Das Staatssekretariat für Wirtschaft SECO schreibt dazu auf Anfrage:
8: Der Erlass von Sanktionen einschließlich Beschränkungen des Handelsverkehrs richtet sich nach dem Embargo-Gesetz. Gemäß diesem kann der Bund Sanktionen umsetzen, die von der UNO, der OSZE oder den wichtigsten Handelspartnern der Schweiz beschlossen wurden. Derzeit ist keine internationale Sanktion dieser Art gegen Israel in Kraft.
5: In einem sind sich die beiden Außenpolitiker aber einig. Sie fordern eine bessere Herkunftsdeklaration von Gütern aus besetzten Gebieten. Denn aktuell ist nicht klar, wie viele und welche Produkte aus israelischen Siedlungen in die Schweiz gelangen. Hier bräuchte es eine Anpassung, meint Damian Müller.
7: Damit auch die Menschen gezielt entscheiden können, ob sie diese Produkte kaufen möchten oder nicht.
5: Anders als in der EU muss für die Schweiz nämlich nicht explizit gekennzeichnet werden, ob ein Produkt aus einem israelischen Siedlungsgebiet stammt. Eine entsprechende Forderung wurde letztes Jahr im Parlament abgelehnt.
1: Michel Scherer hat berichtet. Weiter in die Nachrichtenredaktion zu Roger Brändlin und zur Frage, ob ein Mord nicht verjähren soll. Das Parlament soll sich nochmals damit befassen.
9: Eigentlich haben sowohl Ständerat als auch Nationalrat bereits für die Unverjährbarkeit von Mord gestimmt. Die Rechtskommission des Ständerats will aber nochmals darauf zurückkommen. Und auch die Schwesterkommission im Nationalrat ist damit einverstanden. Sie befürwortet heute den entsprechenden Rückkommensantrag mit 13-10 Stimmen. Bisher verjährt Mord nach 30 Jahren. Das soll gemäß dem neuen Vorschlag so bleiben. Als Kompromiss schlägt die Kommission vor, die Verjährungsfrist für vorsätzliche Tötung und für weitere Delikte von 15 auf 30 Jahre zu erhöhen und sie damit an die Frist für Mord anzugleichen. Die Verjährung von Mord kommt als nächstes in den Ständerat, voraussichtlich in der Herbstsession. Am 27. September wird abgestimmt über zwei Initiativen. Heute sind die Resultate der ersten SRG-Umfrage bekannt geworden und gemäß dieser hat sowohl die Neutralitätsinitiative als auch die Ernährungsinitiative beim Schweizer Stimmvolk einen schweren Stand. Wäre Anfang August abgestimmt worden, hätten 54% die Neutralitätsinitiative abgelehnt. Bei der Ernährungsinitiative wäre es knapper gewesen. 49% der Befragten hätten da ein Nein in die Urne gelegt. Die Neutralitätsinitiative will die Neutralität in der Bundesverfassung genauer und verbindlicher definieren. Die Ernährungsinitiative will eine pflanzlichere, nachhaltigere Landwirtschaft mit höherem Selbstversorgungsgrad. Den Güterverkehr auf der Schiene sicherer machen. Dieses Ziel hatte sich die Schweiz vorgenommen nach dem schweren Unfall mit einem Güterzug vor 3 Jahren im Gotthard-Basistunnel. Der Bund beschloss deshalb schärfere Sicherheitsauflagen für Güterwaggons. Diese Vorschriften werden nun vom Bundesverwaltungsgericht aber kritisiert. Es hat europäischen Wagenhaltern Recht gegeben, die dagegen geklagt hatten. Trotz diesem Urteil werden die Regeln aber demnächst verschärft, denn in der Zwischenzeit hat auch die EU entschieden, die strengeren Regeln der Schweiz auch einzuführen.
1: Nach einem Brand in Thusis im Kanton Graubünden werden 5 Personen weiter vermisst, obwohl das Feuer schon gestern Abend ausgebrochen ist.
9: Und das liegt daran, dass sie noch immer vermisst werden, dass die Brandermittlung noch immer keinen Zugang zum Gebäude hat. Das Haus ist einsturzgefährdet. Insgesamt 14 Menschen konnten das brennende Gebäude verlassen. In dem betroffenen Haus gab es Wohnungen und ein Restaurant. Von diesen 14 wurden 8 Personen verletzt, 2 davon schwer, wie die Kantonspolizei Graubünden mitteilte. Zu den 5 Vermissten machte sie keine Angaben. Knapp 100 Rettungskräfte waren im Einsatz, weil das Treppenhaus einstürzte, musste das Dach mit einem Kran geöffnet werden. Die Behörden in der Schweiz wollen mehr Unternehmen gegen Radikalisierung und Extremismus. Bund, Kantone und Gemeinden verstärken ihre Zusammenarbeit. Dazu hat der sogenannte Sicherheitsverbund Schweiz ein Grundlagenpapier vorgelegt. Es richtet sich unter anderem an Eltern und Lehrpersonen, aber auch an Vereine und Institutionen. Und darin hat es praktische Tipps, zum Beispiel für den Umgang mit Jugendlichen, bei denen die Gefahr besteht, dass sie sich radikalisieren. Eltern in der Schweiz geben ihrem Nachwuchs weiterhin gerne kurze Namen. So waren letztes Jahr bei den Mädchen Sophia, Emma und Mia die beliebtesten Vornamen und bei den Buben Noah, Liam und Gabriel. Das zeigen Daten des Bundesamts für Statistik. Bei den Buben belegt Noah damit bereits zum 5. Mal in Folge den Spitzenplatz. Bei den Mädchen hingegen nimmt Sophia zum 1. Mal den 1. Platz ein. Die Börsendaten von SIX, geliefert von SIX um 18.13 Uhr. Der Swiss Market Index schließt bei 14.457 Punkten und damit im Plus von 0,6%. Der Dow Jones Index in New York steigt momentan um 0,9%. Der Euro wird zu 93,60 Rappen gehandelt und der Dollar zu 81,11 Rappen. Das Wetter. Am Abend ist es veränderlich bewölkt. Im Norden gibt es lokale Regenschauer noch. Morgen scheint dann oft die Sonne. In den Voralpen und am Alpen-Nordhang ist es teils sonnig, teils bewölkt. Die Temperatur nach einem frischen Morgen gibt es morgen Nachmittag dann um die 22 Grad. Im Süden bis zu 27 Grad.
1: 40 Billionen Dollar. Die Staatsverschuldung der USA hat diese Marke jetzt überschritten. Damit ist die Verschuldung der USA heute doppelt so hoch als noch vor 20 Jahren. Eine Folge: Die USA müssen Jahr für Jahr mehr Geld ausgeben für Schuldzinsen. Geld, das die Regierung wohl besser brauchen könnte für andere Vorhaben. Welche weiteren Folgen die rekordhohe Verschuldung der USA hat für das weltweite Finanzsystem und die Weltwirtschaft, das klären wir gleich. Zuerst die Frage an USA-Korrespondent Andrea Christen. 40 Billionen, wie wird diese Zahl in den USA diskutiert?
10: Sie wird natürlich in US-Medien abgehandelt. Es wird dargelegt, wie es so weit gekommen ist. Auch weil diese Zahl fast unfassbar groß ist. 40 Billionen Dollar, also eine 40 mit 12 Nullen. Das ist mehr als das Bruttoinlandprodukt der USA und entspricht etwa dem Wert von jedem Einfamilienhaus in den USA zusammengezählt. 90 Millionen Häuser insgesamt. Das hat der Sender PBS News ausgerechnet. Die US-Regierung hat 2001 unter Präsident Bill Clinton das letzte Mal mehr eingenommen als ausgegeben. Seither hat sich die Lücke zwischen Einnahmen und Ausnahmen aufgetan. Unter demokratischen Präsidenten ebenso wie unter republikanischen Präsidenten. Die Wirtschaftskrise von 2007 war ein großer Faktor, ebenso die Covid-Pandemie, aber auch wiederholte Steuersenkungen. Diese Schulden haben natürlich einen Preis. Die USA geben nun für die Schuldzinsen mehr aus als für die Verteidigung.
1: Und geht diese Entwicklung weiter wie bisher?
10: Ja, die USA bewegen sich in Richtung 50 Billionen Dollar. Allein im laufenden Fiskaljahr dürfte das US-Defizit über 2 Billionen Dollar betragen. Unter Präsident Donald Trump kam es zu einer Steuersenkung. Trump hat einen Krieg mit dem Iran begonnen. Bei diesem Konflikt ist kein Ende in Sicht. Die US-Regierung musste Zolleinnahmen zurückzahlen, nachdem der oberste Gerichtshof viele der Trump-Zölle für unrechtmäßig erklärt hatte. Solche Dinge vergrößern das Defizit natürlich. Finanzminister Scott Bessent versprach in einem Interview Besserung. Die USA könnten mit dem Wirtschaftswachstum, das in der Zukunft liege, diese Schulden überwinden. Die US-Regierung arbeite auch an Maßnahmen, mit denen das Defizit verringert werde. Das sind Aussagen, die man aber ernsthaft bezweifeln darf.
1: Der Schuldenberg der USA ist höher als die Wirtschaftsleistung des Landes. Frage an Manuel Rentsch von unserer Wirtschaftsredaktion. Ist das gefährlich? Andere Länder sind ja auch teils stark verschuldet.
11: Das stimmt, andere Länder haben auch Schulden, Japan zum Beispiel. Aber bei den USA sind es halt doch noch ganz andere Dimensionen. 40 Billionen Dollar, dieser Schuldenberg, muss laufend refinanziert werden. Allein im laufenden Jahr brauchen die USA vom Kapitalmarkt rund 12 Billionen Dollar, um allein alte Schulden mit neuen abzulösen. Und im laufenden Jahr bezahlen die USA allein für Zinsen 1'000 Milliarden Dollar. Dabei sind die USA auch auf Investoren aus dem Ausland angewiesen, wobei gerade China nun auf die Bremse steht, nach all der Polemik der vergangenen Jahre. Früher war China der wichtigste Investor in US-Staatsanleihen, doch nun haben die chinesischen Investoren den Geldhahn zugedreht. Sie bleiben solchen Refinanzierungsrunden fern und das bringt die USA unter Druck. Ein wichtiger Geldgeber fällt also sozusagen weg.
1: Aber könnte die US-Notenbank nicht einfach selber Geld drucken, um die Schulden zu begleichen?
11: Ja, theoretisch schon, aber das ist nicht ihre primäre Aufgabe. Die Aufgabe einer Notenbank ist ja nicht, das Defizit der Regierung zu decken, das ist die Aufgabe der Politik. Und kommt hinzu, die US-Notenbank hat ohnehin schon US-Staatsanleihen im Wert von rund 4'000 Milliarden Dollar in den Büchern. Der neue Chef der US-Notenbank, Kevin Warsh, möchte den Anteil reduzieren. Das heisst, die US-Notenbank möchte sich eher zurückziehen und sich auf die Bekämpfung der Inflation fokussieren und nicht die Löcher beim Staat stopfen. Es gibt also unterschiedliche Interessen und die Konflikte sind vorprogrammiert.
1: Hat die hohe Verschuldung der USA auch Folgen für die Schweizer Wirtschaft, den Franken?
11: Ja, die Verschuldung in den USA betrifft auch die Schweiz. Der Dollar hat sich ja in den vergangenen Jahren bereits abgeschwächt. Es geht aber noch um mehr. Es geht letztlich um einen Grundpfeiler des Finanzsystems, denn die US-Staatsanleihen, die sind zentral. Diese Schuldpapiere, dieses Gift, könnte man auch sagen, ist überall auf der Welt verteilt. Die Pensionskassen halten US-Staatsanleihen, die AHV, die Nationalbank, die Anleger und Investoren in der Schweiz generell. US-Staatsanleihen sind zwar attraktiv, weil sie höhere Zinserträge abwerfen als zum Beispiel Schweizer Anleihen. Wenn sich die Verschuldung allerdings verschärft, dann fallen die Kurse potenziell und der Dollar schwächt sich weiter ab und die Staatsanleihen werden zum Risiko. Die Schulden in den USA betreffen also auch uns hier in der Schweiz.
1: Nochmals zu Andrea Christen in den USA. Besteht denn kein politischer Wille, das Schuldenproblem anzupacken?
10: Nicht wirklich. Es gibt einige konservative Republikaner, die darauf pochen, die Ausgaben zu vermindern. Zu Beginn der zweiten Trump-Amtszeit war Elon Musk damit beauftragt, mit sehr unkonventionellen Mitteln die Ausgaben zusammenzustreichen. Nicht nur blieb Musk weit hinter den angekündigten 2 Billionen Dollar zurück. Trump erhöhte das Defizit dann auch noch mit Steuersenkungen, was vorübergehend zum Bruch mit Musk führte. Sozialausgaben, etwa Gesundheitsprogramme oder Altersrenten, machen mit Abstand den größten Teil der staatlichen Ausgaben aus. Um die Schulden ernsthaft anzugehen, müsste man vermutlich hier den Hebel ansetzen oder auch bei den Verteidigungsausgaben oder man müsste die Bundessteuern erhöhen. Das sind Dinge, die bei Wählerinnen und Wählern unpopulär sind, wohl auch deshalb zeigt der Kongress, die Abgeordneten sich alle 2 Jahre der Wiederwahl stellen müssen, bis jetzt keine ernsthafte Anstrengung, um diese Schulden in den Griff zu kriegen.
1: Informationen und Einschätzungen von USA-Korrespondent Andrea Christen und von Wirtschaftsredaktor Manuel Rentsch. Vielen Dank. 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Hier geht's weiter mit den Kosten eines neuen Atomkraftwerks. Wissenschaftliche Studien kommen zu markant unterschiedlichen Zahlen. Dann geht's weiter mit sexualisierter Gewalt in der Schweizer Armee, mit der lebensgefährlichen Arbeit in Goldminen in Afrika und mit dem Zustand des größten Korallenriffs der Welt, dem Great Barrier Reef vor Australien. 8 Milliarden Franken oder über 40 Milliarden. Die Spannbreite, wie viel ein neues Kernkraftwerk in der Größenordnung des AKW Gösgen kosten würde, ist groß, sehr groß. Aber gerade die Kostenfrage ist ein zentraler Punkt im Zusammenhang mit der sogenannten Blackout-Initiative. Diese möchte, dass in der Schweiz wieder Kernkraftwerke gebaut werden können, was aktuell verboten ist. Heute nun haben die Akademien der Wissenschaften einen Bericht zu den Baukosten veröffentlicht. Es ist die dritte namhafte Studie, die innert kurzer Zeit zu diesem Thema publiziert wurde. Und sie kommt teilweise zu deutlich anderen Ergebnissen als die vorangehenden Studien. Welchen Zahlen soll man also jetzt glauben? Eine Einordnung von Wirtschaftsredaktor Matthias Heim.
12: In Europa und den USA sind in den vergangenen Jahren nur ganz wenige neue Kernkraftwerke geplant und gebaut worden, rund eine Handvoll. Und diese Erfahrungen haben den Akademien der Wissenschaften als Grundlage gedient. Studienautor Urs Neu erklärt.
13: Was wir uns angeschaut haben, ist einerseits die Kosten, die wir beobachten, und andererseits die Erwartungen der Nuklearbranche, wie sich diese Kosten entwickeln sollen.
12: Und da tut sich nun eine Kluft auf zwischen den effektiven Kosten und den künftigen erwarteten Kosten. Bei den beobachteten Kosten ist die Entwicklung klar. Neue Kernkraftwerke in Frankreich, Großbritannien oder Finnland sind deutlich teurer geworden als geplant. Beispielhaft zeigt sich diese Kostensteigerung beim Kraftwerk Flamanville in Frankreich. Anstatt 4 Milliarden Euro hat es am Ende 23 Milliarden gekostet. Die Erwartung der Nuklearindustrie ist allerdings eine andere. Sie geht davon aus, dass die Kosten für neue Kernkraftwerke künftig sinken werden. Entsprechend sind deren Kostenschätzungen tiefer. Das zeigt sich bei der Studie der ETH Zürich und des Paul-Scherrer-Instituts von Ende Juni. Andreas Pautz, Mitautor dieser Studie und Professor für Nukleartechnik, sagte damals:
14: Ich denke schon, dass die Nuklearbranche lernfähig ist. Und natürlich gibt es Lerneffekte aus Projekten, die beim ersten Projekt möglicherweise aus dem Ruder gelaufen sind. Also da wird sicherlich ein positiver Kosteneffekt dann dazu beobachten sein.
12: Konkret erachtet diese Studie ein neues Kernkraftwerk für 8 bis 10 Milliarden Franken als machbar. Zum gleichen Schluss kommt auch eine Studie des Energiekonzerns Axpo vom vergangenen März. Und zu den Annahmen der Industrie, die zu tieferen Kosten führen sollen, sagt Urs Neu von den Akademien der Wissenschaften.
13: Das ist möglich. Im Moment sehen wir diese Entwicklung einfach noch nicht. Es wurden halt noch nicht sehr viele gebaut. Oder in Europa wurden 2 fertiggestellt, 2 sind noch im Bau. In den USA wurden 2 fertiggestellt.
12: Mit anderen Worten, es wurden bisher nicht so viele AKWs gebaut, als dass die Kosten durch eine Serienproduktion deutlich gesunken wären. Und Vergleiche mit Neubauten in China oder Russland erachtet die Studie nicht als zielführend, weil die Umstände dort andere seien. Auch die ETH- und AXPO-Studie kommen übrigens zu demselben Schluss. Die Diskrepanz zwischen den effektiven Kosten und den erwarteten Kosten erklärt somit die grosse Bandbreite, wie viel ein neues Kernkraftwerk in der Schweiz kosten könnte. Im besten Fall 8 Milliarden, im schlechtesten Fall über 40 Milliarden. In der politischen Debatte ist die neue Studie natürlich Wasser auf die Mühlen der Kritikerinnen, die vor ausufernden Kosten warnen. Und was sagen die Befürworter? FDP-Nationalrat Christian Wasserfallen sagt zu den jüngsten Zahlen:
15: Der Bericht der Akademien der Wissenschaften geht von Worst-Case-Szenarien aus. Ich erachte es als wenig hilfreich, die Erfahrungen aus dem Ausland 1:1 auf die Schweiz übertragen zu wollen.
12: Vielmehr müsse die Schweiz sich so aufstellen, dass nicht dieselben Fehler begangen würden wie im Ausland. Das hieße: keine Änderungen am Reaktordesign während des Baus, genügend Fachpersonal ausbilden und das gesamte Bewilligungsverfahren bündeln. Und was, wenn die Kosten für ein neues AKW plötzlich doch viel höher sein sollten als geplant? Gibt es für Christian Wasserfallen auch eine finanzielle Obergrenze?
15: Bei der finanziellen Schmerzgrenze ist es so, dass die Grundfrage beantwortet werden muss. Was ist uns Versorgungssicherheit wert? Deshalb braucht es jetzt alle konstruktiven Kräfte, damit wir innerhalb eines vernünftigen finanziellen Rahmens unsere Versorgungssicherheit lösen können.
12: Allerdings will er sich nicht auf einen Betrag in Franken und Rappen festlegen. Zumindest eine Teilantwort auf diese Frage liefert die Studie der ETH und des Paul-Scherrer-Instituts. Sollten die Kosten über 12 Milliarden liegen, dann sei Kernenergie aus finanzieller Sicht kaum die optimale Technologie.
1: Eine Umfrage der Schweizer Armee zeigte vor knapp 2 Jahren ein besorgniserregendes Ausmaß an geschlechterspezifischer Diskriminierung und sexualisierter Gewalt. Fast die Hälfte der Befragten gab damals an, solches erlebt zu haben. Die Armee reagierte mit verschiedenen Maßnahmen, vor allem setzte sie auf Prävention. Heute hat sie eine erste Bilanz gezogen. Es gebe Fortschritte im Kampf gegen Sexismus und Diskriminierung, am Ziel sei man aber noch nicht. Inlandredaktor Matthias Baumer berichtet.
16: Gleich zu Beginn einer Rekrutenschule spreche er als Schulkommandant der Unteroffiziers- und Rekrutenschule 43. Persönlich über Diskriminierung und Sexismus, sagt Marc Pascal Kugelmann. Jeder Rekrut und jede Rekrutin habe dann online eine Lektion zu diesem Thema zu bestehen. In der Gruppe würden sie zusammen mit ihren Vorgesetzten einen Verhaltenskodex formulieren.
17: Wie wollen wir miteinander leben? Was ist unsere Kultur? Was sind unsere Ziele? Was ist eben unser Chorgeist? Und wo sind die roten Linien, die wir nicht überschreiten wollen?
16: Diese Abmachung gehe in den Militäralltag über. Kugelmanns Offizierskollege Oberst Thomas Huber, der Kommandant der Infanterieschule 12, hörte auch schon zu, wie ein solcher Kodex entstand. Angeregte Diskussionen seien das.
18: Und erstaunlicherweise, gerade die Rekruten haben klare Vorstellungen, was ihre Erwartung ist, wie mit ihnen umgegangen wird.
16: Anschreien wollen sie nicht. Sinnbefreiten Gehorsam wollen sie nicht. Sie wollen einen respektvollen Umgang untereinander mit den Vorgesetzten. Allein die Lautstärke einer Offiziersstimme hat aber noch nichts mit Diskriminierung oder sexualisierter Gewalt zu tun. Solche Dinge würden erstaunlicherweise dann aber wenig angesprochen.
18: Ich vermute, das hat sehr damit zu tun, dass das eine Generation ist, die schon viel mehr sensibilisiert wurden und die wissen, wie man damit umzugehen hat.
16: Das ist die Erklärung von Oberst Huber.
8: Doch die Studie, in der sehr viele Armeeangehörige angaben, Diskriminierung und sexualisierte Gewalt erlebt zu haben, ist erst 2 Jahre alt. Und die Armee selbst schreibt in ihrem Zwischenbericht, dass Umfragen darauf hindeuten würden, dass insbesondere unter Männern jüngerer Jahrgänge eine wachsende Skepsis gegenüber Gleichstellungsanliegen zu beobachten sei. Doch das frühe und regelmäßige Ansprechen von Macht, Missbrauch, Gewalt, Diskriminierung und dieses gemeinsame Bekenntnis, wie sich eine Gruppe verhalten will, löse Positives aus. Die Sprache untereinander sei gewaltfreier geworden, beobachtet Thomas Huber. Vorfälle würden eher und vermehrt gemeldet und er als Schulkommandant könne eingreifen, sagt Marc Pascal Gugelmann. Disziplinarisch.
17: Oder was auch schon bei mir stattgefunden hat, dass ich jemanden administrativ entlasse, weil ich sage, du passt hier nicht in diese Einheit und nicht zu diesem Auftrag, den wir haben.
8: Entlassen wegen nicht tolerierbarem Verhalten, weil das Verständnis für einen korrekten Umgang fehlt. Das betrifft auch Berufsmilitärs. Das hat die Armeeführung realisiert. Missbrauch von Macht, Diskriminierung, schlechter Umgang – nicht nur etwas, was Rekrutenschulen und Milizsoldaten betrifft. Nein, das gesamte Militär. Alle ist sich Gregor Metzler, der Ausbildungschef der Armee, sicher.
19: Da möchte ich, dass meine Leute, meine Mitarbeiter, die Berufsmilitärs, das erkennen, das thematisieren.
8: Und sich angemessen verhalten, so erwartet es der Korpskommandant. Und wer nicht fähig sei, der müsse gehen.
19: Ich habe Mitarbeiter, die wir entlassen haben aufgrund von Vorfällen, die sich vermehrt haben, auch in dieser Thematik.
8: Als letzte Maßnahme. Korpskommandant Metzler erlebt jedoch eine Armee, in der sich etwas zum Besseren verändere. Mahide Aslan, die Chefin der Fachstelle Frauen in der Armee, würde ihm widersprechen, falls nötig. Doch auch sie sagt:
20: Es stimmt mehr. Definitiv ist es aus meiner Sicht zu einer Veränderung gekommen, in manchen Bereichen wirklich zu einer auffälligen Verbesserung.
8: Kaderleute, Offiziere würden sich häufiger bei ihrer Stelle melden und fragen, wie sie mit einer Situation, in welcher Machtspiele stattfinden, sexistische Sprüche fallen, Übergriffe passieren würden, umgehen sollen.
20: Solche Gespräche haben früher nicht stattgefunden.
8: Gewalt ansprechen, Ungerechtigkeiten erkennen, mögliche Diskriminierung und Übergriffe würden dadurch sichtbar. Das sei ein Fortschritt.
20: Weil es eigentlich eine Verschiebung gibt aus diesem Dunkelfeld so ein bisschen ins Hellfeld.
8: Ob aber mehr tatsächliche Fälle von Diskriminierung oder sexualisierter Gewalt stattfinden, das weiß Mahide Aslan nicht. Sie wisse nur, dass die Menschen das wichtigste Gut der Armee seien und dem gelte es, umfassend Sorge zu tragen.
1: Das ist das Echo der Zeit am Freitagabend. In den nächsten Minuten berichten wir über das lukrative, aber gefährliche Goldgeschäft in Zentralafrika und über den Zustand des Great Barrier Reefs vor Australien. In der Zentralafrikanischen Republik ist diese Woche eine Goldmine eingestürzt. Dabei sind Dutzende Bergleute ums Leben gekommen. Es ist nicht klar, wie viele Leute noch verschüttet sind. Kein Einzelfall. Mineneinstürze kommen in der Zentralafrikanischen Republik häufig vor, ebenso im Nachbarland Kongo-Kinshasa. Die Unglücke werfen ein Schlaglicht auf das Goldgeschäft dieser Länder. Unsere Afrika-Korrespondentin Sarah Flug hat mir die Arbeitsbedingungen in diesen Minen erläutert.
21: Die sind sehr prekär. Viele Mineure, die arbeiten in tiefen, handgegrabenen Schächten, oft mit ganz wenig Schutzausrüstung. Es ist dort auch ganz heiß und diese Wände, die sind wirklich nicht verlässlich abgestützt. Und dazu kommt ein Abbaugebiet, wie jetzt um diese betroffene Ortschaft Sambua herum, ist sehr lose organisiert. Da gibt es ganz viele Grabungsstellen und es gibt ganz viele verschiedene Betreiber. Und genau da liegt ein weiteres Problem. Der legale und der illegale Abbau, die liegen teils direkt nebeneinander. Der Staat vergibt auf einer Karte einfach für eine bestimmte Fläche eine Lizenz und gleich daneben können schon illegale Grabungen stehen. Jetzt, wer legal arbeitet, müsste mehr Sicherheitsvorschriften einhalten. In der Praxis ist aber die staatliche Kontrolle oft sehr, sehr schwach. Jetzt bei diesem eingestürzten Standort ist bis heute nicht einmal klar, ob er überhaupt lizenziert war und wer ihn konkret betrieben hat.
1: Um das klarzumachen, wir reden hier nicht von großen industriellen Abbaumethoden, sondern vom Kleinbergbau.
21: Genau, aber dieses Kleinbergbau ist wirklich irreführend. Also im aktuellen Fall geht es um ein riesiges Abbaugebiet mit vielen einzelnen Schächten. Und Kleinbergbau heißt hier vor allem, es wird mit einfachsten Mitteln gefördert. Von Hand, mit Schaufeln, also nicht mit großen Industriemaschinen.
1: Sarah Flug, Sie haben selber eine Goldmine besucht in Kongo-Kinshasa. Was haben Sie dort erfahren über die Arbeit?
21: Ja, sind vor allem so einzelne Bilder, die aufploppen. Einerseits eben wirklich dieses riesige, unglaublich geschäftige Gelände. Da wird an einer Stelle im Fluss Gold gewaschen. Daneben werden Steine mit Hämmern zerschlagen. Dann verschwinden immer wieder Männer in diesen Schächten.

0: Publik. Welche wirtschaftliche Bedeutung hat das Gold für das Land?
1: Im Land boomt Gold gerade, der Goldpreis ist hoch, gleichzeitig wird deutlich mehr produziert und exportiert. Spannend ist aber, wer bei der größten industriellen Goldmine mitverdient. Das Sima wird von einer Firma aus dem russischen Umfeld betrieben, mit Verbindungen zum früheren Wagner-Netzwerk. Dazu kam es, weil die zentralafrikanische Regierung jahrelang schwach war und militärisch stark von Rebellengruppen unter Druck war. Und Russland half da dann mit Waffen, mit Ausbildung und später eben mit diesen Wagner-Kämpfen. Und gleichzeitig erhielten aber eben russische Firmen Zugang zu Goldkonzessionen. Jetzt, wie viel in das Sima genau gefördert wird und wie viel Gewinn davon beim zentralafrikanischen Staat ankommt, ist sehr undurchsichtig.
0: Und wohin wird das Gold aus der Zentralafrikanischen Republik exportiert?
1: Ist unterschiedlich. Aber wenn wir jetzt diesen betroffenen Ort Sambua nehmen, dann ist es so, dass nach einem aktuellen UNO-Bericht Händler das Gold aufkaufen und dann geht es auf Motorrädern über die Grenze nach Kamerun. Dort wird es gesammelt, gewogen, oft mit anderem Gold vermischt und eingeschmolzen. Da verliert sich schon ein Teil der Herkunft und dadurch lässt sich illegales Gold leichter in den regulären Handel einschleusen. Von Kamerun geht es weiter nach Dubai in die Emirate. Dort wird das Gold oft nochmals mit Gold aus anderen Ländern eingeschmolzen und damit verliert sich die Spur fast ganz. Und von Dubai gelangt es weiter auf den Weltmarkt, möglicherweise auch in die Schweiz.
0: Jetzt ist in vielen Regionen Regenzeit. Macht das die Arbeit in den Minen noch gefährlicher?
1: Ja, der Regen, der dringt in diese schlecht gesicherten Schächte ein und dort saugt sich die Erde förmlich mit Wasser voll, es ist fast wie ein Schwamm und wird dadurch immer schwerer. Und irgendwann kann es dann eben sein, dass die Wände ihren Halt verlieren und die Tunnelsysteme einbrechen oder ein Hang abrutscht.
0: Sagt Afrika-Korrespondentin Sarah Fluck. Es gilt als eines der sieben Weltwunder der Natur, das Great Barrier Reef vor der Nordostküste Australiens. 1981 hat die UNO das Korallenriff zum Weltnaturerbe erklärt. In einigen Gebieten sind aber die Korallen großflächig abgestorben, wegen des Klimawandels und anderer Umwelteinflüsse. Ein neuer Bericht spricht nun von Anzeichen einer leichten Erholung. Das kann aber nicht darüber hinwegtäuschen, dass die Lage ernst ist. Und trotzdem hat die zuständige UNESCO vorerst darauf verzichtet, das Great Barrier Reef als gefährdet einzustufen. Urs Welterlin berichtet.
2: Eine Einstufung als gefährdetes Weltnaturerbe hätte verheerende Folgen für den Tourismus, für die australische Wirtschaft. Potenzielle Besucherinnen und Besucher würden abgeschreckt. Deshalb erstaunt es wenig, dass Tourismusministerin Nita Green erleichtert ist über das Verdikt. Im australischen Radio sagte sie:
3: This was a decision that the Australian government welcomed. It's been off the back of a lot of hard work and investment by our governments.
2: Die Regierung begrüße diesen Entscheider, sei das Resultat großer Investitionen und harter Arbeit. Australien strenge sich an, die Bedrohungen für das Riff zu reduzieren. Tatsächlich hat die australische Regierung in den letzten 10 Jahren 3 Milliarden Franken in Maßnahmen investiert, um den Zufluss von Dünger, Sedimenten und Pestiziden aus der Landwirtschaft ins Meer zu reduzieren. Doch die Korallen leiden auch unter den zu hohen Wassertemperaturen, eine Folge des Klimawandels. Der gebürtige Schweizer Daniel Gschwind ist Professor für Touristik. Er war lange Vorsitzender des Verbandes der Tourismusunternehmen im Bundesstaat Queensland, der Heimat des Barrier Reefs. Gschwind warnt vor Panik.
4: Oft regeneriert sich das Reef wieder und der Schaden ist meistens limitiert und wirklich dehnt sich nicht über die 2.500 Kilometer des Barrier Reefs aus.
2: Fachleute sehen die Situation weniger optimistisch. Alex Sengupta ist Ozeanologie-Professor in Sydney. Das Riff verändere sich.
5: It's going through these shocks where we have this mass bleaching events occurring. At any one bleaching event it can kill a large fraction of the reef.
2: Jede Unterwasserhitzewelle sei ein Schock für das Riff. Große Teile der Korallendeckung könnten dabei zerstört werden. Tatsächlich könnten sich Riffe wieder erholen. Bilder von nachwachsenden Korallenbänken aber seien trügerisch.
5: what's coming back

0: is sort of the fast growing kind of the weeds of the coral, if you like.
1: Nur einige schnell wachsende Korallenarten könnten sich rasch erholen, das Unkraut des Meeres, wie sie nennt. Viele der rund 400 Arten am Riff aber bräuchten länger, sich zu erholen, wenn überhaupt. Die Folge sei eine drastische Reduktion der biologischen Vielfalt in diesem Ökosystem. Der Experte anerkennt, dass die Regierung den Zufluss von toxischen Stoffen ins Riff reduziert hat. Das ursächliche Problem aber sei damit noch nicht gelöst, die vom Menschen verursachte Klimaveränderung. Noch nie in den letzten 100.000 Jahren seien die durchschnittlichen Meerestemperaturen so hoch gewesen wie heute. Ozeane sind der Wärmespeicher des Planeten. Sie nehmen mehr als 90% der überschüssigen Wärme in der Atmosphäre auf. Seit 2016 gab es 6 sogenannte Unterwasserhitzewellen. Ozeanologie-Professor Alex Sengupta sagt denn auch, für den Schutz des Riffs sei nicht nur Australien verantwortlich.
0: It requires the whole world to come together to do something meaningful about reducing ocean temperatures.
1: Die ganze Welt müsse zusammenkommen, die Erhitzung der Weltmeere zu bekämpfen. Dazu gehört vor allem, den CO2-Ausstoß zu reduzieren. Doch genau in diesem Bereich zeigt Australien bisher wenig Engagement. Obwohl fossile Rohstoffe als wichtigste Treiber der globalen Klimaveränderung gelten, will das Land einer der führenden Exporteure von Kohle und Gas bleiben. Der Mahnfänger der UNESCO, mehr zu tun für den Schutz des Great Barrier Reefs, sollte für die australische Regierung Ansporn sein, sich stärker für den Klimaschutz einzusetzen, hofft Sengupta. Ob diese Mahnung in Canberra auch tatsächlich angekommen ist, bleibt abzuwarten.
2: Der Bericht aus Australien von Urs Welterlin. Das war das Echo der Zeit vom Freitag, dem 21. August, mit Redaktionsschluss 18.42 Uhr. Verantwortlich für die Sendung heute Pascal Bieber, für die Nachrichten Mario Sturni und am Mikrofon war Ivan Lieberherr.
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1: Die Nachrichten von SRF um 8 mit Roger Brendlin. Der Zugang zu Psychotherapien, die von der Krankenkasse bezahlt werden, soll eingeschränkt werden. Das fordert die zuständige Kommission des Nationalrats. Patientinnen und Patienten sollen künftig vor einer Therapie bei einem Psychologen eine Diagnose bei einer Psychiatrin einholen müssen. Die Kommission hat die entsprechende Motion mit 16-9 Stimmen angenommen. Begründet wird der Entscheid mit einem starken Kostenanstieg. Die Ausgaben für psychologische Psychotherapien hätten sich seit 2022 fast verdoppelt. Seit 2022 können Psychologinnen und Psychologen ihre Behandlung selbst bei der Krankenkasse anmelden. Früher lief die Behandlung über einen Psychiater oder eine Psychiaterin. Die Türkei hat den israelischen Regierungschef Benjamin Netanyahu mit einem internationalen Haftbefehl zur Festnahme ausgeschrieben. Dieser Haftbefehl steht im Zusammenhang mit dem israelischen Angriff auf Aktivisten, die Hilfe in den Gazastreifen liefern wollte. Netanyahu reagierte umgehend und ließ mitteilen, der türkische Präsident Erdogan sei ein antisemitischer Diktator. Bereits seit 2024 gibt es schon einen Haftbefehl des Internationalen Strafgerichtshofs gegen Netanyahu wegen des Verdachts, er sei für Kriegsverbrechen und Verbrechen gegen die Menschlichkeit im Gazastreifen verantwortlich. Seither ist Netanyahu kaum noch ins Ausland gereist. Mit dem neuen Haftbefehl aus der Türkei wird Netanyahu nun per Interpol weltweit zur Fahndung ausgeschrieben. Russland hat heute die ukrainische Großstadt Kryvyi Rih angegriffen und dabei ein belebtes Einkaufszentrum getroffen. Gemäß letzten Informationen der ukrainischen Behörden wurden dabei mindestens 14 Menschen getötet und mehr als 120 verletzt. Die russischen Angriffe erfolgten mit Drohnen in zwei Wellen, mit einer halben Stunde Abstand. Der ukrainische Präsident Volodymyr Zelensky mutmaßte in den sozialen Medien, dass der zweite Angriff bewusst ukrainische Rettungskräfte treffen sollte. Solche Angriffe seien schlichtweg Terrorakte, so Zelensky. Kryvyi Rih ist Zelenskys Heimatstadt. Russland hat in den letzten Wochen und Monaten vermehrt auch zivile Ziele in der Ukraine angegriffen. Das Wetter, morgen gibt es Wolken, aber grundsätzlich ist es ziemlich sonnig. Die Temperatur dazu 22 Grad im Norden maximal und 27 im Süden. Das waren die Nachrichten von Radio SRF, verantwortlich Jan Gröbler.

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1: Die Nachrichten von SRF um 9 mit Roger Brendlin. US-Präsident Donald Trump hat einen Sieg vor dem obersten Gericht der USA erzielt. Es geht um den Ballsaal, den Trump an das Weiße Haus anbauen will. Die Bauarbeiten dürfen weitergehen. Das oberste Gericht hebt damit einen Baustoppentscheid wieder auf, den ein Gericht tieferer Instanz getroffen hatte. Das oberste Gericht will sich mehr Zeit nehmen, den Fall zu prüfen, bevor es die Bauarbeiten stoppt. Offen ist vor allem, ob Trump beim Weißen Haus überhaupt bauen darf, ohne die Einwilligung des Parlaments. Geklagt gegen den Ballsaal hatte eine Organisation für Denkmalschutz. Diese befürchtet nun, dass Trump die Bauarbeiten möglichst beschleunigen wird, um die Gerichte zu umgehen. Trump argumentiert seinerseits, der neue Ballsaal sei nötig aus Sicherheitsgründen. Die Türkei hat den israelischen Regierungschef Benjamin Netanyahu mit einem internationalen Haftbefehl zur Festnahme ausgeschrieben. Dieser Haftbefehl steht im Zusammenhang mit dem israelischen Angriff auf Aktivisten, die Hilfe in den Gazastreifen liefern wollten. Netanyahu reagierte umgehend und ließ mitteilen, der türkische Präsident Erdogan sei ein Zitat antisemitischer Diktator. Bereits seit 2024 gibt es einen Haftbefehl des Internationalen Strafgerichtshofs gegen Netanyahu wegen des Verdachts, er sei für Kriegsverbrechen und Verbrechen gegen die Menschlichkeit im Gazastreifen verantwortlich. Seither ist Netanyahu kaum noch ins Ausland gereist. Mit dem neuen Haftbefehl aus der Türkei wird Netanyahu nun per Interpol weltweit zur Fahndung ausgeschrieben. Über den Pazifik entwickelt sich zurzeit eine Wetterlage, die bei Fachleuten Besorgnis auslöst. Das Klimaphänomen El Niño. Dieses Jahr könnte er so stark werden wie noch nie, mit verheerenden Folgen. Auf fast allen Kontinenten könnte El Niño Extremereignisse auslösen. Dürren, aber auch heftige Stürme und Überschwemmungen. El Niño soll bis im Oktober an Stärke zunehmen und bis in den Frühling anhalten. In der Folge erwarten Klimaforschende für 2027 dann ein neues weltweites Hitzerekordjahr. Auf das Wetter in der Schweiz dürfte das Phänomen allerdings keinen direkten Einfluss haben, sagt SRF-Wissenschaftsredaktorin Nina Capritz.
2: El Niño wird das Wetter in Europa vermutlich kaum oder gar nicht beeinflussen. Dazu ist das Geschehen über dem Nordatlantik für unser hiesiges Wetter einfach viel bedeutender. Aber auch Länder wie die Schweiz werden es zu spüren bekommen, wenn El Niño in verschiedenen Regionen zu Ernteausfällen führt und eben dann auch wichtige Nahrungsmittel hierzulande teurer werden könnten.
1: Zur Wetterlage momentan in der Schweiz. Morgen gibt es Wolken, aber grundsätzlich ist es eigentlich ziemlich sonnig. Die Temperatur maximal 22 Grad im Norden und 27 Grad im Süden. Das waren Nachrichten von Radio SRF, verantwortlich Jan Gröbler.

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Noch bis am 10 Uhr geniessen wir miteinander gemütliche und lüpfige Schweizer Volksmusik.

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1: Die Nachrichten von SRF um 10 mit Roger Brendlin. Trump darf an seinem neuen Ballsaal weiterbauen. Das oberste Gericht der USA hebt den Baustopp vorläufig wieder auf. Die Zahl der Psychotherapien beim Psychologen hat sich seit 2022 verdoppelt in der Schweiz. Nun sollen die Psychiater wieder mitreden. Die Türkei möchte den israelischen Regierungschef Netanyahu verhaften. Der Haftbefehl soll nun auf Interpol ausgeweitet werden. Und das Wetter wird ziemlich sonnig morgen bei 22 Grad im Norden und 27 im Süden. US-Präsident Donald Trump hat einen Sieg vor dem obersten Gericht der USA erzielt. Es geht um den Ballsaal, den Trump an das Weiße Haus anbauen will. Das oberste Gericht hebt einen Baustoppentscheid wieder auf, den ein Gericht tieferer Instanz getroffen hatte. Die Bauarbeiten dürfen damit weitergehen. Das oberste Gericht will sich mehr Zeit nehmen, den Fall zu prüfen, ohne die Bauarbeiten zu stoppen. Offen ist vor allem, ob Trump beim Weißen Haus überhaupt bauen darf, ohne die Einwilligung des Parlaments. Geklagt gegen den Ballsaal hatte eine Organisation für Denkmalschutz. Diese befürchtet nun, dass Trump die Bauarbeiten möglichst beschleunigen wird, um die Gerichte zu umgehen. Trump argumentiert seinerseits, der neue Ballsaal sei nötig aus Sicherheitsgründen. Der Zugang zu Psychotherapien, die von der Krankenkasse bezahlt werden, soll in der Schweiz eingeschränkt werden. Dies fordert die zuständige Kommission des Nationalrats. Patientinnen und Patienten sollen künftig vor einer Therapie bei einem Psychologen eine Diagnose bei einer Psychiaterin einholen müssen. Die Kommission hat die entsprechende Motion mit 16-9 Stimmen angenommen. Begründet wird der Entscheid mit einem starken Kostenanstieg. Die Ausgaben für psychologische Psychotherapien hätten sich seit 2022 fast verdoppelt. Seit 2022 können Psychologinnen und Psychologen ihre Behandlungen nämlich selbst bei der Krankenkasse anmelden. Früher lief die Behandlung über einen Psychiater oder eine Psychiaterin. Die Türkei hat den israelischen Regierungschef Benjamin Netanyahu mit einem internationalen Haftbefehl zur Festnahme ausgeschrieben. Dieser Haftbefehl steht im Zusammenhang mit dem israelischen Angriff auf Aktivisten, die Hilfe in den Gazastreifen liefern wollten. Netanyahu reagierte umgehend und ließ mitteilen, der türkische Präsident Erdogan sei ein, Zitat, antisemitischer Diktator. Bereits seit 2024 gibt es einen Haftbefehl des Internationalen Strafgerichtshofs gegen Netanyahu wegen des Verdachts, er sei für Kriegsverbrechen und Verbrechen gegen die Menschlichkeit im Gazastreifen verantwortlich. Seither ist Netanyahu kaum noch ins Ausland gereist. Mit dem neuen Haftbefehl aus der Türkei wird Netanyahu nun per Interpol weltweit zur Fahndung ausgeschrieben. Über dem Pazifik entwickelt sich zurzeit eine Wetterlage, die bei Fachleuten Besorgnis auslöst. Das Klimaphänomen El Niño. Dieses Jahr könnte dieser so stark werden wie noch nie, mit verheerenden Folgen. Auf fast allen Kontinenten könnte El Niño Extremereignisse auslösen. Dürren, aber auch heftige Stürme und Überschwemmungen. El Niño soll bis im Oktober an Stärke zunehmen und dann bis in den Frühling anhalten. In der Folge erwarten Klimaforschende für 2027 ein neues weltweites Hitzerekordjahr. Auf das Wetter in der Schweiz allerdings dürfte das Phänomen keinen direkten Einfluss haben, das sagt SRF-Wissenschaftsredaktorin Nina Capritz.
2: El Niño wird das Wetter in Europa vermutlich kaum oder gar nicht beeinflussen. Dazu ist das Geschehen über dem Nordatlantik für unser hiesiges Wetter einfach viel bedeutender. Aber auch Länder wie die Schweiz werden es zu spüren bekommen, wenn El Niño in verschiedenen Regionen zu Ernteausfällen führt und eben dann auch wichtige Nahrungsmittel hierzulande teurer werden könnten.
1: Zum Sport, Leichtathletik. Bei der Atletissima in Lausanne hat Europameisterin Audrey Vero über 800 Meter das Rennen gewonnen. Sie gewinnt damit schon das vierte Diamond League-Rennen über diese Distanz in dieser Saison, die 22-jährige Freiburgerin. Zu weiteren Meldungen des Tages in der Übersicht. Die Neutralitäts- und die Ernährungsinitiative könnten beim Schweizer Stimmvolk einen schweren Stand haben am 27. September. Das zeigt die erste SRG-Umfrage. Wäre Anfang August abgestimmt worden, hätten 54% die Neutralitätsinitiative abgelehnt. Die Ernährungsinitiative 49%. Volksinitiativen verlieren während des Abstimmungskampfs meist an Zustimmung. Die Abstimmung ist in 5 Wochen. Die Frage, ob Mord in der Schweiz ein unverjährbares Delikt wird, wird vom Parlament noch einmal verhandelt, obwohl die Unverjährbarkeit im Grundsatz bereits von beiden Räten beschlossen war. Die Rechtskommissionen von National- und Ständerat haben einen Rückkommensantrag nun gutgeheißen. Mord soll demnach weiterhin nach 30 Jahren verjähren. Die Behörden in der Schweiz wollen mehr unternehmen gegen Radikalisierung und Extremismus. Bund, Kantone und Gemeinden verstärken ihre Zusammenarbeit und dazu hat der sogenannte Sicherheitsverbund Schweiz ein Grundlagenpapier vorgelegt. Dieses hält unter anderem praktische Tipps für Eltern und Lehrpersonen. Nach dem Großbrand in Thusis im Kanton Graubünden werden immer noch 5 Personen vermisst. Dies liegt wohl daran, weil die Brandermittlung noch immer keinen Zugang zum Gebäude hat. Das Haus ist einsturzgefährdet. 14 Personen konnten sich retten, 8 sind verletzt, 2 davon schwer. Das Feuer war letzte Nacht ausgebrochen. Die Börsendaten von 22.05 Uhr geliefert von SIX. Der Swiss Market Index hat heute bei 14.457 Punkten geschlossen und damit im Plus von 0,6%. Der Dow Jones Index in New York stand kurz vor Schluss auch im Plus, plus 1,1%. Der Euro wird zu 93,54 Rappen gehandelt, der Dollar zu 80,09 Rappen. Noch das Wetter. Morgen Samstag scheint oft die Sonne. In den Voralpen und am Alpen-Nordhang ist es teils sonnig, teils auch bewölkt. Und nach einem frischen Morgen gibt es dann am Nachmittag um die 22 Grad im Norden, im Süden maximal 27 Grad. Das waren Nachrichten von Radio SRF, verantwortlich Jan Gröbler.

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1: Die Nachrichten von SRF um 23 Uhr mit Patrick Seiler. Einen schönen guten Abend. US-Präsident Donald Trump hat einen Sieg vor dem obersten Gericht der USA erzielt. Es geht um den Ballsaal, den Trump an das Weiße Haus anbauen will. Das oberste Gericht hebt einen Baustoppentscheid wieder auf, den ein Gericht tieferer Instanz getroffen hatte. Die Bauarbeiten dürfen weitergehen. Das oberste Gericht will sich mehr Zeit nehmen, den Fall zu prüfen, ohne die Bauarbeiten zu stoppen. Offen ist vor allem, ob Trump beim Weißen Haus bauen darf, ohne die Einwilligung des Parlaments. Geklagt gegen den Ballsaal hatte eine Organisation für Denkmalschutz. Diese befürchtet nun, dass Trump die Bauarbeiten möglichst beschleunigen wird, um die Gerichte zu umgehen. Trump argumentiert seinerseits, der neue Ballsaal sei nötig, aus Sicherheitsgründen. Russland hat heute die ukrainische Großstadt Kryvyi angegriffen und dabei ein beliebtes Einkaufszentrum getroffen. Gemäß letzten Informationen der ukrainischen Behörden wurden mindestens 15 Menschen getötet und mehr als 120 verletzt. Die russischen Angriffe erfolgten mit Drohnen in zwei Wellen mit einer halben Stunde Abstand. Der ukrainische Präsident Zelensky mutmaßte in den sozialen Medien, dass der zweite Angriff bewusst ukrainische Rettungskräfte treffen sollte. Solche Angriffe seien schlichtweg Terrorakte. Kryvyi Rih ist Zelenskys Heimatstadt. Russland hat in den letzten Wochen und Monaten vermehrt auch zivile Ziele in der Ukraine angegriffen. Leichtathletik. Bei der Athletissima in Lausanne gewinnt Europameisterin Audrey Vero über 800 Meter. Damit gewinnt die 22-jährige Freiburgerin in dieser Saison das vierte Diamond League-Rennen über diese Distanz. Und auch die Schweizer Staffel der Frauen über 4x100 Meter siegte in Lausanne. Die Börsendaten, die kommen von SIX. Der Swiss Market Index schließt bei 14.457 Punkten plus 0,6%. Der Dow Jones Index in New York steigt um 1%. Der Euro wird zu 93,59 gehandelt und der Dollar zu 80,12. Und das Wetter. Morgen gibt es Wolken, aber grundsätzlich ist es ziemlich sonnig. Die Temperatur um 22 Grad im Norden und 27 Grad im Süden. Und das waren die Nachrichten von Radio SRF. Verantwortlich ist heute Nacht Patrick Seiler.

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0: Die Nachrichten von SRF mit Patrick Seiler und den folgenden Hauptthemen um 0 Uhr. Das nächste Kapitel im Hin und Her rund um den neuen Ballsaal des Weißen Hauses. Das oberste Gericht erlaubt, dass erst einmal weitergebaut wird. Und gegen den Kostenanstieg im Gesundheitswesen. Die Nationalratskommission fordert Hürden bei Psychotherapien und das Wetter. Heute neben Wolken ziemlich sonnig, 22 bis 27 Grad. US-Präsident Donald Trump hat einen Sieg vor dem obersten Gericht der USA erzielt. Es geht um den Ballsaal, den Trump an das Weiße Haus anbauen will. Das oberste Gericht hebt einen Baustoppentscheid wieder auf, den ein Gericht tieferer Instanz getroffen hatte. Die Bauarbeiten dürfen weitergehen. Das oberste Gericht will sich mehr Zeit nehmen, den Fall zu prüfen, ohne die Bauarbeiten zu stoppen. Offen ist vor allem, ob Trump beim Weißen Haus bauen darf, ohne die Einwilligung des Parlaments. Geklagt gegen den Ballsaal hatte eine Organisation für Denkmalschutz. Diese befürchtet nun, dass Trump die Bauarbeiten möglichst beschleunigen wird, um die Gerichte zu umgehen. Trump argumentiert seinerseits, der neue Ballsaal sei nötig aus Sicherheitsgründen. Der Zugang zu Psychotherapien, die von der Krankenkasse bezahlt werden soll, in der Schweiz eingeschränkt werden. Das fordert die zuständige Kommission des Nationalrates. Patientinnen und Patienten sollen künftig vor einer Therapie bei einem Psychologen eine Diagnose bei einer Psychiaterin einholen müssen. Die Kommission hat die entsprechende Motion mit 16 zu 9 Stimmen angenommen. Begründet wird der Entscheid mit einem starken Kostenanstieg. Die Ausgaben für sogenannte psychologische Psychotherapien hätten sich seit 2022 fast verdoppelt. Seit 2022 können Psychologinnen und Psychologen ihre Behandlungen selbst bei der Krankenkasse anmelden. Früher lief die Behandlung über einen Psychiater oder eine Psychiaterin. In die Ukraine. Russland hat die ukrainische Großstadt Kryvyi Rih angegriffen und dabei ein beliebtes Einkaufszentrum getroffen. Gemäß letzten Informationen der ukrainischen Behörden wurden mindestens 19 Menschen getötet und mehr als 120 verletzt. Die russischen Angriffe erfolgten mit Drohnen in zwei Wellen mit einer halben Stunde Abstand. Der ukrainische Präsident Volodymyr Zelensky mutmaßte in den sozialen Medien, dass der zweite Angriff bewusst ukrainische Rettungskräfte treffen sollte. Solche Angriffe seien schlichtweg Terrorakte. Kryvyi Rih ist Zelenskys Heimatstadt. Russland hat in den letzten Wochen und Monaten vermehrt auch zivile Ziele in der Ukraine angegriffen. Die Türkei hat den israelischen Regierungschef Benjamin Netanyahu mit einem internationalen Haftbefehl zur Festnahme ausgeschrieben. Der Haftbefehl steht im Zusammenhang mit dem israelischen Angriff auf Aktivisten, die Hilfe in den Gazastreifen liefern wollten. Netanyahu reagiert umgehend und ließ mitteilen, der türkische Präsident Erdogan sei ein antisemitischer Diktator. Bereits seit 2024 gibt es einen Haftbefehl des Internationalen Strafgerichtshofes gegen Netanyahu wegen des Verdachtes, er sei für Kriegsverbrechen und Verbrechen gegen die Menschlichkeit im Gazastreifen verantwortlich. Seither ist Netanyahu kaum noch ins Ausland gereist. Mit dem neuen Haftbefehl aus der Türkei wird Netanyahu nun per Interpol weltweit zur Fahndung ausgeschrieben. Zum Sport Leichtathletik. Bei der Atletissima in Lausanne gewinnt Europameisterin Audrey Vero über 800 Meter. Damit gewinnt die 22-jährige Freiburgerin in dieser Saison das vierte Diamond League Rennen über diese Distanz. Und auch die Schweizer Staffel der Frauen über 4x100 Meter siegte in Lausanne. Über dem Pazifik entwickelt sich zurzeit eine Wetterlage, die bei Fachleuten Besorgnis auslöst. Das Klimaphänomen El Niño dieses Jahr könnte dieses so stark werden wie noch nie mit verheerenden Folgen. Auf fast allen Kontinenten könnte El Niño Extremereignisse auslösen, Dürren, aber auch heftige Stürme und Überschwemmungen. El Niño soll bis im Oktober an Stärke zunehmen und bis in den Frühling anhalten. In der Folge erwarten Klimaforschende für 2027 ein neues weltweites Hitzerekordjahr. Auf das Wetter in der Schweiz dürfte das Phänomen keinen direkten Einfluss haben, sagt SRF-Wissenschaftsredaktorin Nina Capriz.
1: El Niño wird das Wetter in Europa vermutlich kaum oder gar nicht beeinflussen. Dazu ist das Geschehen über dem Nordatlantik für unser hiesiges Wetter einfach viel bedeutender. Aber auch Länder wie die Schweiz werden es zu spüren bekommen, wenn El Niño in verschiedenen Regionen zu Ernteausfällen führt und eben dann auch wichtige Nahrungsmittel hierzulande teurer werden könnten.
0: Und damit gleich zur Wetterprognose für heute Samstag, den 22. August. Es wird auch heute oft sonnig, in den Voralpen und am Alpennordhang ist es teils sonnig, teils bewölkt. Nach einem frischen Morgen gibt es am Nachmittag um 22 Grad, im Süden wird es 27 Grad warm. Das waren die Nachrichten von Radio SRF. Verantwortlich ist heute Nacht Patrick Seiler.

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1: Die Nachrichten von SRF um 1 Uhr mit Patrick Seiler. Die Kurzvideo-App TikTok und ihr chinesischer Mutterkonzern ByteDance zahlen in den USA 400 Millionen Dollar. Damit beenden sie einen Rechtsstreit mit den US-Behörden über den Schutz der Privatsphäre von Minderjährigen. Die US-Regierung hatte der Plattform vorgeworfen, Daten von Kindern unter 13 Jahren ohne Zustimmung der Eltern gesammelt zu haben. Mit dem Vergleich sei kein Schuldeingeständnis verbunden, teilte das US-Justizministerium mit. Laut den Behörden hat TikTok seine Schutzmaßnahmen in den vergangenen 2 Jahren deutlich verschärft. Um ein Verbot in den USA abzuwenden, hatte ByteDance Anfang 2026 zudem das US-Geschäft mehrheitlich an amerikanische Investoren abgetreten. Nach einem Schwertangriff an einer Schule in Mittelschweden ist ein Mensch gestorben. 3 weitere Personen wurden verletzt, 2 von ihnen schwer. Die Tat ereignete sich an einer Oberschule in Fagersta. Für viele Jugendliche war es der erste Tag nach den Sommerferien. Die Polizei schoss auf den 18-jährigen Tatverdächtigen und nahm ihn fest. Laut schwedischen Medienberichten handelt es sich um einen ehemaligen Schüler, der wegen Körperverletzung vorbestraft ist. Russland hat die ukrainische Großstadt Kryvyi Rih angegriffen und dabei ein beliebtes Einkaufszentrum getroffen. Gemäß letzten Informationen der ukrainischen Behörden wurden mindestens 19 Menschen getötet und mehr als 120 verletzt. Die russischen Angriffe erfolgten mit Drohnen in 2 Wellen mit einer halben Stunde Abstand. Der ukrainische Präsident Volodymyr Zelensky mutmaßte in den sozialen Medien, dass der 2. Angriff bewusst ukrainische Rettungskräfte treffen sollte. Solche Angriffe seien schlichtweg Terrorakte. Kryvyi Rih ist Zelenskys Heimatstadt. Russland hat in den letzten Wochen und Monaten vermehrt auch zivile Ziele in der Ukraine angegriffen. Und Leichtathletik. Bei der Athletissima in Lausanne gewinnt Europameisterin Audrey Vero über 800 Meter. Damit gewinnt die 22-jährige Freiburgerin in dieser Saison das 4. Diamond League-Rennen über diese Distanz. Und auch die Schweizer Staffel der Frauen über 4x100 Meter siegte in Lausanne. Und der Blick auf das Wetter. Es wird heute meist sonnig bei einer Temperatur zwischen 22 und 27 Grad. Das waren die Nachrichten von Radio SRF, verantwortlich Patrick Seiler. Verkehrsinfo SRF von 1.03 Uhr, A1 Bern Richtung Zürich, zwischen Deitingen und Wangen an der Aare, Verkehrsbehinderung wegen Aquaplaning-Gefahr.

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